0: Bis etwa 4 Uhr gesperrt, eine Umleitung ist für sie eingerichtet. Die A46 Hagen Richtung Hemer ist zwischen Iserlohn-Seilersee und Hemer wegen Bauarbeiten bis etwa 5 Uhr gesperrt. Die A71 Erfurt Richtung Suhl ist zwischen Grevenroda und Oberhof wegen Tunnelwartungsarbeiten bis etwa 6 Uhr gesperrt. Die A93 Holledau Richtung Regensburg ist zwischen Abensberg und Hausen nach einem Unfall gesperrt, dadurch zurzeit Stau. Die A100 Berliner Stadtring ist zwischen Treptower Park und Oberlandstraße wegen Bauarbeiten bis etwa 5 Uhr in beiden Richtungen gesperrt. Und die A115 ist wegen Bauarbeiten zwischen Kreuz Zehlendorf und Spanische Allee bis etwa 5 Uhr in Richtung Dreieck Funkturm gesperrt. Allen unterwegs eine gute und sichere Fahrt.
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0: Lassen wir gleich zu Beginn dieser Stunde wieder die 80er hochleben mit Aha, Norwegens erfolgreichster Musikexport. Sie haben so einige bleibende Hits auf Platte gebracht und so bringen wir sie doch hoffentlich weiter gut durch die Nacht hier aus dem Landesfunkhaus in Dresden. Ich bin Heiko Rasch, ich grüße Sie.

0: unverkennbar, diese Stimme Whitney Houston. Und jetzt wieder was Neues. Das heißt, schon Mitte März kam ja das neue Album von Unheilig auf den Markt. Liebe, Glaube, Monster. So heißt dieses Album. Und das war irgendwie schon eine kleine Sensation, als sich der Graf mit Unheilig im vergangenen Jahr zurückmeldeten und neue Konzerte ankündigten. Und eben auch dieses neue Album. Ich denke, da hat er auch alle Erwartungen nochmal übertreffen können. 9 Jahre Pause sind ja da ins Land gegangen und die Fans haben ihn nicht vergessen. Mit seinem Erfolgsalbum Große Freiheit war ja der Graf insgesamt 3 Jahre lang in den Charts vertreten und 56 Wochen in den Top 10 der deutschen Albumcharts notiert. Dafür gab es 9-fach Platin. Und ist damit auch das erfolgreichste Album eines deutschsprachigen Musikers überhaupt. Generationsüberschreitend zieht er seine Fans in seine Konzerte. Und es sind die Themen und Gedanken aus seinem eigenen Leben mit seiner Lebenserfahrung, die Tausende berühren und begeistern. Und da hören wir doch am besten auch heute nochmal rein in dieses neue Album. Der Song Spiegel wurde Anfang des Jahres schon als Single veröffentlicht und in der Tat will er damit der Gesellschaft den Spiegel vorhalten, den getriebenen Alltag zu überdenken, von wegen schneller, höher, weiter und der permanenten Suche nach Selbstoptimierung. Ob uns das wirklich immer gut tut, sollten wir uns nicht lieber an die eigene Vergänglichkeit erinnern und ein bisschen mehr Demut und Bescheidenheit in den Alltag bringen. Seine Gedanken hat er wie immer gekonnt in kurze Textzeilen verfasst und damit auch ein wenig Zeitgeschichte geschrieben. Er ist unheilig.
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In dieser Woche unser Album-Tipp, eher in der ARD-Hitnacht Unheilig. Liebe, Glaube, Monster, so heißt die Platte. Und es stehen ja auch weitere zahlreiche Konzerte an. Seine Comeback-Tour geht ab 4. Juni in die zweite Runde. Und da sind auch schon wieder etliche Konzerte ausverkauft. Und seine Tour zum neuen Album, die startet auch noch in diesem Jahr, dann am 3. Dezember in Cottbus. Und dann geht es ja bis Ende Februar 2007 quer durch Deutschland, auch die Schweiz und in Österreich gibt er Konzerte. Und ich denke, jetzt drehen auch viele ihr Radio etwas lauter für Celine Dion.

0: 32 Uhr, hier der aktuelle Verkehrsservice in der ARD-Hitnacht. Zunächst eine Gefahrenmitteilung für Nordrhein-Westfalen, für die Stadt Krefeld, Krefeld-Linn und Gelleb-Stratum. In Krefeld im Bereich des Hafens kommt es durch einen Brand zu Geruchsbelästigung und Rauchniederschlag. Gesundheitliche Beeinträchtigungen können hierbei nicht ausgeschlossen werden. Also, wenn möglich, bitte meiden Sie das betroffene Gebiet, schließen Sie Fenster und schalten Sie Lüftung und Klimaanlagen ab. Und nun auf die Autobahn. Die A1 Hamburg Richtung Bremen ist zwischen Hamburg-Stillhorn und Harburg wegen Bauarbeiten noch bis etwa 5 Uhr gesperrt. Nutzen Sie hier bitte die Umleitung über die U76. Die A4 Frankfurt Richtung Dresden ist zwischen Glauchau Ost und Hohenstein-Ernsthal wegen Bauarbeiten bis voraussichtlich 5 Uhr gesperrt. Die A5 Karlsruhe Richtung Frankfurt ist zwischen Karlsruhe Mitte und Karlsruhe Nord wegen Reinigungsarbeiten gesperrt. Die A5 Frankfurt Richtung Karlsruhe ist zwischen Karlsruhe Durlach und Karlsruhe Mitte nach einem Unfall gesperrt. Der Verkehr wird hier rechtzeitig abgeleitet. A17 Prag Richtung Dresden. Der harte Tunnel ist wegen eines defekten LKW gesperrt. Die A27 Bremerhaven-Bremen ist zwischen Bremen-Horn-Lehe und Pfarr wegen Bauarbeiten in beiden Richtungen bis etwa 5 Uhr gesperrt. Die A44 Kassel-Eisenach ist zwischen Helsa und Waldkappel wegen Tunnelwartungsarbeiten in beiden Richtungen bis etwa 4 Uhr gesperrt. Eine Umleitung ist hier auch für Sie eingerichtet. Die A46 Hagen Richtung Hema ist zwischen Iserlohn-Seilersee und Hema wegen Bauarbeiten bis etwa 5 Uhr gesperrt. Die A71 Erfurt Richtung Suhl ist zwischen Grevenroda und Oberhof wegen Tunnelwartungsarbeiten bis etwa 6 Uhr gesperrt. Die A100 Berliner Stadtring ist zwischen Treptower Park und Oberlandstraße wegen Bauarbeiten bis ca. 5 Uhr in beiden Richtungen gesperrt. Und die A115 ist wegen Bauarbeiten zwischen Kreuz Zehlendorf und Spanischer Allee bis 5 Uhr in Richtung Dreieck-Funkturm gesperrt. Allen unterwegs eine gute und hoffentlich auch entspannte Fahrt. Jetzt mit Bruce Springsteen.
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Der Sound der 80er hier in der ARD-Hitnacht mit Blondie. Wobei entstanden ist dieser Song ja schon Ende der 70er Jahre. Und damit kommen wir jetzt nach Schweden. Dort feierte schon Ende der 80er Jahre Titiyo ihre ersten Single-Erfolge. Und ihr erfolgreichster Song in Deutschland gelang ihr dann 2001 mit dem Titelsong ihres vierten Studioalbums, Come Along.

0: No Mercy hier in der ARD Nacht. Da hatte doch Frank Farian mit die Hände im Spiel. Er entdeckte den Sänger Marty Cintron in einem Strandcafé in Miami Beach und gründete mit zwei weiteren Musikern diese Band. Das war Mitte der 90er Jahre und schon ein Jahr später konnten sie mit diesem Song Where Do You Go ihren größten Hit landen. Gold und Platin gab's dafür. Erfolg hatten sie beidseits des Atlantiks. Und jetzt bei uns die Dire Straits. Was so viel heißt wie ernsthaft pleite, so war es ja auch ganz am Anfang, kein Groschen in der Tasche und so begann ihre musikalische Laufbahn von Mark und David Knopfler. Gemeinsam mit zwei weiteren Musikerfreunden ihre ersten Aufnahmen, die schickten sie an die BBC und da ihre Titel dann schon ein paar Mal im Radio liefen, wurden die Plattenfirmen auf sie aufmerksam und vor allem in den 80er Jahren hatten sie ihre Glanzzeit. 1985 war wohl ihr erfolgreichstes Jahr in ihrer gesamten Karriere mit diesem Album Brothers in Arms. Da sprengten sie alle Rekorde, über 30 Millionen Mal verkauft. Nur dieses eine Album und heute zählt dieses zu den besten der gesamten Musikgeschichte. Und auch mit ihrer Tournee Mitte der 80er Jahre waren sie auf Rekordkurs. Die große Brothers in Arms Tournee. Auftakt war das Konzert am 25. April 1985 in Jugoslawien. Und es ging dann durch die ganze Welt. Auf dieser Tour spielten die Dire Straits 234 Konzerte in über 100 Städten vor insgesamt 2,5 Millionen Menschen. Hier sind sie, die Dire Straits.
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1: Um 3 Uhr mit Ronald Lessig. Der FC Bayern München hat das Finale der Fußball Champions League verpasst. Nach der Niederlage im Halbfinal-Hinspiel reichte das 1:1 im Rückspiel nicht zum Weiterkommen. Aus der Sportredaktion Marcel Stober.
2: Das Hinspiel in Paris endete noch 4:5 und bot ein richtiges Fußballspektakel. Das Rückspiel konnte da nicht mithalten. Paris ging durch Dembélé in der 3. Minute durch einen Konter in Führung. Die Bayern ließen gute Chancen liegen und haderten mit den Schiedsrichterentscheidungen. In Hälfte 2 wurde Paris stärker, den Bayern fehlte weiter die Durchschlagskraft und das Tor von Kane in der Nachspielzeit kam zu spät. Im Finale trifft Titelverteidiger Paris nun auf den FC Arsenal.
1: Eine Deutsche, die auf einem Kreuzfahrtschiff vor Afrika Kontakt zu einer hochansteckenden Variante des Hantavirus hatte, ist am Uniklinikum Düsseldorf eingetroffen. Nach dpa-Informationen kam ein spezieller Transportkonvoi am späten Abend im Bereich der Infektionsstation an. Die Frau soll dort vorsorglich untersucht werden, zeige bisher aber keine Symptome. Auf dem Schiff hatte es nach Infektionen mit dem Hantavirus 3 Todesfälle gegeben. Das Kreuzfahrtschiff nimmt nun Kurs auf Teneriffa. Dort darf es einen Hafen anlaufen. Frankreich verlegt seinen Flugzeugträger Charles de Gaulle in die Nähe der Straße von Hormus. Nach Informationen des Verteidigungsministeriums in Paris hat der Flugzeugträger zusammen mit Begleitschiffen den Suezkanal passiert und Kurs auf das Rote Meer genommen. Nach einem Ende des Irankrieges will Frankreich gemeinsam mit Großbritannien eine neutrale Marinemission anführen, die die Sicherheit der Schifffahrt im Persischen Golf gewährleisten soll. Mehr als 40 Länder haben ihre Unterstützung zugesagt. Deutschland stellte ein Minenjagdboot in Aussicht. In Großbritannien finden heute in mehreren Landesteilen Regional- und Kommunalwahlen statt. Die Abstimmungen gelten als Stimmungstest für Premierminister und Labour-Chef Starmer. Umfragen sagen unter anderem Stimmenzuwächse für die rechtspopulistische Partei Reform UK voraus. Aus London Christoph Prössel.
3: Gewählt werden die Mitglieder der Nationalversammlungen von Wales und Schottland. Die beiden Parlamente sind vergleichbar mit deutschen Landtagen. In Wales stellt Labour derzeit die First Minister. Doch Labour könnte diese Hochburg verlieren. In Schottland dürfte Reform UK zulegen. In England werden tausende Gemeinderäte neu gewählt. Auch hier ist Reform UK in den Umfragen vorne dabei. Aber auch die Grünen sind stark als linke Alternative zu Labour.
1: Das waren die Nachrichten. Das Wetter in Deutschland. Tagsüber im Norden trocken, sonst vereinzelt Gewitter bei 12 bis 19 Grad. Am Freitag zeitweise heiter, in der Mitte einzelne Schauer, 14 bis 23 Grad. Es ist 3:03 Uhr.
4: Und hier der Verkehrsservice in der ARD-Hitnacht. Zunächst die Gefahrenmitteilung für Nordrhein-Westfalen, für die Stadt Krefeld, Krefeld-Linn und Gerlibt-Stratum. In Krefeld, im Bereich des Hafens, kommt es durch einen Brand zu Geruchsbelästigung und Rauchniederschlag. Die Geruchsbelästigung weitet sich zudem auf die umliegenden Städte Düsseldorf und Meerbusch aus. Gesundheitliche Beeinträchtigungen können dabei nicht ausgeschlossen werden. Wenn möglich, bitte meiden Sie das betroffene Gebiet, schließen Sie Fenster und schalten Sie Lüftungen und Klimaanlagen ab. Und jetzt auf die Autobahn. Die A1 Hamburger Richtung Bremen ist zwischen Hamburg-Stillhorn und Harburg wegen Bauarbeiten noch bis etwa 5 Uhr gesperrt. Nutzen Sie hier bitte die Umleitung über die U76. Die A4 Frankfurt Richtung Dresden ist zwischen Glauchau-Ost und Hohenstein-Ernsthal wegen Bauarbeiten bis voraussichtlich 5 Uhr gesperrt. Die A5 Karlsruhe Richtung Frankfurt ist zwischen Karlsruhe-Mitte und Karlsruhe-Nord wegen Reinigungsarbeiten gesperrt. Die A27 Bremerhaven-Bremen ist zwischen Bremen-Horn-Lehe und Pfahr wegen Bauarbeiten in beiden Richtungen bis etwa 5 Uhr gesperrt. Die A44 Kassel-Eisenach ist zwischen Helsa und Waldkappel wegen Tunnelwartungsarbeiten in beiden Richtungen bis etwa 4 Uhr gesperrt. Auch hier ist eine Umleitung für Sie eingerichtet. Die A46 Hagen Richtung Hemer ist zwischen Iserlohn-Seilersee und Hemer wegen Bauarbeiten bis etwa 5 Uhr gesperrt. Die A71 Erfurt Richtung Suhl ist zwischen Grevenroda und Oberhof wegen Tunnelwartungsarbeiten bis etwa 6 Uhr gesperrt. Die A100 Berliner Stadtring ist zwischen Treptower Park und Oberlandstraße wegen Bauarbeiten bis etwa 5 Uhr in beiden Richtungen gesperrt. Und die A115 Dreieck Schnutetal Richtung Dreieck Funkturm ist zwischen Kreuz Zehlendorf und Spanischer Allee wegen Bauarbeiten noch bis ca. 5 Uhr gesperrt. Allen unterwegs eine gute und sichere Fahrt. Kommen Sie gut an Ihr Ziel.
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4: Zur Motivation für alle, die in ihrer Nachtschicht weiter durchhalten müssen, habe ich gleich Evelyn Thomas mit High Energy. Können Sie doch gut gebrauchen. Und auch alle, die gerade aufgestanden sind und gleich zur Arbeit fahren müssen. Also lassen Sie sich motivieren. Hier aus dem Landesfunkhaus in Dresden. Ich bin Heiko Rasch. Allen Frühaufstehern. Schönen guten Morgen. Hi.

0: Don McLean hier in der ARD-Hitnacht. Anfang der 70er Jahre konnte er mit diesem Album auch die Spitze der Charts erreichen und setzte damit schon auch einen Meilenstein für seine gesamte Karriere, die ja bis heute anhält. Im vergangenen Oktober ist er 80 geworden und gibt etliche Konzerte auch in diesem Jahr in Amerika, Australien und Kanada. Gleich bei uns Peter Maffay. Den großen Tourstress hat er nun auch schon beiseite gelegt, aber vereinzelte Konzerte gibt er immer noch. Und vor Peter Maffay hier noch Erinnerungen an Natalie Cole. Auch schon 10 Jahre nicht mehr unter uns. Sie wurde leider nur 65 Jahre alt. Unvergessen bleibt ihre Musik. Hier vom Ende der 80er Jahre, Miss You Like Crazy, Natalie Cole.
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0: Kurz nach 3:30, schönen guten Morgen, hier der aktuelle Verkehrsservice in der ARD-Hitnacht. Zunächst eine Gefahrenmitteilung für Nordrhein-Westfalen, für die Stadt Krefeld, Krefeld-Linn und Gellep-Stratum. In Krefeld, im Bereich des Hafens, kommt es durch einen Brand zu Geruchsbelästigung und Rauchniederschlag. Die Geruchsbelästigung weitet sich zudem auf die umliegenden Städte Düsseldorf und Meerbusch aus. Gesundheitliche Beeinträchtigungen können dabei nicht ausgeschlossen werden. Wenn möglich, meiden Sie bitte das betroffene Gebiet. Schließen Sie Fenster und schalten Sie Lüftung und Klimaanlagen ab. Und nun zu den Autobahnen. Die A1 Hamburg Richtung Bremen ist zwischen Hamburg-Stillhorn und Harburg wegen Bauarbeiten bis etwa 5 Uhr gesperrt. Nutzen Sie hier bitte die Umleitung über die U76. Die A4 Frankfurt Richtung Dresden ist zwischen Glauchau-Ost und Hohenstein-Ernsthal wegen Bauarbeiten bis voraussichtlich 5 Uhr gesperrt. Die A5 Karlsruhe Richtung Frankfurt ist zwischen Karlsruhe-Mitte und Karlsruhe-Nord wegen Reinigungsarbeiten gesperrt. Die A13 Dresden Richtung Schönefelder Kreuz ist zwischen Großköris und Bestensee nach einem Unfall gesperrt. Bitte bilden Sie eine Gasse für die Rettungsfahrzeuge. Die A27 Bremerhaven-Bremen ist zwischen Bremen-Hornlehe und Fahr wegen Bauarbeiten in beiden Richtungen bis etwa 5 Uhr gesperrt. Die A44 Kassel-Eisenach ist zwischen Helsa und Waldkappel wegen Tunnelwartungsarbeiten in beiden Richtungen bis etwa 4 Uhr gesperrt. Eine Umleitung ist hier für Sie auch eingerichtet. Die A46 Hagen Richtung Hemer ist zwischen Iserlohn-Seilersee und Hemer wegen Bauarbeiten bis etwa 5 Uhr gesperrt. Die A71 Erfurt Richtung Suhl ist zwischen Grevenroda und Oberhof wegen Tunnelwartungsarbeiten bis etwa 6 Uhr gesperrt. Die A100 Berliner Stadtring ist zwischen Treptower Park und Oberlandstraße wegen Bauarbeiten bis etwa 5 Uhr in beiden Richtungen gesperrt. Und die A115 Dreieck Notetal Richtung Dreieck Funkturm ist zwischen Kreuz Zehlendorf und Spanischer Allee wegen Bauarbeiten auch bis etwa 5 Uhr gesperrt. Allen unterwegs eine gute und sichere Fahrt.
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0: James Blunt hier in der ARD-Hitnacht. Was für ein Karrierestart. Vor über 20 Jahren. Sein Debütalbum machte ihn sozusagen über Nacht in so vielen Ländern bekannt. Gleich am Anfang wurde er ja mit Gold und Platin förmlich überschüttet. Über 10 Millionen Mal verkauft. Allein sein Debütalbum. Und seine nächsten Konzerte lassen sich ja auch nicht mehr lange auf sich warten. Jetzt bei uns Tanita Tikar. Sie war ja gerade mal 19 Jahre jung, als sie ihren größten Hit landen konnte. So war ihr Plattendebüt auch mehr als gelungen. Twist in My Sobriety. Da hat sie auch selbst geschrieben, diesen Song. Und sie sorgt ja heute noch für manche ausverkaufte Konzerthalle. Im vergangenen Jahr gab sie auch 3 Konzerte in Deutschland. Tanita Tikar.
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1: Um 4 Uhr mit Ronald Lessig. Der FC Bayern München ist im Halbfinale der Fußball Champions League ausgeschieden. Nach der Hinspielniederlage bei Paris Saint-Germain reichte das 1:1 im Rückspiel gegen den Titelverteidiger nicht aus. Aus der Sportredaktion Stefanie Lavoie.
2: Bereits in der dritten Minute versetzte PSG die Münchner in einen Schockzustand. Kvaratskhelia bediente Dembélé, der den Ball wuchtig unter die Latte knallte, 1:0 für die Franzosen. Torwart Manuel Neuer wusste in der Folge Schlimmeres zu verhindern. Ein ums andere Mal haderten die Bayern mit den Entscheidungen des Referees. Eigene Chancen erspielten sie sich jedoch kaum. Erst in der Nachspielzeit erzielte Kane den Ausgleich, zu spät, um die Partie noch zu drehen. Paris trifft am 30. Mai in Budapest auf den FC Arsenal.
1: Die israelische Luftwaffe hat zum ersten Mal seit knapp einem Monat wieder einen Vorort der libanesischen Hauptstadt Beirut mit Bomben angegriffen. Seit 3 Wochen gilt eigentlich eine Feuerpause zwischen den beiden Ländern. Ziel sei ein Kommandeur der libanesischen Hisbollah-Miliz gewesen, teilte Ministerpräsident Netanyahu mit. Einem Medienbericht zufolge kamen der Kommandeur, sein Stellvertreter und weitere Kämpfer ums Leben. Augenzeugen berichteten, dass auf vielen Straßen rund um Beirut Panik ausgebrochen sei. Frankreich verlegt in Vorbereitung einer neutralen Marinemission in der Straße von Hormuz seinen Flugzeugträger Charles de Gaulle näher an die Meeresenge heran. Die Armee veröffentlichte Bilder, auf denen der Flugzeugträger und seine Begleitschiffe den Suezkanal durchfahren. Aus Paris, Kai Rienecker.
3: Aus dem Élysée-Palast hieß es, dies sei ein Zeichen, dass Frankreich und seine Partner nicht nur bereit, sondern auch in der Lage dazu seien, die Sicherheit in der Straße von Hormuz zu gewährleisten. Der französische Vorstoß basiert auf den Beschlüssen einer Konferenz von vor 2,5 Wochen in Paris. Dort hatte sich eine Koalition der Willigen unter Führung von Frankreich und Großbritannien auf eine internationale Marinemission zur Absicherung der Schifffahrt an der Straße von Hormuz verständigt. Bundeskanzler Merz hatte deutsche Minensucher sowie Seeaufklärung in Aussicht gestellt.
1: Eine Deutsche, die auf einem Kreuzfahrtschiff vor Afrika Kontakt zu einer hochansteckenden Variante des Hantavirus hatte, ist am Uniklinikum Düsseldorf eingetroffen. Die Frau soll dort vorsorglich untersucht werden, zeige bisher aber keine Symptome. Auf dem Schiff hatte es nach Infektionen mit dem Hantavirus 3 Todesfälle gegeben. Das Kreuzfahrtschiff nimmt jetzt Kurs auf Teneriffa. Dort darf es einen Hafen anlaufen. Das waren die Nachrichten. Das Wetter in Deutschland. Tagsüber im Norden trocken, sonst vereinzelt Regen bei 12 bis 19 Grad. Am Freitag zeitweise heiter, in der Mitte einzelne Schauer bis 23 Grad. Am Samstag länger sonnig bis 26 Grad. Es ist 4:03 Uhr.
4: Und hier der Verkehrsservice in der ARD-Hitnacht. Zunächst eine Gefahrenmitteilung für Nordrhein-Westfalen, für die Stadt Krefeld, Krefeld-Linn und Gellep-Stratum. In Krefeld, im Bereich des Hafens, kommt es durch einen Brand zu Geruchsbelästigung und Rauchniederschlag. Die Geruchsbelästigung weitet sich zudem auf die umliegenden Städte Düsseldorf und Meerbusch aus. Gesundheitliche Beeinträchtigungen können nicht ausgeschlossen werden. Deshalb meiden Sie, wenn möglich, bitte das betroffene Gebiet. Schließen Sie Fenster und schalten Sie Lüftung und Klimaanlagen ab. Und nun auf die Autobahn, die A1 Hamburg Richtung Bremen ist zwischen Hamburg-Stillhorn und Harburg wegen Bauarbeiten bis etwa 5 Uhr gesperrt. Nutzen Sie hier bitte die Umleitung über die U76. Die A4 Frankfurt Richtung Dresden ist zwischen Glauchau Ost und Hohenstein-Ernsthal wegen Bauarbeiten noch bis voraussichtlich 5 Uhr gesperrt. Die A5 Karlsruhe Richtung Frankfurt ist zwischen Karlsruhe Mitte und Karlsruhe Nord wegen Reinigungsarbeiten gesperrt. Die A13 Dresden Richtung Schönefelder Kreuz ist zwischen Großkyris und Bestensee nach einem Unfall gesperrt. Die Umleitung führt über die Anschlussstelle Großkyris. Die A27 Bremerhaven-Bremen ist zwischen Bremen-Hornlehe und Fahr wegen Bauarbeiten in beiden Richtungen noch bis etwa 5 Uhr gesperrt. Die A46 Hagen Richtung Hemer ist zwischen Iserlohn-Seilersee und Hemer wegen Bauarbeiten bis etwa 5 Uhr gesperrt. Die A71 Erfurt Richtung Suhl ist zwischen Grevenroda und Oberhof wegen Tunnelwartungsarbeiten bis etwa 6 Uhr gesperrt. Die A100 Berliner Stadtring ist zwischen Treptower Park und Oberlandstraße wegen Bauarbeiten noch bis etwa 5 Uhr in beiden Richtungen gesperrt. Und die A115 Dreieck Nutetal Richtung Dreieck Funkturm ist zwischen Kreuz Zehlendorf und Spanischer Allee wegen Bauarbeiten bis ca. 5 Uhr gesperrt. Allen unterwegs eine gute und sichere Fahrt.
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4: So langsam erwacht dieser Donnerstag. Viele sind ja schon wieder auf den Beinen oder immer noch auf den Beinen. Zeit für dufte Musik sollte ja immer dabei sein, ganz egal zu welcher Tages- oder Nachtzeit. Und vor allem hier aus dem Landesfunkhaus in Dresden mit Heiko Rösch im Studio. Willkommen in der ARD-Hitnacht und schönen guten Morgen.

Johnny Nash, auch schon über 5 Jahre nicht mehr unter uns. I can see clearly now. Das ist sein größter Hit, der Titelsong seines Albums von 1972. Und jetzt bei uns Black, auch schon lange nicht mehr unter uns. Er ist ja nur 53 Jahre alt geworden und 10 Jahre ist er schon nicht mehr dabei und nicht mehr unter uns, aber sein größter Hit, der bleibt natürlich und der kam vor 40 Jahren auf den Markt. Sein erster großer Hit, Wonderful Life, eine bleibende Erinnerung.

0: Wunder.
1: Macht irgendwie Lust auf Urlaub, oder? 5:10, schönen guten Morgen. Bis zu den aktuellen Verkehrsinfos habe ich noch Toto, The Animals und hier sind Bananarama.

0: Kurz nach 5, schönen guten Morgen, hier der aktuelle Verkehrsservice in der ARD-Hitnacht. Zunächst die Gefahrenmitteilung für Nordrhein-Westfalen, für die Stadt Krefeld, Krefeld-Linn und Gelleb-Stratum. In Krefeld, im Bereich des Hafens, kommt es durch einen Brand zu Geruchsbelästigung und Rauchniederschlag. Die Geruchsbelästigung weitet sich zudem auf die umliegenden Städte Düsseldorf und Meerbusch aus. Gesundheitliche Beeinträchtigungen können dabei nicht ausgeschlossen werden. Deshalb, wenn möglich, meiden Sie bitte das betroffene Gebiet, schließen Sie Fenster und schalten Sie Lüftung und Klimaanlagen ab. Die A1 Hamburg Richtung Bremen ist zwischen Hamburg-Stillhorn und Harburg wegen Bauarbeiten bis etwa 5 Uhr gesperrt. Nutzen Sie bitte die Umleitung über die U76. Die A4 Frankfurt Richtung Dresden ist zwischen Glauchau-Ost und Hohenstein-Ernsthal wegen Bauarbeiten bis voraussichtlich 5 Uhr gesperrt. Die A5 Karlsruhe Richtung Frankfurt ist zwischen Karlsruhe-Mitte und Karlsruhe-Nord wegen Reinigungsarbeiten gesperrt. Die A13 Dresden Richtung Schönefelder Kreuz ist zwischen Großköris und Bestensee nach einem Unfall gesperrt. Die Umleitung führt über die Anschlussstelle Großköris. Die A27 Bremerhaven-Bremen ist zwischen Bremen-Hornlehe und Pfarr wegen Bauarbeiten in beiden Richtungen bis etwa 5 Uhr gesperrt. Die A46 Hagen Richtung Hema ist zwischen Iserlohn-Seilersee und Hema wegen Bauarbeiten bis etwa 5 Uhr gesperrt. Die A71 Erfurt Richtung Suhl ist zwischen Grevenroda und Oberhof wegen Tunnelwartungsarbeiten bis etwa 6 Uhr gesperrt. Die A100 Berliner Stadtring ist zwischen Treptower Park und Oberlandstraße wegen Bauarbeiten bis etwa 5 Uhr in beiden Richtungen gesperrt. Und die A115 Dreieck-Nutetal Richtung Dreieck-Funkturm ist zwischen Kreuz Zehlendorf und Spanische Allee wegen Bauarbeiten ebenfalls bis etwa 5 Uhr gesperrt. Allen unterwegs eine gute und hoffentlich auch entspannte Fahrt. Jetzt mit Tracy Chapman.
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Angels. Robbie Williams, ja, oft spielt Robbie Williams diesen Song am Schluss seiner Konzerte und seine Fans können sich ja auch in diesem Jahr auf zahlreiche Konzerte freuen. Auch in Deutschland wird es zwei geben. Am 5. und 6. Juni in der Merkur-Spielarena in Düsseldorf. Und hier, Dusty Springfield, 4:44 Uhr. Schönen guten Morgen.

Wer den Sound der 80er liebt, kommt an Christopher Cross nicht vorbei. Am vergangenen Sonntag feierte er seinen 75. Geburtstag und den feierte er übrigens mit seinen Fans bei einem Konzert in Paris. Und vorgestern gastierte er im Admiralspalast in der Berliner Friedrichstraße. Von Juni bis August ist Christopher Cross schließlich dann auf großer Amerika-Tournee. Und mit 23 Jahren ging's für Max Giesinger so richtig los mit seiner Karriere. Er war ja bei der ersten Staffel der Castingshow The Voice of Germany mit dabei, belegte damals den 4. Platz, aber längst ist er in der ersten Reihe deutscher Musiker angekommen, gibt auch in diesem Jahr eine Menge Konzerte quer durch Deutschland, startet am 24. Mai in Hamburg. Und gleich starten wieder die ersten regionalen Frühprogramme. Für alle, die uns jetzt verlassen, kommen Sie gut, erfolgreich und einfach zufrieden durch diesen Donnerstag. 4.50 Uhr in 10 Minuten um 5. Schönen guten Morgen.

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0: 12 Grad maximal heute. Ja, es geht weiter mit Wolken und Regen durch den Tag. Morgen dann gibt es wenig Sonne, meiste Zeit auch da noch stark bewölkt. Temperaturen 12 bis 16. Zum Wochenende hin aber schon wieder bis zu 23 Grad. Und es gibt einen Mix aus Sonne und Wolken.
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2: Um 5 Uhr mit Ronald Lessig. Der FC Bayern München hat das Finale der Fußball Champions League verpasst. Nach der Niederlage im Halbfinal-Hinspiel reichte das 1:1 im Rückspiel nicht zum Weiterkommen. Aus der Sportredaktion Marcel Stober.
3: Das Hinspiel in Paris endete noch 4:5 und bot ein richtiges Fußballspektakel. Das Rückspiel konnte da nicht mithalten. Paris ging durch Dembélé in der dritten Minute durch einen Konter in Führung. Die Bayern ließen gute Chancen liegen und haderten mit den Schiedsrichterentscheidungen. In Hälfte 2 wurde Paris stärker, den Bayern fehlte weiter die Durchschlagskraft und das Tor von Kane in der Nachspielzeit kam zu spät. Im Finale trifft Titelverteidiger Paris nun auf den FC Arsenal.
2: Die israelische Luftwaffe hat zum ersten Mal seit knapp einem Monat wieder einen Vorort der libanesischen Hauptstadt Beirut mit Bomben angegriffen. Seit 3 Wochen gilt eigentlich eine Feuerpause zwischen beiden Ländern. Ziel sei ein Kommandeur der libanesischen Hisbollah-Miliz gewesen, teilte Premier Netanyahu mit. Einem Medienbericht zufolge kamen der Kommandeur, sein Stellvertreter und weitere Kämpfer ums Leben. Augenzeugen berichteten, dass auf vielen Straßen rund um Beirut Panik ausgebrochen sei. In Großbritannien finden heute in mehreren Landesteilen Regional- und Kommunalwahlen statt. Die Abstimmungen gelten als Stimmungstest für den Premier- und Labour-Chef Starmer. Umfragen sagen unter anderem Stimmenzuwächse für die rechtspopulistische Partei Reform UK voraus. Aus London Christoph Prössel.
4: Gewählt werden die Mitglieder der Nationalversammlungen von Wales und Schottland. Die beiden Parlamente sind vergleichbar mit deutschen Landtagen. In Wales stellt Labour derzeit die First Minister, doch Labour könnte diese Hochburg verlieren. In Schottland dürfte Reform UK zulegen. In England werden tausende Gemeinderäte neu gewählt. Auch hier ist Reform UK in den Umfragen vorne dabei, aber auch die Grünen sind stark als linke Alternative zu Labour.
2: Eine Deutsche, die auf einem Kreuzfahrtschiff vor Afrika Kontakt zu einer hochansteckenden Variante des Hunter-Virus hatte, ist am Abend am Uniklinikum Düsseldorf eingetroffen. Die Frau soll dort vorsorglich untersucht werden, zeige bisher aber keine Symptome. Auf dem Schiff hatte es nach Infektionen mit dem Hunter-Virus 3 Todesfälle gegeben. Ein älteres niederländisches Ehepaar und eine deutsche Frau starben. Das Kreuzfahrtschiff nimmt jetzt Kurs auf Teneriffa. Dort darf es einen Hafen anlaufen. Das waren die Nachrichten.
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1: Guten Morgen. Der mutmaßliche Amokfahrer von Leipzig ist von der Polizei vor der Tat nicht als Hochrisikofall eingestuft worden. Nach Recherchen von MDR Investigativ wurde der Mann bei einem Einsatz wegen Bedrohung und Beleidigung befragt. In einem genutzten Punktesystem sei er aber nicht als akuter Gefährder eingeschätzt worden. Wie die Recherchen weiter ergaben, hat eine Bund-Länder-Gruppe bereits vor 3,5 Jahren ein anderes Amok-Frühwarnsystem empfohlen. Damit sollen potenzielle Täter erkannt und Maßnahmen eingeleitet werden. Sachsen will das System ab Juli in den Polizeidienststellen einführen. Die Beschäftigten der Deutschen Telekom sind heute in 12 Bundesländern zum Warnstreik aufgerufen, darunter auch in Sachsen. Die Dienstleistungsgewerkschaft Verdi verschärft damit den Druck vor der dritten Verhandlungsrunde ab kommendem Montag. Mit dem Streikaufruf solle ein Signal an die Arbeitgeber gesendet werden, ein Angebot vorzulegen. Verdi fordert für die rund 60.000 Tarifbeschäftigten 6,6% mehr Lohn. KI-Anwendungen zum missbräuchlichen Erstellen von sexualisierten Deepfakes sollen in der EU künftig verboten sein. Vertreter der Mitgliedstaaten und des Europäischen Parlaments einigten sich auf eine entsprechende Anpassung des KI-Gesetzes. Das teilte die zyprische EU-Ratspräsidentschaft mit. Bei sogenannten Deepfakes wird etwa das Gesicht einer Frau in ein anderes Video eingefügt oder die Stimme künstlich nachgeahmt. So wirke es, als würde sie Dinge tun oder sagen, die tatsächlich nie passiert sind. Das neue Verbot soll explizit auch auf das Erstellen von Inhalten abzielen, die sexuellen Kindesmissbrauch darstellen. Der FC Bayern München hat den Einzug ins Finale der Champions League verpasst. Der deutsche Fußballmeister kam im Halbfinal-Rückspiel gegen Titelverteidiger Paris Saint-Germain nicht über ein 1:1 hinaus. Das Hinspiel vor einer Woche hatten die Franzosen mit 5:4 gewonnen. André Siems berichtet.
2: Wer die Zweikämpfe gewinnt, der kommt ins Finale. Da waren sich vor dem Spiel die Trainer beider Mannschaften einig. Genauso ist es auch gekommen. Paris ging früh durch Dembélé in der dritten Minute in Führung. Wieder mal war die Bayern-Abwehr zu sehr aufgerückt und lief in einen Konter. Gute Chancen durch Dias, Musiala und vor allen Dingen Tah, der aus 6 Metern per Kopf das Tor verfehlte, ließen die Münchner anschließend liegen. In der zweiten Halbzeit spielte Paris dann richtig stark, verteidigte alles weg und ließ fast keine Chancen zu. Erst in der Nachspielzeit traf Kane zum 1:1. Zu spät, denn da war das Spiel schon so gut wie gelaufen. Die Franzosen stehen damit im Finale und spielen in Budapest gegen Arsenal London.
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2: Schönen guten Morgen. Die sächsische Landesregierung bewertet die Amokfahrt von Leipzig als irrationale Einzeltat. Wie ein Sprecher des Innenministeriums der Sächsischen Zeitung sagte, ergibt sich deshalb keine verschärfte Sicherheitslage. Auch die Gefahreneinschätzung der Polizei bleibe unverändert. Ob die Städte

0: und Landkreise ihre Sicherheitskonzepte für anstehende Großveranstaltungen verändern, sei offen. Die sächsische Polizei stehe als Berater im Austausch mit den Kommunen, so der Sprecher weiter. Nach Recherchen von MDR Investigativ stufte die Polizei den mutmaßlichen Amokfahrer vor der Tat nicht als Hochrisikofall ein. Der Mann sei bei einer früheren Befragung nicht als akuter Gefährder eingeschätzt worden. Die Beschäftigten der Deutschen Telekom sind heute in 12 Bundesländern zum Warnstreik aufgerufen, darunter in Sachsen. Die Dienstleistungsgewerkschaft Verdi verschärft damit den Druck vor der dritten Verhandlungsrunde ab kommendem Montag. Mit dem Streikaufruf solle ein Signal an die Arbeitgeber gesendet werden, ein Angebot vorzulegen. Von dem Warnstreik seien mehrere Bereiche des Telekom-Konzerns betroffen. Für Kunden könnte es unter anderem zu längeren Wartezeiten in den Service-Hotlines kommen. Verdi fordert für die rund 60.000 Tarifbeschäftigten 6,6% mehr Lohn. KI-Anwendungen zum missbräuchlichen Erstellen von sexualisierten Deepfakes sollen in der EU künftig verboten sein. Vertreter der Mitgliedstaaten und des Europäischen Parlaments einigten sich auf eine entsprechende Anpassung des KI-Gesetzes. Das teilte die zyprische EU-Ratspräsidentschaft mit. Einzelheiten von Katrin Schmidt.
1: Die Gesetzesverschärfungen zielen explizit auf sogenannte Deepfakes, bei denen etwa das Gesicht einer Frau in ein anderes Video, zum Beispiel eine Pornosequenz, eingefügt oder die Stimme künstlich nachgeahmt wird, sodass es wirkt, als würde sie Dinge tun oder sagen, die tatsächlich nie passiert sind. Dazu zielt das neue Verbot auch auf das Erstellen von Inhalten, die sexuellen Kindesmissbrauch darstellen. Die nun geplanten Gesetzesverschärfungen sind nicht die ersten EU-Regeln zur Bekämpfung digitaler Gewalt. Bestehende Regularien sehen bereits vor, dass in allen Mitgliedstaaten das Anfertigen und Verbreiten von manipulierten Darstellungen sexueller Handlungen ohne Zustimmung der Betroffenen unter Strafe gestellt werden soll. Die Richtlinie ist aber zum Beispiel von Deutschland noch nicht in nationales Recht übertragen worden. Dafür hat die Bundesrepublik noch bis zum nächsten Sommer Zeit.
0: Der FC Bayern München hat den Einzug ins Finale der Champions League verpasst. Der deutsche Fußballmeister kam im Halbfinal-Rückspiel gegen Titelverteidiger Paris Saint-Germain nicht über ein 1:1 hinaus. Das Hinspiel vor einer Woche hatten die Franzosen mit 5:4 gewonnen. Sie treffen im Endspiel am 30. Mai in Budapest auf den FC Arsenal. Das waren Nachrichten von MDR Sachsen. 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
3: Schönen guten Morgen. Die sächsische Landesregierung bewertet die Amokfahrt von Leipzig als irrationale Einzeltat. Wie ein Sprecher des Innenministeriums der Sächsischen Zeitung sagte, ergibt sich deshalb keine verschärfte Sicherheitslage. Auch die Gefahreneinschätzung der Polizei bleibe unverändert. Ob die Städte und Landkreise ihre Sicherheitskonzepte für anstehende Großveranstaltungen verändern, sei offen. Die sächsische Polizei stehe als Berater im Austausch mit den Kommunen, so der Sprecher. Nach Recherchen von MDR Investigativ stufte die Polizei den mutmaßlichen Amokfahrer vor der Tat nicht als Hochrisikofall ein. Der Mann sei bei einer früheren Befragung nicht als akuter Gefährder eingeschätzt worden. Der Automobilentwicklungsdienstleister IAV will bundesweit rund 1400 Stellen abbauen. Das sagte ein Sprecher der VW.

0: W-Tochter. Demnach soll der Stammsitz in Berlin mit über 1200 Mitarbeitern komplett geschlossen werden. Die Mitarbeiter seien am Morgen darüber informiert worden. Die Gewerkschaft IG Metall kritisiert die Pläne als verantwortungslos. Der erste Bevollmächtigte der IG Metall Chemnitz, Eddie Krupper, wies darauf hin, dass von den Abbauplänen auch Stolberg in Sachsen betroffen sei. Die Beschäftigten würden sich solidarisch dagegen stellen. Bereits für die kommende Woche sind demnach Proteste gegen die Stellenstreichungen in Berlin geplant. 65 Jahre nach dem Mauerbau widmet sich das Bautzen-Forum in diesem Jahr der Frage, wie Grenzen entstehen und überwunden werden können. Bei der Tagung zu politischer Bildung und Zeitgeschichte sind heute und morgen Vorträge und Diskussionen geplant. Im Fokus stehen dabei die Nachwirkungen der SED-Diktatur bis in die heutige Zeit, so Kirsten Klewin, die Leiterin der Gedenkstätte Bautzen.
1: Also das diesjährige Forum nimmt auch ganz neue Themen in den Blick. Zum ersten Mal befassen wir uns auch damit, was denn Flucht und Teilung und auch Haft mit den Nachgeborenen macht. Welches Erbe haben sie davon getragen, wenn ihre Eltern inhaftiert waren und sie das als kleine Kinder miterlebt haben?
0: In der Gedenkstätte Bautzen wird am Abend außerdem ein Stück über die Oberlausitzer Beatband Herzi gezeigt, deren Mitglieder sich zwischen Flucht oder Bleiben in der DDR entscheiden mussten. Der FC Bayern München hat den Einzug ins Finale der Champions League verpasst. Der deutsche Fußballmeister kam im Halbfinalrückspiel gegen Titelverteidiger Paris Saint-Germain nicht über ein 1:1 hinaus. Das Hinspiel vor einer Woche hatten die Franzosen mit 5:4 gewonnen. Sie treffen im Endspiel am 30. Mai in Budapest auf den FC Arsenal. Das waren Nachrichten von MDR Sachsen. 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
3: Schönen guten Morgen. In Sachsen leben in Zukunft immer weniger Menschen. Wie aus Daten des Statistischen Landesamtes hervorgeht, lag die Zahl der Einwohner zum Jahresende 2024 noch bei über 4 Millionen. Bereits im kommenden Jahr werde die 4-Millionen-Grenze voraussichtlich unterschritten. Nach Angaben der Statistiker müssen alle 10 Landkreise und die Stadt Chemnitz bis 2045 mit einem deutlichen Bevölkerungsrückgang rechnen. Die höchsten Einwohnerverluste werden demnach im Erzgebirgskreis und im Vogtlandkreis erwartet. Nur in den Städten Leipzig und Dresden wächst die Bevölkerung den Berechnungen zufolge weiter an. Die sächsische Landesregierung bewertet die Amokfahrt von Leipzig als irrationale Einzeltat. Wie ein Sprecher des Innenministeriums der Sächsischen Zeitung sagte, ergibt sich deshalb keine verschärfte Sicherheitslage. Auch die Gefahreneinschätzung der Polizei bleibe unverändert. Ob die Städte und Landkreise ihre Sicherheitskonzepte für anstehende Großveranstaltungen verändern, sei offen. Die sächsische Polizei stehe als Berater im Austausch mit den Kommunen, so der Sprecher weiter. Nach Recherchen von MDR Investigativ stufte die Polizei den mutmaßlichen Amokfahrer vor der Tat nicht als Hochrisikofall ein. Der Mann sei bei einer früheren Befragung nicht als akuter Gefährder eingeschätzt worden. Der Automobilentwicklungsdienstleister IAV will bundesweit rund 1400

0: Stellen abbauen. Das sagte ein Sprecher der VW-Tochter. Demnach soll der Stammsitz in Berlin mit über 1200 Mitarbeitern komplett geschlossen werden. Die Gewerkschaft IG Metall kritisiert die Pläne als verantwortungslos. Der erste Bevollmächtigte der IG Metall Chemnitz, Eddie Krupper, wies darauf hin, dass von den Abbauplänen auch Stolberg im Erzgebirge betroffen sei. Die rund 800 Beschäftigten dort würden sich solidarisch dagegen stellen. Bereits für die kommende Woche sind demnach Proteste gegen die Stellenstreichungen in Berlin geplant. Die Kunstsammlung in Chemnitz widmen der Künstlerin Käthe Kollwitz erstmals seit 1987 wieder eine umfangreiche Ausstellung. Sie trägt den Titel Spuren der Nähe und kann ab heute besucht werden, wie MDR-Sachsen-Reporterin Christiane Günther berichtet.
1: Gezeigt werden Zeichnungen und Grafiken aus dem eigenen Sammlungsbestand. Reliefs und Plastiken ergänzen die Werkschau. Sie kommen aus dem Käthe-Kollwitz-Museum Berlin. Die Arbeiten erzählen von Krieg, Gewalt und Protesten, zeigen Selbstporträts und Mutterschaft. Ihnen gegenübergestellt werden zeitgenössische Fotografien von Studentinnen und Studenten der Leipziger Hochschule für Grafik und Buchkunst. Damit werde der Bogen zur Gegenwart geschlagen.
0: Käthe Kollwitz zählt zu den bekanntesten deutschen Künstlerinnen des 20. Jahrhunderts. 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
2: Wir schauen, was auf den Straßen los ist. Hier kommt der MDR Sachsen Verkehrsservice. A4 Richtung Berlin zwischen Naumburg und Weißenfels. 5 Kilometer Stau wegen Bergungsarbeiten. Dreiviertel Stunde brauchen Sie ja länger. Und A9 Richtung Berlin zwischen Bad Dürrenberg und Großkugel. Stau wegen Bergungsarbeiten. Die rechte Spur ist wieder frei. Weiterhin aber noch Stau auf der B186 zwischen Dölzig und Schkeuditz. Es dauert hier eine Stunde länger. Vorsicht auf der A9 Richtung München zwischen Kreuzrippachtal und Weißenfels. Gibt es eine ungesicherte Unfallstelle auf allen Spuren. Und dann haben wir noch in Dresden Stau und stockenden Verkehr, unter anderem in der Radeberger Landstraße stadteinwärts. Blitzer auf der A14 Richtung Dresden zwischen Leipzig Nordost und Leipzig Ost. Dann auf der B169 zwischen Schneeberg und Aue. In Aue Richtung Weinböhler. Dann in Chemnitz auf dem Südring zwischen Stolberger Straße und Wladimir-Sagorski-Straße. Dann auf der Ortsumfahrung Kirchberg Richtung Hirschfeld. In Oberseida Richtung Großhartmannsdorf und in Wermsdorf in der Grimmaer Straße Richtung A14. Auch in Görlitz wird geblitzt in der Landeskronenstraße stadteinwärts. Für mehr Tipps unsere kostenlose Verkehrshotline 0800 637 5637. Schnell und aktuell der MDR Sachsen Verkehrsservice.
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2: Guten Morgen.

Schönen guten Morgen mit dem Sachsenradio. 9.10 Uhr haben wir es und ich öffne jetzt mal die Grußbox für heute hier bei uns beim Sachsenradio. Da gratulieren die alten Kameraden der Berufsfeuerwehr Bautzen. Gratulieren herzlich Gottfried Liebscher aus Wilten zum 93. Geburtstag. Auf dem Weg zur 100 wünschen Sie das Beste und darüber hinaus deine beständige Gesundheit. 91 Jahre alt wird Sieglinde Gürtler aus Freital. Alles Gute zum Geburtstag. Gesundheit wünschen die Kinder, Enkel und Urenkel und alle, die sie kennen. Ja, und dann haben wir noch und zwar der Stadtfeuerwehrverband Dresden und die Feuerwehr Keitz gratulieren Rudolf Schmidt zum 85. heute. Auch da Gesundheit und dass Sie noch ganz, ganz lange Mitglied der Altersabteilung bleiben und dass Sie eben noch lange am Dienst mit teilnehmen können. Und ebenfalls eine 85 steht heute auf der Geburtstagstorte von Christine Fiedler in Chemnitz. Alles Gute, bleiben Sie einfach so, wie Sie sind. Viel Freude am Urenkel, das wünschen die Freunde Susanne und Lothar. Und auch Meißen, Fortschritt, Meißen West, gratuliert ganz herzlich dem Torschützen, Sportkameraden, Mannschaftsjungspund und guten Kumpel Dominik Eiben eben zum 30. Geburtstag. Gesundheit, weiterhin viel Spaß und Freude beim Fußball.

0: 89 mit dem Sachsenradio. Ach, das ist immer so eine Frage, die mich seit Jahren beschäftigt. Am Ende des Regenbogens, ja, wartet doch ein Topf voll Gold. So, jeder will diesen Topf voll Gold haben. Das Problem ist einfach nur, man kommt nie hin.
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0: Und dabei, das ist noch gar nicht so lange her, da war ich auf der Autobahn unterwegs und habe neben mir diesen Regenbogen gesehen und habe gedacht, dass ich sogar das Ende dieses Regenbogens sehe und wollte da wirklich schon abbiegen und sagen, komm, jetzt guckst du mal, ob da dieser Topf da steht. Carsten Möbius aus unserer MDR-Wissen-Redaktion, ergibt es denn wirklich einen Sinn, das Ende so zu suchen vom Regenbogen?
3: Macht überhaupt keinen Sinn. Hm. Ich muss viele enttäuschen. Wir können alle schön zu Hause sitzen bleiben und den Regenbogen beobachten. Es geht nämlich nicht, dass wir bis zum Ende des Regenbogens fahren. Wir werden also den berühmten Topf voller Gold, von dem immer geredet wird, am Ende des Regenbogens nicht in den Händen halten.
0: Okay, und warum geht das nicht?
3: Na, weil es den Regenbogen so nicht gibt. Man kann ihn auch nicht anfassen. Der Regenbogen, den wir sehen, den gibt's nur in unserer Perspektive. Das heißt, wenn ich losfahre, dann ändert sich auch die Lichtbrechung, also meine Position, die den Regenbogen entstehen lässt. Entweder verschwindet er dann oder der verändert sich mit unserem Standort. Das wäre in etwa so, als wenn du den Horizont siehst, dahin fahren willst und der schiebt sich natürlich immer weiter nach hinten.
0: Also sagen wir es mal so, das sagt unsere MDR-Wissen-Redaktion, aber meine eigene, so interne, ich glaube daran, Redaktion, die sagt, irgendwo wird es diesen Topf voll Gold geben.

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7: In Sachsen leben in Zukunft immer weniger Menschen. Wie aus Prognosen des Statistischen Landesamtes hervorgeht, wird bei der Bevölkerungszahl bereits im kommenden Jahr die 4-Millionen-Grenze voraussichtlich unterschritten. Viele junge Männer antworten nicht auf das Anschreiben der Bundeswehr zum neuen Wehrdienst. Wie das Redaktionsnetzwerk Deutschland unter Berufung auf Militärkreise berichtet, haben nur knapp 3/4 der 18-Jährigen den verpflichtenden Fragebogen beantwortet. Der Automobildienstleister IAV will bundesweit rund 1.400 Stellen abbauen. Das sagte ein Sprecher der VW-Tochter. Demnach soll der Stammsitz in Berlin mit über 1.200 Mitarbeitern komplett geschlossen werden.
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8: Einen schönen guten Morgen aus dem Studio in Bautzen. Wir schauen auf das Wetter. Heute bleibt es stark bewölkt und regnerisch. Ein halbes Jahr nach Start eines Projektes gegen Einsamkeit zieht der Kreissportbund Bautzen eine positive Bilanz. Im gesamten Landkreis konnten neue Bewegungsangebote aufgebaut werden, die Menschen zusammenbringen und einen Zugang zu Sportvereinen erleichtern, informiert der Verband. Hierzu arbeiten die Sportvereine mit Mehrgenerationenhäusern, Wohlfahrtsverbänden, mit Jugendhilfeeinrichtungen und Initiativen im Bereich Migration zusammen. Die Angebote würden sich an unterschiedliche Zielgruppen richten, von Senioren über Familien bis hin zu Menschen mit Behinderung oder Zuwanderungsgeschichte. Nach einem Vorfall in Oderwitz sucht die Polizei nach Zeugen. In der Nacht vom 25. zum 26. April wurde am Jugendclub an der Oberherwigsdorfer Straße ein 21-Jähriger schwer verletzt gefunden. Nach Angaben der Polizei lag er am Ende einer betonierten Kellertreppe. Im Jugendclub hatte zuvor die sogenannte Bassnacht stattgefunden. Der junge Mann wurde mit lebensgefährlichen Verletzungen in ein Krankenhaus geflogen. Wie es zu dem Sturz kam, ist bislang unklar. Die Gemeinde Trebendorf erhöht die Preise für die Verpflegung in der kommunalen Kita Lutki. Die Essensportionen für Kita-Kinder kostet künftig 5,40 Euro, die Essensportion im Hort 6,40 Euro. Das haben die Gemeinderäte jetzt beschlossen. Die Gemeinde reagiert damit auf gestiegene Kosten für Personal, Bewirtschaftung und Reinigung. Die Kita Lutki ist die einzige der 5 Kitas im Kirchspiel Schleife, in der noch vor Ort gekocht wird. Trebendorf hat dafür über den Bauhof einen Koch angestellt. Und beim Spielmannszug Oberlichtenau laufen diese Woche die letzten Proben für einen besonderen Auftritt. Das Marsch- und Drillkontingent wird zu Norwegens Nationalfeiertag nächste Woche Sonntag mit der Königsgarde bei einer Straßenparade in Norwegen spielen. Die Musiker aus Oberlichtenau werden nach Vereinsangaben als erste Band aus dem Ausland an der Parade teilnehmen. Zuvor sind mehrere Konzerte des Spielmannszug in Oslo geplant. Und das waren die Nachrichten für die Oberlausitz.
9: Wir schauen, was auf den Straßen los ist. Hier kommt der MDR Sachsen Verkehrsservice A9 Richtung Berlin zwischen Naumburg und Weißenfels. Da ist die Unfallstelle geräumt. Zurzeit immer noch 5 Kilometer Stau und A9 Richtung Berlin zwischen Bad Dürrenberg und Großkugel. 6 Kilometer Stau wegen Bergungsarbeiten. Die rechte Spur ist wieder frei. Weiterhin aber gibt es noch Stau auf der B186 zwischen Dölzig und Schkeuditz. Dauert hier eine Stunde länger. Leipzig in der Dämmeringstraße zwischen Margaritenweg und Lützner Straße gibt es Behinderungen wegen eines Feuerwehreinsatzes und Blitzer. Oh, da haben wir noch eine Menge hier auf der B169 zwischen Schneeberg und Aue, in Aue Richtung Weinböhler, in Chemnitz auf dem Südring zwischen Stolberger Straße und Wladimir-Sagorski-Straße, dann in Görlitz in der Landeskronenstraße stadteinwärts, auch auf der Ortsumfahrung Kirchberg Richtung Hirschfeld wird geblitzt, in Oberseider Richtung Großhartmannsdorf stehen sie auch und in Wermsdorf in der Grimma-Straße Richtung A14. Für mehr Tipps, unsere kostenlose Verkehrshotline ist die 0800 637 5637, schnell und aktuell der MDR Sachsen Verkehrsservice. 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

0: Das ist auch, finde ich, so ein richtig schöner Baustellentitel. Bye bye, ne? So dass man sagen kann, okay, endlich ist Feierabend. Ne, leider noch nicht, 49 haben wir's. Und Elena ist ja heute bei Brummbau in Meißen.
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0: Ja, und Elena, die kommt da und bringt da auch ordentlich was mit. Nämlich Frühstück hat sie vorbeigebracht und auch ein neues Baustellenradio. Und jetzt lässt sie die Jungs auch mal weiterarbeiten, oder?
2: Red ja hier die ganze Zeit mit Dennis und der ist Prokurist, richtig?
3: Hauptsächlich mache ich aber Kalkulationen in der Firma und bin Prokurist mit dabei.
2: Das heißt, du machst jetzt auch mehr Schreibtischarbeit und Telefoniererei, als dass du noch richtig schaufeln musst.
3: Schaufeln muss ich gar nicht mehr, das ist richtig. Ich bin jetzt seit 22 dann hauptsächlich als Kalkulator dann in der Firma angestellt und seitdem nur noch am Schreibtisch, außer bei so schönen Interviewterminen oder wenn ich rausfahre, ein Offenmaß machen für ein Angebot oder wenn es mal Probleme gibt, dann fahre ich auf Baustelle.
2: Und vermisst es manchmal?
3: Kurze Antwort, ja. Es gibt Tage, da klingelt das Telefon, da klappt nichts, da läuft nichts, wie man sich das geplant hat. Können auch die im Büro bestätigen, da sage ich manchmal jetzt einfach Ohrenschützer auf, Hilti in der Hand und jetzt einfach stumpfen ganz nach Putz abhacken. Das wäre jetzt genau das, was ich brauche. Aber ja, das fehlt mir tatsächlich.
0: Tja, dann Kopfhörer auf, Musik jetzt laut, das hilft ja auch, denn...
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0: So, und den gibt's für Anmelder Wilfried Röper. Der hat sich nämlich einen Country-Song gewünscht. Islands in the Stream von Dolly Parton und Kenny Rogers. Gibt's jetzt hier bei uns.

0: Schönen guten Morgen mit dem Sachsenradio. 10 Minuten noch bis 10. Alt werden wollen alle, alt sein aber nicht. Aber mit Liebe geht das Altern viel besser. Und das gibt's ab heute im Kino zu sehen. Der verlorene Mann heißt der deutsche Film. Peter Bettis hat uns heute früh schon mal verraten, worum es geht.
1: Wir erleben die Künstlerin Hanne, die eines Tages nicht schlecht staunt, als ihr Ex-Mann Kurt nach vielen Jahren plötzlich wieder im Haus steht.
2: Was machst du hier?
3: Den mache ich hier.
2: Ich meine, was machst du hier?
1: Und er hat sich offenbar auch total verändert. Ein Kompliment nach dem nächsten.
3: Du bist mit jedem Tag schöner geworden. Immer schöner.
2: Sag sowas nicht.
3: Gut, ich sag's nicht mehr.
1: Das muss Hanne, die seit über 20 Jahren mit ihrem zweiten Mann Bernd zusammenlebt, erst mal verdauen. Und es wird schnell klar, dass er Alzheimer hat. Und so hat er auch komplett vergessen, dass er Hanne mal verlassen hatte, will jetzt zurück in die Partnerschaft. Hanne lässt ihn ins Haus. Und Bernd, ein Pfarrer im Ruhestand, ihr neuer Mann, sieht erst mal keinen Grund, das Missverständnis aufzuklären.
2: Ja, was hast du denn gesagt?
4: Dass du und er eine offene Ehe führt und ich dein Geliebter bin.
2: Wie bitte?
4: Er hat es einfach hingenommen, der alte 68er.
1: Tja, aber irgendwann muss mal Klartext geredet werden, denn Kurt will natürlich auch Liebe in dieser Beziehung. Und irgendwann setzt auch das ganz große Vergessen ein. Das geht schon sehr ans Herz, zumal die Schauspieler Dagmar Mansel, Harald Krasnitzer und August Zirner miteinander herrlich agieren. Das ist ein wirklich sehr schöner, stiller und auch poetischer Film.
0: Also Film gelungen?
1: Ah, absolut. Ja? Ich finde das wirklich richtig klasse, weil gerade so diese Liebe im Alter, über die spricht man wenig und dann dazu noch Alzheimer, toll umgesetzt.
0: Ja, und den verlorenen Mann können Sie ab heute auch in den sechs Kinos sehen.

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6: Ja, das ist so ein Wetterchen, bei dem die Natur wirklich aufatmet, denn es gibt heute den ganzen Tag Regen. Das Ganze bei, 12 bis 13 Grad maximal. Das wird die nächsten Tage aber besser. Es gibt zwar morgen nochmal so einen Mix aus Sonne und Wolken, Temperaturen dann aber schon wieder so bis 20 Grad und Wochenende dann bis 23. 24 Grad, kann immer mal den ein oder anderen Schauer geben, aber eben nicht mehr so wie heute. Micha Steinmax hat jetzt für uns die Nachrichten des Morgens und dann geht's heute durch den Vormittag mit Thomas Wede.
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7: Guten Tag. In Sachsen leben in Zukunft immer weniger Menschen. Wie aus Daten des Statistischen Landesamtes hervorgeht, lag die Zahl der Einwohner zum Jahresende 2024 noch bei über 4 Millionen. Bereits im kommenden Jahr werde die 4-Millionen-Grenze voraussichtlich unterschritten. Nach Angaben der Statistiker müssen alle 10 Landkreise und die Stadt Chemnitz bis 2045 mit einem deutlichen Bevölkerungsrückgang rechnen. Die höchsten Einwohnerverluste werden demnach im Erzgebirgskreis und im Vogtlandkreis erwartet. Nur in den Städten Leipzig und Dresden wächst die Bevölkerung den Berechnungen zufolge weiter an. Der Automobilentwicklungsdienstleister IAV will bundesweit rund 1400 Stellen abbauen. Das sagte ein Sprecher der VW-Tochter. Demnach soll der Stammsitz in Berlin mit über 1200 Mitarbeitern komplett geschlossen werden. Die Mitarbeiter seien am Morgen darüber informiert worden. Die Gewerkschaft IG Metall kritisiert die Pläne als verantwortungslos. Der erste Bevollmächtigte der IG Metall Chemnitz, Eddie Krupper, wies darauf hin, dass von den Abbauplänen auch Stolberg im Erzgebirge betroffen sei. Die rund 800 Beschäftigten dort würden sich solidarisch dagegen stellen. Bereits für die kommende Woche sind demnach Proteste gegen die Stellenstreichungen in Berlin geplant. 65 Jahre nach dem Mauerbau widmet sich das Bautzenforum in diesem Jahr der Frage, wie Grenzen entstehen und überwunden werden können. Bei der Tagung zu politischer Bildung und Zeitgeschichte sind heute und morgen Vorträge und Diskussionen geplant. Im Fokus stehen dabei die Nachwirkungen der SED-Diktatur bis in die heutige Zeit, so Silke Klewin, die Leiterin der Gedenkstätte Bautzen.
8: Also das diesjährige Forum nimmt auch ganz neue Themen in den Blick. Zum ersten Mal befassen wir uns auch damit, was denn Flucht und Teilung und auch Haft mit den Nachgeborenen macht. Welches Erbe haben sie davon getragen, wenn ihre Eltern inhaftiert waren und sie das

0: als kleine Kinder miterlebt haben.
1: In der Gedenkstätte Bautzen wird am Abend außerdem ein Stück über die Oberlausitzer Beatband Herzi gezeigt, deren Mitglieder sich zwischen Flucht oder Bleiben in der DDR entscheiden mussten. Bei einem Unfall auf der A9 bei Leipzig sind 3 Menschen verletzt worden. Nach Angaben der Polizei waren sie in einem Auto Richtung Berlin unterwegs. Zwischen den Anschlussstellen Leipzig-West und Großkugel verloren sie demnach die Kontrolle über das Fahrzeug und kamen von der Fahrbahn ab. Grund war nach derzeitigem Ermittlungsstand Aquaplaning. Es sei ein Rettungshubschrauber im Einsatz gewesen. Die Fahrbahn in Richtung Berlin war zeitweise gesperrt. Das waren Nachrichten von MDR Sachsen. 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
2: MDR Sachsen Verkehrsservice A9 Richtung Berlin. Zwischen Bad Dürrenberg und Großkugel 6 Kilometer Stau. Der Grund sind Bergungsarbeiten. Die rechte Spur ist jetzt wieder frei. Vorsicht im Landkreis Meißen. Zwischen Nössige und Barnitz sind Pferde auf der Fahrbahn. Und in Dresden am Bischofplatz zwischen Fritz-Reuter-Straße und Bischofsweg Stau nach einem Lkw-Unfall. In Leipzig in der Dämmeringstraße zwischen Margaritenweg und Lützner-Straße Behinderung. Hier ist ein Feuerwehreinsatz im Gange. Blitzer haben wir auch. Auf der B169 steht einer zwischen Schneeberg und Aue. Dann in Auer Richtung Weinböhler, in Chemnitz auf dem Südring zwischen Stolberger Straße und Wladimir-Sagorski-Straße. In Görlitz wird in der Landeskronstraße stadteinwärts geblitzt und auf der Ortsumfahrung Kirchberg Richtung Hirschfeld. Für Ihre Tipps die kostenlose Verkehrshotline 0800 637 5637. Schnell und aktuell der MDR Sachsen Verkehrsservice.
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2: Und Musik von Peter Gabriel. Hier ist er mit seinem Song Salisbury Hills für Sie.
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0: MDR Sachsen, heute ist Donnerstag. Sie wissen, das ist der Tag, an dem die neuen Filme in die Kinos kommen. Jeweils am Donnerstag stellen wir Ihnen dann einen davon vor. Und heute geht es um eine spannende Geschichte im Hollywood-Stil. Der größte Gerichtsprozess aller Zeiten. Ende November 1945 begann er. Das war ja das Verfahren gegen die Nazi-Oberen in Nürnberg. Und der kommt jetzt noch einmal in die Kinos als stargespickter Hollywood-Film. Peter Berdies hat den Film schon gesehen.
1: Bei vielen Filmen gibt es ein Duell am Ende. Zumeist kommt der Schurke um und der Gute gewinnt. Aber im echten Leben ist alles etwas komplizierter. Erst einmal gibt es hier zwei Duelle.
2: Dr. Kelly, Sie werden heute Abend eine sehr wichtige Person treffen. Dies könnte Ihre Chance sein, endlich von tatsächlichem Nutzen zu sein.
1: Der US-Psychologe Dr. Kelly, den es wirklich gab, bekam von der Regierung in Washington den Auftrag, alle Nazis zu untersuchen, aber besonders einen.
3: Ich werde der Schlinge des Henkers entkommen.
4: Sie sind selber überzeugt von sich?
3: Niemand hat mich je besiegt.
1: Oscar-Preisträger Russell Crowe spielt Hermann Göring sehr überzeugend. Und der Bond-Schurke vom letzten Film, Rami Malek als Dr. Kelly, macht seine Sache ebenso gut. Das sind atemberaubende Momente. Aber noch stärker wird es, wenn Göring vor Gericht erscheint.
5: Dieser Krieg endet in einem Gerichtssaal.
4: Mit Göring.
5: Er ist jetzt das Gesicht der Nazis. Wenn er fällt, fallen sie alle. Aber wenn ich das erreichen soll, dann muss ich für ihn bereit sein.
1: Bis zur letzten Szene ist es nicht sicher, ob es dem US-Ankläger, fesselnd von Michael Shannon gespielt, gelingen wird, den Hitler-Nachfolger dazu zu bringen, dass er seine Schandtaten gesteht. Großer und wichtiger Film mit einem bitteren Finale. Der Schurke verliert und gewinnt im selben Moment. Bietet sich an, besonders in diesen finsteren Zeiten, da Faschismus wieder denkbar wird, diesen packenden Film mit mehreren Generationen anzuschauen.

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1: Wir beschäftigen uns gleich mit Langfingern, aber keine Sorge, es geht hier nicht um ihren Familienschmuck. Diese Langfinger sind auf flinken Pfoten unterwegs. Das heißt, wir haben es mit einem Spiel zu tun. Und für Spiele ist Ines Meinert bei uns zuständig und sie hat uns Showdown mitgebracht.
2: Ein kleines Brettspiel von Haber, bei dem Karten ausgespielt, Geld eingenommen und wieder verloren wird, weil der Sheriff ein echter Spielverderber ist und eben nicht jeder Plan umsetzbar.
3: Für mich wird es nicht gefährlich. Ich habe kein Geld. Jetzt muss ich überlegen. Ich hoffe noch auf eine bestimmte. Klar, das ist übelst schlecht. Obwohl, okay.
4: Plan ist nicht aufgegangen.
1: Unser Plan, der lautet mehr erfahren über Showdown, kurz nach halb. Dann auch mit der Einschätzung unserer Tester. Außerdem können Sie sich ein Bild davon machen, ob es sich lohnt, das Spiel zu holen. Den Preis erfahren Sie natürlich auch und für welchen Spielertyp das geeignet ist. Und mit ein bisschen Glück, das ist ja das Schönste, können Sie sich das Spiel nach Hause holen. All das hier am Donnerstagvormittag bei MDR Sachsen, Ihrem Sachsenradio.

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7: Einen schönen guten Tag. Zunächst der Blick auf das Wetter. Es bleibt heute stark bewölkt und regnerisch. Bürgermeisterinnen und Bürgermeister der Lausitzrunde fordern von der Bundesregierung Änderungen an der Kraftwerksstrategie. In einem Appell an Bundeswirtschaftsministerin Katharina Reiche von der CDU kritisieren sie einen sogenannten Südbonus. Sie befürchten, dass neue Gaskraftwerke nicht in der Lausitz gebaut werden. Für die vom Kohleausstieg stark betroffene Region sendet der Entwurf der Strategie ein falsches Signal. So fordern sie auch im Hinblick auf die Netzstabilität, die Kraftwerkskapazitäten im Nordosten der Republik stärker zu berücksichtigen. Für das Ostritzer Mewa-Bad haben sich 13 zusätzliche Rettungsschwimmer aus ganz Deutschland beworben. Wie Bürgermeisterin Stefanie Rickel sagte, müssen sie 2 Tage am Beckenrand stehen und dürfen dafür 5 Tage kostenlos in Ostritz wohnen.
8: Die Region und Ostritz entdecken und sehen, wie schön es hier ist. Und wir haben Bewerbungen aus Dresden, Leipzig, aber auch aus der ganzen Bundesrepublik, die darauf aufmerksam geworden sind und hier Dienste übernehmen wollen. Und jetzt gilt es eben nochmal mit den Ehrenamtlichen hier vor Ort, die Dienste abzusprechen und die Saison zu planen, dass wirklich jeder Tag eben gut abgedeckt ist.
7: Sagt die Ostritzer Bürgermeisterin Stefanie Rickel. Der Gemeinderat Schleife hat mehrheitlich die Drohungen und Anfeindungen gegen die Firma Enercity verurteilt. Das Windenergieunternehmen baut derzeit 4 neue Windräder auf der Hochkippe Mulkwitz. Hintergrund ist ein Schreiben Enercitys an die Gemeinde, in dem das Unternehmen die Androhung eines Brandanschlags auf ein Geschäftsgebäude in Rhone schildert. Bürgermeister Jörg Funder von der CDU betonte, dass Drohungen und Einschüchterungen von der Gemeindevertretung nicht toleriert würden. Beim Spielmannszug Oberlichtenau laufen diese Woche die letzten Proben für einen besonderen Auftritt. Das Marsch- und Drillkontingent wird zu Norwegens Nationalfeiertag nächste Woche Sonntag mit der Königsgarde Norwegens bei einer Straßenparade spielen. Die Musiker aus Oberlichtenau werden nach Vereinsangaben als erste Band aus dem Ausland an der Parade teilnehmen. Zuvor sind mehrere Konzerte des Spielmannszugs in Oslo geplant. Und soweit die Nachrichten.
3: MDR Sachsen Verkehrsservice und wir schauen wieder auf die Straßen. Mit der A9 geht's los Richtung Berlin. Zwischen Bad Dürrenberg und Großkugel ist eine Unfallstelle. Die ist jetzt geräumt worden, gerade in diesem Moment. Zurzeit gibt's aber immer noch Stau. Weiterhin auch Stau auf der B186 zwischen Dölzig und Schkeuditz. Hier 30 Minuten die Verzögerung. In Dresden im Bischofsplatz zwischen Fritz-Reuter-Straße und Bischofsweg, Stau nach einem Lkw-Unfall. Und in Leipzig in der Dämmeringstraße zwischen Margaretenweg und Lützener Straße Behinderung. Hier ist ein Feuerwehreinsatz nach wie vor im Gange. Blitzer haben wir auf der B169 zwischen Schneeberg und Aue. In Chemnitz auf dem Südring zwischen Stolberger Straße und Wladimir-Sagorski-Straße. In Görlitz in der Landeskronstraße stadteinwärts, auf der Ortsumfahrung Kirchberg Richtung Hirschfeld, in Oberseider Richtung Großhartmannsdorf und in Reichenbach in der Plaunschenstraße stadteinwärts. Für Ihre Tipps die kostenlose Verkehrshotline 0800 637 5637. Schnell und aktuell der MDR Sachsen Verkehrsservice.
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1: Oh, das Spiel liegt mittlerweile vor mir und da ist echt ganz schön viel drin an Spielematerial. Ich sehe hier Münzen, Würfel, Karten. Ines Meinert hat Showdown mit ihren jungen Testern ausprobiert.
2: Der Spielplan ist nur circa 20 mal 20 cm groß und hat auch nur 7 mögliche Felder, über die wir unsere Ganoven oder Banditen bewegen.
1: Ah, das sind also Banditen.
2: Präriehunde. Da braucht es allerdings ein bisschen Fantasie, um die in diesen Spielfiguren zu erkennen. Aber wichtiger ist, wie wir die über den Spielplan bewegen. Ziel ist, so viel Tacken wie möglich einzusammeln, denn das ist die Währung für dieses Spiel.
1: Ja, Tacken klingt schon mal gut. Wie werden denn die Spielfiguren bewegt?
2: Dafür muss immer eine bestimmte Kombination von Karten ausgespielt werden, die wiederum bestimmte Aktionen ermöglichen, je nach den Symbolen, die sie zeigen. Die Spardose sorgt zum Beispiel dafür, dass ich mir einen Tacken aus dem Vorrat in meine Spardose stecken kann.
1: Ja, das sieht so ein bisschen aus wie eine Streichholzschachtel.
2: Und Tacken, die da drin stecken, die kann keiner mehr wegnehmen. Deswegen will mancher noch mehr in die Spardose stecken, geht aber nicht.
3: Man sammelt in der Box nur Tacken. Nur einer, oder?
1: Ja. Ganz schön viele Symbole sind hier auf den Karten.
2: Ja, 6 verschiedene, das heißt 6 verschiedene Optionen. Das ist zum Spieleinstieg ziemlich viel, was man da durchsteigen muss. Die Altersempfehlung fürs Spiel auch 10 Jahre. Es gibt aber ein gutes Erklärvideo vom Verlag, das hilft durchaus. Oft wird auch der Sheriff bewegt und immer wenn der über seinen Ausguck langläuft, wird's eng für alle Banditen, die noch Geld haben, denn der Sheriff ist eben ein echter Spielverderber und sammelt Tacken ein. Da heißt es oft, wie gewonnen, so zerronnen.
4: Ich hab 2 Karten rausgespielt, dann habe ich Sheriff gewürfelt, dann hat er mir meine 5 Tacken wieder abgezogen.
2: Aber man kann sich vor diesem Sheriff schützen, indem man sich Brille oder Schnurrbart erspielt, die man in so einem Sheriff-Fall dann abgibt und verschont wird. Da muss man schon oft überlegen, was ist gerade besser, Geld ranschaffen oder erstmal einen Schnurrbart in den Vorrat legen.
5: Ich nehme das nämlich, den Schnurrbart bekommen.
3: Leg doch alles ab, du.
5: Ja, aber dann gehe ich ja mehrere Felder und ich will einen Schnurrbart haben. Kann man sich auch mehrere Schnurrbarte nehmen?
1: Und wie viele Schnurrbärte darf man denn haben?
2: Nur einen. Es soll ja spannend bleiben. Die Tacken wandern hin und her, auch weil es noch Aktionen gibt, bei denen gewürfelt und damit das Glück zusätzlich herausgefordert wird.
1: Also ich finde es ganz schön komplex, das Spiel. Ich hatte gar nicht gedacht, was auf so ein Spielfeld hier 20x20 so alles reingeht.
2: Ja, ich habe auch in unserem Testspiel gemerkt, wer ständig seine Tacken verliert, verliert auch schnell mal die Lust. Aber an sich ist es ein Spiel mit vielen Kniffen, das nicht gleich langweilig wird. Entscheidend ist allerdings nicht meine Meinung, sondern die der Tester.
6: Hat Spaß gemacht. Ich fand's super.
7: Ich fand, es war sehr schwer zu verstehen auch. Es gab viele Regeln. Von 5 Sternen vielleicht so ein.
5: Ja, ich fand's sehr gut eigentlich. So 4 von 5 Sternen würde ich sagen. Ja, ist auch sehr spannend. Man kann halt auch so andere abziehen und dadurch ein bisschen ärgern.
7: Ja, ich fand's auch cool, auch das mit diesen Karten, dass man nicht die ganze Zeit was ausspielen konnte und dass man halt auch die anderen was wegnehmen konnte und so. Ja, fand ich cool.
1: Ja, und ich bin jetzt gespannt, was den finanziellen Showdown angeht mit diesem kleinen Portemonnaie und dem Geld, was da drin ist, in dem Schächtelchen, werde ich wohl nicht klarkommen. Wie viel Tacken muss ich denn hinlegen?
2: Preise für Showdown zwischen 20 und 25 Euro Tacken, ne? Wir verpacken Brille, Schnurrwerte und die Tacken wieder und geben das Testspiel gern an Leute weiter, die Spaß an so einem ausgefuchsten Spielprinzip haben.
1: Tja, dann mache ich die Bedienungsanleitung wieder rein, mache den Deckel zu und jetzt kannst du es haben. Also mitmachen müssen Sie natürlich vorher. 14 Cent pro Anruf am Telefon 01375 800 800 oder Sie schreiben uns einfach übers Kontaktformular im Internet mdrsachsenradio.de oder Sie benutzen auf Ihrem Handy die MDR Sachsen App.
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Heinz Rudolf Kunze, hier ist MDR Sachsen. Auf geht's jetzt in die 70er. Don Henley und Glenn Frey waren die Köpfe der Eagles. Eine Band mit einem tollen Satzgesang, wie ich immer fand. Und beide stimmen irgendwie auch ziemlich gleich gut. Die erste Platte kam schon 72 raus. Für dieses Album entstand auch der Titel Tequila Sunrise, der aber dann auf dem zweiten Album eine zweite Chance und den Durchbruch brachte. Hier ist der Song MDR Sachsen. 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
8: Heute Nachmittag kann es ähnlich wie gestern immer mal wieder ein bisschen Regen geben. Außerdem erwarten wir heute Temperaturen, die nicht so warm werden wie die letzten Tage. Zwischen 8 und 12 Grad sind es in den Bergen. Ansonsten natürlich etwas wärmer.
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9: Mit Micha Steinwachs. Guten Tag. In Sachsen leben in Zukunft immer weniger Menschen. Wie aus Daten des Statistischen Landesamtes hervorgeht, lag die Zahl der Einwohner zum Jahresende 2024 noch bei über 4 Millionen. Bereits im kommenden Jahr werde diese Grenze voraussichtlich unterschritten. Nach Angaben der Statistiker müssen alle 10 Landkreise und die Stadt Chemnitz bis 2045 mit einem deutlichen Bevölkerungsrückgang rechnen. Die höchsten Einwohnerverluste werden demnach im Erzgebirgskreis und im Vogtlandkreis erwartet. Nur in den Städten Leipzig und Dresden wächst die Bevölkerung den Berechnungen zufolge weiter an. Bei den landesweiten Verkehrskontrollen vor den Schulen in Sachsen ist fast jedes 10. Auto zu schnell unterwegs gewesen. Das geht aus der Bilanz des sächsischen Innenministeriums zur zweiwöchigen Verkehrssicherheitskampagne Blitz für Kids hervor. Bei knapp 280 Kontrollen Ende April wurden über 2800 Autos angehalten und überprüft. Insgesamt seien 148 Bußgeldverfahren eingeleitet worden. Die jährliche Aktion soll Autofahrer für die besonderen Gefahren im Schulumfeld sensibilisieren. Zahlreiche Grundschulkinder halfen in der ersten Woche mit. In der zweiten Woche übernahmen Polizeibeamte die Kontrollen. Viele junge Männer antworten nicht auf das Anschreiben der Bundeswehr zum neuen Wehrdienst. Wie das Redaktionsnetzwerk Deutschland unter Berufung auf Militärkreise berichtet, haben nur knapp 3/4 der 18-Jährigen den zugesandten Fragebogen beantwortet. Die anderen hätten das Schreiben ignoriert, obwohl die Beantwortung verpflichtend sei. Das Verteidigungsministerium erklärte, es werde dieses Verhalten nicht hinnehmen. Man werde dem nachgehen und gegebenenfalls Bußgelder verhängen. Der Bogen enthält Fragen zur Eignung und Bereitschaft, in der Bundeswehr zu dienen. Frauen sind nicht zu einer Auskunft verpflichtet. Das Grassi-Museum in Leipzig zeigt ab heute Kunsthandwerke aus Lateinamerika. Zum Inhalt der Ausstellung MDR Sachsen-Reporter Burkhard Friedrich.
10: Nach Angaben des Museums ist es die bisher umfassendste Ausstellung mit lateinamerikanischem Design in Europa. Sie steht unter dem Titel »The Soul of Objects«. Die Seele der Objekte. Gezeigt werden mehr als 200 Werke von rund 60 Designern.

0: Rednern aus 13 Ländern, darunter Schmuck und rituelle Gegenstände, aber auch handbemalte Vögel, kunstvolle Kleidung und farbenfrohe Wandteppiche, viele aus natürlichen Materialien und zum Teil von indigenen Gruppen gefertigt. Die Ausstellung zeige somit auch, wie Gemeinschaft in Lateinamerika funktioniere, so die Kuratorin. Die Objekte stammen vom Beginn der 1940er Jahre bis heute und sind bis Ende September im Grassi-Museum für angewandte Kunst zu sehen.
1: Das waren Nachrichten von MDR Sachsen. 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
2: MDR Sachsen Verkehrsservice in Dresden am Bischofsplatz zwischen Fritz-Reuter-Straße und Bischofsweg. Stau nach einem Lkw-Unfall. In Leipzig in der Dämmeringstraße zwischen Margarettenweg und Lütznerstraße Behinderung wegen eines Feuerwehreinsatzes. Dann haben wir noch Blitzer auf der B87, steht einer am Ortseingang Taucher Richtung Leipzig. In Auer Richtung Weinböhler, in Chemnitz auf dem Südring zwischen Stolberger Straße und Wladimir-Sagorski-Straße, in Görlitz in der Landeskronenstraße stadteinwärts, außerdem in Oberseider Richtung Großhartmannsdorf, in Reichenbach in der Plaunschen Straße stadteinwärts, in Steinbach Richtung Auer und in Wermsdorf in der Grimmer Straße Richtung A14. Für Ihre Tipps die kostenlose Verkehrshotline 0800 637 5637. Schnell und aktuell der MDR Sachsen Verkehrsservice.
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2: Zwei Frontfrauen oder Frontmänner in einer Band ist oftmals nicht so gut. Da gibt's immer mal Streit bei den Supremes, sogar so, dass man sich später getrennt hat. Hier sind sie nochmal zusammen im Song Baby Love.
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1: Und Elena Pelzer aus Guten Morgen Sachsen, die ist ja immer unterwegs, besucht die tollsten Handwerker bei uns in Sachsen, bringt gleich die Brötchen zum Frühstück mit und ist ansonsten auch gut ausgestattet. Sie kommt nämlich mit einem Radio, einem Baustellenradio und das bringt Spaß und gute Laune auf die Baustelle. Heute, da ist Elena bei der Tischlerei in Wildenfels mit Metallverarbeitung Thum. Und da schauen wir gleich mal, was sich da tut.
2: Sprengungen macht man nicht. Ansonsten sind wir eigentlich bei allen dabei.
1: Das ist auch mal eine gute Einstellung. Ja, da wird eine Menge gemacht bei diesen Handwerkern, bei denen Elena heute ist und denen sie auch was mitzubringen hat.
3: Wenn ich mir jetzt denke, ach ja, doch, so ein kleines Häuschen möchte ich mir gerne bauen lassen von den netten Leuten von Brummbau. Und ihr macht mir jetzt so eine Kalkulation. Kann ich mich denn darauf verlassen, dass das ungefähr hinhaut mit dem Preis bei den Schwankungen, die wir im Moment haben?
2: Also wenn Sie einen Preis von uns kriegen, halten wir uns an unser Angebot gebunden im Auftrag und sehen dann zu, dass wir das Material schon vorordern, bestellen, reservieren, wie auch immer. Mhm. Ist dann nur bei extremen Schwankungen, wo wir dann auch mit dem Bauherrn reden, was wir dann noch tun können und müssen, dass wir nicht alles abpuffern können.
3: Und ansonsten ist für euch aber im Moment auch ein bisschen so eine Wundertüte, oder?
2: Aktuell mit manchen Preisen ja, Verfügbarkeit ist aber noch gut, ist noch alles verfügbar, Lieferfristen etwas länger als gewohnt, aber damit kann man leben.
1: Tja, Elena ist unterwegs, kommt viel rum, auf den tollsten, interessantesten Baustellen, lernt jede Menge Handwerker kennen, egal ob eine Tür gemauert wird, eine Kirche restauriert, ein Haus gebaut werden soll, Handwerker bei uns in Sachsen gibt es überall. Elena ist unterwegs und Sie können sich auch anmelden. Es geht online ganz leicht auf mdrsachsenradio.de.

0: MDR Sachsen ist hier. Wochenmitte haben wir ja gestern schon überschritten. Jetzt geht es also Richtung Wochenende. Sich vielleicht schon mal ein paar Gedanken machen, wie man das nächste Wochenende möglicherweise auf dem Balkon oder im Garten verbringen kann mit einem Stück Kuchen, einem Kaffee und vielleicht auch mit einem guten Buch. Unsere Kulturkollegen vom Montagabend haben ja in dieser Woche einen Roman vorgestellt, Der Waldmeister vom Chemnitzer Autor Jens Sparschuh, Michael Hamedner, über ein kulinarisches Abenteuer.
1: Der Waldmeister trägt den Namen Odo Weingärtner. Für ihn ist die Zeit als Gastrokritiker mit einer wöchentlichen Kolumne im Radio abgelaufen. Er hat die Rente erreicht. Doch ausgerechnet auf seine letzte Kritik, es handelte sich um einen Totalverriss, flattert ihm ein Hörerbrief in den Sender. Weingärtner besucht furchtlos die Dubroer Mühle. Er will seine Kritik erklären, aber damit landet er bei der Chefin nicht. Nun konstruiert Sparschuh die Handlung so, dass der Gastrokritiker seine Wohnung wegen Eigenbedarf des Vermieters zu verlieren droht. Was macht er in seiner Not? Er fragt in der Dubroer Mühle an, ob er sich in der Pension für einige Zeit einmieten kann. Zwar waren Senta, die Chefin, und ihr Kritiker noch einige Zeit Distanz, aber langsam schmilzt das Eis. Zuerst beginnt er, der ursprünglich Koch gelernt hat, sich in der Küche zu betätigen. Sein Essen steigert die Zahl der Gäste beträchtlich. Danach stellt er sich eine glanzvolle Zukunft vor. Warum aus der Dubroer Mühle nicht ein Kurzentrum machen?
2: Da müsste man Geld in die Hand nehmen. Und wenn ich Geld sage, meine ich auch richtig Geld. Ist doch eine Top-Lage. Das kommt doch später alles wieder rein. Wer sparen will, der muss erst mal jede Menge Schotter ausgeben, also investieren. Aber wie gesagt, richtig.
1: Was aus den Plänen wird, erzählt der Roman. Dem Leser, der gutes Essen liebt, dürfte an einigen Stellen des Romans das Wasser im Mund zusammenlaufen. Sogar manchen Kniff präsentiert der Roman. Man soll tiefgefrorene Fische nie in einem Zug auftauen, sondern ganz vorsichtig in Etappen, dann schmecken sie wie frisch.

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1: Die Firma Brumbau habe ich heute besucht und die Arbeiter haben mir erklärt, was Spaß macht an ihrem Job.
2: Ja, dieser Reiz, am Ende sein fertiges Projekt zu sehen, deine Kräfte bis zum Ende bringen.
1: Bist du dann auch abends gut platt auf der Couch?
2: Genau, auf jeden Fall.
3: Ja, die Abwechslung, ne? Also das ist wirklich, wir gucken in Ecken, die keiner sieht.
4: Es gibt Tage, da klingelt das Telefon, da klappt nichts, da läuft nichts, wie man sich das geplant hat. Da sage ich manchmal jetzt einfach Ohrenschützer auf, hielt die in der Hand und jetzt einfach stumpf und ganz noch Putz abhacken. Das wäre jetzt genau das, was ich brauche.
1: Morgen geht's weiter. Letzter Baustellenstopp dann hier beim Sachsenradio.
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13: Wir haben es 11.30 Uhr. Schönen guten Tag. Wir schauen aufs Wetter. Bis zum Abend weiter Wolken und zeitweise Regen. Bei bis zu 11 Grad in Wittichenau und Pulsnitz. Bürgermeisterinnen und Bürgermeister der Lausitzrunde fordern von der Bundesregierung Änderungen an der Kraftwerksstrategie. In einem Appell an Bundeswirtschaftsministerin Katharina Reiche von der CDU kritisieren sie einen sogenannten Südbonus. Sie befürchten, dass damit neue Gaskraftwerke nicht in der Lausitz gebaut werden. Für die vom Kohleausstieg stark betroffene Region sende der Entwurf zur Kraftwerksstrategie damit ein falsches Signal, so die Bürgermeister. So fordern sie auch im Hinblick auf die Netzstabilität, die Kraftwerkskapazitäten im Nordosten der Republik stärker zu berücksichtigen. Die Gemeinde Trebendorf erhöht die Preise für die Verpflegung in der kommunalen Kita Lutki. Die Essensportion für Kita-Kinder kostet künftig 5,40 Euro, im Hort 6,40 Euro. Das haben die Gemeinderäte jetzt beschlossen. Die Gemeinde reagiert damit auf gestiegene Kosten für Personalbewirtschaftung und Reinigung. Die Kita Lutki ist die einzige der 5 Kitas im Kirchspielk Schleife, in der noch vor Ort gekocht wird. Trebendorf hat dafür über den Bauhof einen Koch angestellt. Er soll auch kleinere Reparaturen in der Küche selbst ausführen. Ein halbes Jahr nach Start eines Projektes gegen Einsamkeit zieht der Kreissportbund Bautzen eine positive Bilanz. Im gesamten Landkreis konnten neue Bewegungsangebote aufgebaut werden, die Menschen zusammenbringen und einen Zugang zu Sportvereinen erleichtern, informiert der Verband. Hierzu arbeiten die Sportvereine mit Mehrgenerationenhäusern, Wohlfahrtsverbänden, Jugendhilfeeinrichtungen und Initiativen im Bereich Migration zusammen. Die Angebote würden sich an unterschiedliche Zielgruppen richten, von Senioren über Familien bis hin zu Menschen mit Behinderung oder Zuwanderungsgeschichte. Der Kreissportbund lädt weitere Vereine, Einrichtungen und Initiativen ein, sich in das Netzwerk einzubringen. Und noch ein Tipp für Sie. Am Deutsch-Sorbischen Volkstheater in Bautzen ist am Abend die neue Lausitzer Philharmonie mit einem philharmonischen Konzert zu Gast. Das Konzert beginnt um 19.30 Uhr. Und soweit die Nachrichten für die Oberlausitz. Hier geht es nun weiter mit Aktuellem zum Verkehr.
11: MDR Sachsen Verkehrsservice. Wir schauen auf die Straßen. Mit der A13 geht's jetzt los Richtung Berlin. Zwischen Großkyris und Bestensee. Stau nach einem Unfall. 15 Minuten länger brauchen Sie hier. Auf der B174 zwischen Heinzebang und Marienberg. Stau und stockender Verkehr an einer Baustelle. In Dresden zwischen Fritz-Reuter-Straße und Bischofsweg am Bischofsplatz. Stau nach einem Lkw-Unfall. In Leipzig in der Dämmeringstraße zwischen Margaritenweg und Lützner-Straße gibt es einen Feuerwehreinsatz. Es kommt dort zu Behinderungen. In Neukirch ist die Kamenzer Straße zwischen Straße der Jugend und Weststraße nach einem Unfall gesperrt. Und wir haben Blitzer auf der B87, Ortseingang Taucher Richtung Leipzig, in Auer Richtung Weinböhler. In Chemnitz auf dem Südring zwischen Stolberger und Wladimir-Sagorski-Straße, in Görlitz in der Landeskronstraße stadteinwärts und in Steinbach Richtung Auer. Für Ihre Tipps die kostenlose Verkehrshotline 0800 637 5637. 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
0: Der Vormittag.

0: Die Natur, die hat für uns Dinge parat, da stehen wir auch nach vielen Jahren irgendwie staunend davor. Mir geht es zum Beispiel so, wenn ich einen Regenbogen sehe. Bei MDR Sachsen machen wir uns ja regelmäßig auf die Suche nach Antworten zu genau diesen Fragen, die uns immer wieder beschäftigen. Also zum Beispiel, kann man das Ende des Regenbogens denn eigentlich entdecken?
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0: Ja, da kommen wir nicht hin an das Ende des Regenbogens. Das hat MDR Sachsen Besserwisser Carsten Möbius heute Morgen schon mal erklärt.
3: Soweit man auch läuft, leider kann man das Ende des Regenbogens nie erreichen. Denn es gibt dieses Ende gar nicht. Ein Regenbogen ist ein optisches Phänomen, das man auch nicht anfassen kann. Er entsteht nur durch das Zusammenspiel von Sonnenlicht, Regentropfen und unserem Blickwinkel. Wenn man sich bewegt, bewegt sich also der Regenbogen einfach mit. Er bleibt immer gleich weg, entfernt von einem, egal wie man sich sehr anstrengt, oder er verschwindet eben. Das liegt daran, dass er von unserer Perspektive abhängt und nicht an einem festen Ort existiert. Der berühmte Topf voll Gold am Ende des Regenbogens, der bleibt also für immer unerreichbar.
0: Ach, wie schade. Aber warum ist denn der Regenbogen überhaupt ein Bogen?
3: Ein Regenbogen ist in Wirklichkeit nicht nur ein Halbkreis, obwohl wir ihn fast immer nur so sehen, wenn wir auf dem Boden stehen. Wenn wir einen anderen Standort hätten, der es möglich macht, dann wäre der Regenbogen ein komplett geschlossener Kreis. Wir sehen meistens nur die obere Hälfte, weil der Boden unserem Auge quasi im Weg ist. Aus dem Flugzeug oder auf hohen Bergen kann man manchmal einen Regenbogen wirklich als ganzen Kreis sehen.
0: Ja, der Mann bleibt keine Antwort schuldig. Vielen Dank an Carsten Möbius.
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0: MDR Sachsen ist hier. Schön, dass Sie bei uns sind. Wir sind ja immer am Vormittag zusammen unterwegs und ja, zum Unterwegssein kommt die Bewegung. Das ist ja eigentlich eine praktische Kombination. Eigentlich sollten wir das viel öfter machen im Frühling. Fahrrad fahren, laufen, am besten noch schwimmen gehen. Hauptsache wir bewegen uns. Aber der Gesundheitsreport der Deutschen Krankenkassen sieht ein bisschen anders aus. Da steht nämlich drin, dass wir längere Zeit sitzen, wenig körperliche Aktivitäten haben, zumindest die meisten von uns. Sportwissenschaftler und Ratgeber, Buchautor Ingo Froböse sagt schon, kleine Dinge könnten uns prima helfen.
1: Also grundsätzlich haben Alltagsbewegungen erst schon mal die schönen Vorteile, dass man aus der Sitzruhe einfach wegkommt. Und so ergibt sich unmittelbar durch die muskuläre Arbeit, die bei den kleinen Bewegungen auftritt, eine Aktivierung des Stoffwechsels. Und Stoffwechsel heißt ja immer bessere Sauerstoffversorgung. Und wenn ich beispielsweise mir nur mal 20 Minuten vornehme zu gehen, leichten Spaziergang von A nach B zum Einkaufen, dann erhöht sich die Durchblutung im Gehirn um 30%.
0: Aha, und wer es doch ein bisschen intensiver will?
1: Also erst einmal sollte man das Treppenhaus in der Tat wirklich nutzen, aber dann auch so, dass eine muskuläre wirklich Belastung entsteht. Muskeln müssen brennen, damit sie wachsen. Und das bedeutet, dass ich also wirklich nicht da hochschleichen darf, sondern eine Intensität habe, wo wirklich die Gesäßmuskulatur, die Oberschenkelmuskulatur, wenn ich oben angekommen bin, brennt.
0: Ratgeber, Autor Ingo Froböse war das. Außerdem ist er Sportwissenschaftler, kennt sich also bestens aus, was die gesunde Bewegung angeht. Über ihre Gesundheit reden wir auch nach 12. Da ist nämlich Antje Bergmann bei uns im Studio, die Expertin in Sachen Gesundheit in der Hausarzt-Sprechstunde. MDR Sachsen ist hier. Und hier ist Max Giesinger. Mit ihm gemeinsam gehen wir jetzt auf Reise.

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6: Heute, da ist es oft stark bewölkt. Es kann immer wieder Regen geben, Nieselregen fast durchweg. Später sind auch noch etwas heftigere Regenfälle oder Gewitter möglich. Die Temperaturen, die liegen heute zwischen 8 Grad in den Hochlagen und 12 Grad in tieferen Gebieten. Morgen, da gibt es dann weniger Sonne. Die meiste Zeit ist es bewölkt. Nebel kann es geben und auch Regen. Am Abend erst müssen wir dann damit rechnen, dass wir doch noch ein bisschen Sonne bekommen und die Temperaturen morgen 12 bis 16 Grad. Am Wochenende wird es wärmer, da geht es hoch bis 23.
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1: Lausitzrunde fordert Kurskorrektur bei Kraftwerksstrategie. Ostdeutsche Reviere massiv benachteiligt. Fragebogenfrust bei der Bundeswehr. Jeder Vierte verweigert Antwort. Und 4 Monate vor der Landtagswahl in Sachsen-Anhalt. AfD klettert auf Rekordwert von 41%. Die Bürgermeister der sogenannten Lausitzrunde fordern von der Bundesregierung Änderungen an der Kraftwerksstrategie. Frage an Peggy Wolter in unserem Studio Bautzen. Warum dieser eindringliche Appell an Bundeswirtschaftsministerin Katharina Reiche?
2: Die kommunalen Vertreter sehen zentrale Interessen der ostdeutschen Kohlereviere im aktuellen Referentenentwurf zur Kraftwerksstrategie nicht ausreichend berücksichtigt. Sie kritisieren, dass der Strukturwandel in der Lausitz ins Stocken geraten sei und der Entwurf aus ihrer Sicht neue wirtschaftliche Perspektiven eher erschwere als fördere. Und besonders der geplante Erhalt des sogenannten Südbonus werde als strukturelle Benachteiligung ostdeutscher Standorte bewertet. Die Lausitzrunde befürchtet, dass damit neue Gaskraftwerke nicht in der Lausitz gebaut werden, sondern eher im Westen.
1: Welche konkreten Forderungen erhebt denn die Lausitzrunde?
2: Die Lausitzrunde fordert faire Wettbewerbsbedingungen in der Kraftwerksstrategie, eine Überarbeitung sowie gezielte Anreize für besonders betroffene Regionen, etwa in Form eines Transformationsbonus. Zudem wird auf die Bedeutung gesicherter Kraftwerkskapazitäten im Nordosten zur Stabilisierung des Stromnetzes hingewiesen. Und die Lausitzrunde beteiligt sich auch an der für morgen geplanten Protestveranstaltung des Energiekonzerns LEAG um 10 Uhr im Industriepark Schwarze Pumpe, um ihre Solidarität für die Beschäftigten im Lausitzer Revier zum Ausdruck zu bringen.
1: Danke, Peggy Wolter in unserem Bautzner Studio. Seit Januar bekommen alle 18-Jährigen Post von der Bundeswehr. Männer müssen einen Fragebogen ausfüllen und zurückschicken, um zu klären, ob sie für den neuen Wehrdienst in Frage kommen und bereit dazu sind. Doch jeder Vierte verweigert die Auskunft. Frage an Oliver Neuroth in unserem Hauptstadtstudio. Was bedeutet diese Entwicklung?
3: Wenn gut ein Viertel der jungen Männer nicht reagiert auf die Post der Bundeswehr, heißt das ja gleichzeitig, dass knapp 3/4 reagieren und den Fragebogen zurückschicken, also die große Mehrheit. Das dürfte die Bundeswehr schon ganz gut finden, denn es gibt einen positiven Trend. Im Februar war schon ein Zwischenstand an die Öffentlichkeit gekommen, 2 Monate nachdem das Fragebogenmodell eingeführt wurde. Und dabei kam raus, dass nur die Hälfte der jungen Männer den Fragebogen zurückgeschickt hat. Inzwischen sind es also deutlich mehr.
1: Und wie sieht's insgesamt mit der Bereitschaft aus?
3: Da heißt es, etwa die Hälfte derjenigen, die den Bogen zurücksendet, hat auch Interesse an einem Wehrdienst, also an mindestens einem halben Jahr bei der Bundeswehr. Wenn wir mal hochrechnen, bisher hat die Bundeswehr knapp 200.000 Fragebögen verschickt. Demnach sagen etwa 75.000 junge Männer, ein Wehrdienst wäre für mich okay. Die Bundeswehr möchte über dieses Modell ja mehr junge Menschen zu sich holen, die nach dem freiwilligen Wehrdienst dann auch in der Truppe bleiben. Verteidigungsminister Pistorius will, dass innerhalb der nächsten knapp 10 Jahre die Zahl der aktiven Soldaten von jetzt

0: 86.000 auf dann 260.000 steigt.
1: Welche Konsequenzen drohen denn, wenn ich meinen Fragebogen nicht abschicke?
0: Das läuft ungefähr so ab wie mit einer nicht bezahlten Rechnung. Zuerst kommt eine Erinnerung, dass man antworten soll, dann eine zweite Aufforderung, quasi eine Mahnung mit einer neuen Frist. Und wer darauf immer noch nicht reagiert, begeht offiziell eine Ordnungswidrigkeit. Das heißt, es kann ein Bußgeld fällig werden. Wie hoch das ist, ist noch nicht ganz klar. Es kursiert die Zahl von bis zu 1.000 Euro. Die Bundeswehr kündigt auch an, hartnäckigen Fällen nachzugehen. Also, wer immer wieder die Erinnerungen missachtet und den Fragebogen nicht zurücksendet, der muss sich auf ein Bußgeld einstellen.
1: Oliver Neuroth aus Berlin, vielen Dank. Und weitere Tagesmeldungen jetzt kurz und kompakt mit Michael Steinwachs.
2: Die Gewerkschaft IG Metall und die Betriebsräte von VW Sachsen sind am Mittag mit Beschäftigten des VW-Werkes in Zwickau zusammengekommen. Bei der Betriebsversammlung geht es um die verschobene Integration der sächsischen VW-Standorte Zwickau, Chemnitz und Dresden in den Mutterkonzern. Die Gewerkschaft wirft VW Vertragsbruch vor und will die Belegschaft über ihre Forderungen informieren. In Sachsen leben in Zukunft immer weniger Menschen. Wie aus Daten des Statistischen Landesamtes hervorgeht, lag die Zahl der Einwohner zum Jahresende 2024 noch bei über 4 Millionen. Bereits im kommenden Jahr werde diese Grenze voraussichtlich unterschritten. Nach Angaben der Statistiker müssen alle 10 Landkreise und die Stadt Chemnitz bis 2045 mit einem deutlichen Bevölkerungsrückgang rechnen. Die Kunstsammlung in Chemnitz widmen der Künstlerin Käthe Kollwitz erstmals seit 1987 wieder eine umfangreiche Ausstellung. Sie trägt den Titel Spuren der Nähe und kann ab heute besucht werden. Gezeigt werden Zeichnungen und Grafiken aus dem eigenen Sammlungsbestand. Reliefs und Plastiken aus dem Käthe Kollwitz Museum Berlin ergänzen die Werkschau.
1: Danke, Micha. Bei der Landtagswahl im September in Sachsen-Anhalt möchte die AfD gern auf 45% der Stimmen kommen. Und sie nähert sich diesem Ziel offenbar weiter an. Das zeigt die neueste Infratest-DIMAP-Umfrage. Die genauen Zahlen kennt Enkin Haupt. Wie sehen die aus?
3: Also der Sachsen-Anhalt-Trend sieht die AfD hier ganz klar als stärkste politische Kraft. Und zwar bei 41% jetzt. Das sind sogar nochmal 2 Prozentpunkte mehr als bei der letzten Umfrage im vergangenen Jahr. Die CDU käme ein ganzes Stück dahinter mit 26%. Die Linke stünde bei 12, die SPD bei 7%. Ja, und die FDP, die aktuell in Sachsen-Anhalt noch regierungsbeteiligt ist, die wäre tatsächlich unter der 5%-Hürde und würde damit rausfallen aus dem Landtag. Ebenso die Grünen. Und das BSW, das tritt zum ersten Mal in Sachsen-Anhalt zur Landtagswahl an, kratzt auch der Umfrage zufolge an der 5%-Hürde, käme aber auch nicht in den Landtag. Die AfD möchte alleine regieren und die Umfrage sieht zwar noch keine Alleinregierung, also keine Mehrheit, um alleine regieren zu können, aber man sieht auch einen Trend, dass die AfD dem in Sachsen-Anhalt immer näher kommt.
1: Wenn diese Umfrage das Ergebnis der Landtagswahl wäre, die Anfang September stattfindet, was würde das politisch fürs Land bedeuten?
3: Aktuell sind 6 Parteien im Parlament vertreten, es wären dann zukünftig nur noch 4. Und die aktuelle Regierungskoalition hier in Sachsen-Anhalt, die aus CDU, SPD und FDP besteht, die könnte nicht weitermachen. Man wäre also immer auf die AfD oder die Linke angewiesen, wenn man weiter regieren möchte. Und ja, da kommen wir jetzt zum Problem an der ganzen Sache. Die Bundes-CDU hat ja einen Unvereinbarkeitsbeschluss. Das heißt, die gesamte CDU schließt eine Zusammenarbeit sowohl mit den Linken als auch mit der AfD aus. Das müsste dann natürlich für Sachsen-Anhalt überdacht werden, weil sonst könnte hier ja niemand regieren. Aber, das muss man jetzt dazu sagen, es sind halt jetzt nur in Anführungszeichen Umfragewerte und wir sind 4 Monate vor der Landtagswahl. Die findet am 6. September in Sachsen-Anhalt statt und bis dahin kann eben auch noch viel passieren. Da können sich Stimmungen und Wählerstimmen erfahrungsgemäß auch nochmal deutlich verändern.
1: Danke für die Hintergründe, Engin Haupt. Ja, und da waren dann noch diese beiden aktuellen Studien aus Österreich und Holland. Forscher haben dort herausgefunden, was uns im Supermarkt am meisten nervt. Ja, und da kam raus, einmal lange Schlangen an den Kassen, weil wieder irgendwer vorne mit Bargeld zahlt. Und zum anderen zugestellte Gänge mit zusätzlichen Produktständern. Übrigens schlecht für den Markt, denn da kaufen die Leute statt mehr viel weniger. Mhm. Mike, du auch?
4: Also ich kaufe streng nach Einkaufszettel.
1: Ach so.
4: Ja, und mit Scanner in der Hand, ich bin da zum Glück raus aus der Meldung.
1: Okay.
4: Aber es ist bestimmt ein schönes Gefühl, wenn man es passend hat, so im Discounter zur Feierabendzeit.
1: Ja.
4: Und hier ist der MDR Sachsen Verkehrsservice. A4 Frankfurt Richtung Dresden zwischen Glauchau Ost und Hohenstein-Ernsthal, Behinderung nach einem LKW-Unfall und hier ist die rechte Spur verschmutzt. In Dresden ist die Kesselsdorfer Straße in Höhe Julius-Waldteich-Straße wegen der Beseitigung einer Ölspur gesperrt. In Leipzig in der Dämmering-Straße zwischen Margaretenweg und Lützner-Straße, Behinderung wegen eines Feuerwehreinsatzes. In Neukirch ist die Kamenzer Straße zwischen Straße der Jugend und Weststraße nach einem Unfall gesperrt. Blitzer stehen auf der B87 am Ortseingang Taucher Richtung Leipzig, in Chemnitz auf dem Südring zwischen Stolberger Straße und Wladimir-Sagorski-Straße, in Leipzig in der Friedrich-Bosse-Straße stadteinwärts, in Steinbach Richtung Auer, in Zwickau in der äußeren Dresdner Straße stadtauswärts. 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
4: Willkommen im Donnerstagnachmittag hier beim Sachsenradio. Die Wolken hängen tief, in vielen Ecken regnet es noch. Dann streichen wir unser Musikprogramm jetzt einfach mal in der hellsten und wärmsten Farbe an, die wir finden können. Hier sind Christy mit dem gelben Fluss.
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1: Thema heute, ein Ort, in dem der Schlüsseldienst immer auf der falschen Seite der Tür steht, ja, an dem keiner hin will, außer vielleicht bei Monopoly. Ins Gefängnis, Thorsten Sträter outet sich, er war schon mal im echten Leben drin.
2: Ich war wirklich schon mal im Knast, einen Tag.
3: Was war der Grund?
2: Ich habe Strafzettel nicht bezahlt und wenn du Strafzettel in meiner Ausbildung, wenn du lange genug Strafzettel nicht bezahlt, soll man gar nicht glauben, ordnen die irgendwann eine Ersatzfreiheitsstrafe an. Und dafür bin ich am Freitag eingefahren. Das ist die beste Zeit dafür. Einschluss durch den Herbergsvater. Ich habe dann sofort mit dem Knastpsychologen gesprochen. Der meinte, ich sollte den Ball flach halten. Ich wäre seit 45 Minuten hier. Aber ich war fertig. Das war so gottlos, dass ich danach mit dem Pfarrer gesprochen habe um 17 Uhr. Da habe ich gesagt, ich sehe das nicht. Ich glaube, ich kann das nicht. Ich kenne die Leute nicht. Das ist auch ein sehr kleines Fenster. Und dann überhaupt wäre das falsch. Und natürlich, ich war völlig fertig. Und mein Onkel hat dann irgendwie 80 Mark bezahlt und mich um 23 Uhr mit so einem Hals aus dem Knast rausgeholt. Sonst hätte ich dann eine Revolte angezettelt. Und dann haben die irgendwann, ich bin ja so dämlich auch noch. Dann hatten die wohl einen Haftbefehl gegen mich. Und dann waren die bei mir zu Hause. Da war ich natürlich nicht. Und mache auch früh nicht auf. Und dann haben die mich nach Dortmund aufs Polizeirevier bestellt, morgens um 8. Und dann bin ich da hingegangen und sage, ja bitte, Sie sind verhaftet. Ich so, ich Arschloch. Wirklich jetzt? Ich bin da wie so ein Idiot hingegangen. So, was ist denn? Sie sind verhaftet.
3: Frage beantwortet.
4: Ja,
3: okay. Eindeutig.
4: Ja.
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6: 13:30 Uhr.
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7: Schönen guten Tag aus Bautzen. Das Wetter. Bis zum Abend gibt es weiter Wolken und zeitweise Regen bei Werten bis 11 Grad. Morgen wird es auch bewölkt. Auch längerer Nebel ist möglich bei 12 bis 16 Grad. Beim Bautzenforum der Friedrich-Ebert-Stiftung geht es ab heute um Geschichten und Schicksale von Menschen in der DDR, 65 Jahre nach dem Mauerbau. Im Fokus stehen dabei die Nachwirkungen der SED-Diktatur bis in die heutige Zeit, so Silke Klevin, die Leiterin der Gedenkstätte Bautzen.
8: Also das diesjährige Forum nimmt auch ganz neue Themen in den Blick. Zum ersten Mal befassen wir uns auch damit, was denn Flucht und Teilung und auch Haft mit den Nachgeborenen macht. Welches Erbe haben Sie davon getragen, wenn Ihre Eltern inhaftiert waren und Sie das als kleine Kinder miterlebt haben?
7: Heute und morgen sind Vorträge und Diskussionen im evangelischen Gemeindehaus St. Petri in Bautzen geplant. In der Gemeinde Rosenbach sind am Vormittag die neuen Räume der Bibliothek eröffnet worden. Die Bücherei ist vom Dachgeschoss der Schule in die alte Mühle in Herwigsdorf umgezogen. Dort hat die Gemeindeverwaltung eine lange leerstehende Wohnung im Erdgeschoss herrichten lassen. Ende 2024 waren die Räume dafür komplett entkernt worden. Weil die Gemeinde lange auf die Baugenehmigung warten musste und die Sanierung wegen feuchter Wände aufwendiger war, habe die Fertigstellung länger gedauert als geplant, sagte Bürgermeister Roland Höhne. Sanierung und Ausstattung der Räume konnte über ein Preisgeld finanziert werden. Beim Spielmannszug Oberlichtenau laufen diese Woche die letzten Proben für einen besonderen Auftritt. Das Marsch- und Drillkontingent wird zu Norwegens Nationalfeiertag kommende Woche Sonntag mit der Königsgarde bei einer Straßenparade spielen. Die Musiker aus Oberlichtenau werden nach Vereinsangaben als erste Band aus dem Ausland an der Parade teilnehmen. Traditionell wird sie von norwegischen Schulkapellen, Blasorchestern und kulturellen Gruppen gestaltet. Zuvor sind mehrere Konzerte des Spielmannszugs in Oslo geplant. Dort möchten die Sachsen ihr aktuelles Programm Queens of Pop vortragen. Soweit die aktuellen Meldungen und jetzt noch das Neueste vom Verkehr mit Mike.
6: Besten Dank. Bis 14:30 Uhr nachher zur ersten langen Ausgabe. Und hier ist der MDR Sachsen Verkehrsservice. A4 Frankfurt Richtung Dresden zwischen Glauchau Ost und Hohenstein-Ernsthal. Behinderung nach einem LKW-Unfall und hier ist die rechte Spur verschmutzt. In Dresden ist die Kesselsdorfer Straße in Höhe Julius-Waltheich-Straße. Gesperrt wird eine Ölspur beseitigt. In Leipzig in der Dämmeringstraße zwischen Margaritenweg und Lützner Straße. Behinderung wegen eines Feuerwehreinsatzes. Es wird geblitzt auf der B87 Hammortseingang Taucher Richtung Leipzig. In Chemnitz auf dem Südring zwischen Stolberger Straße und Wladimir-Sagorski-Straße. In Leipzig in der Friedrich-Bosse-Straße stadteinwärts. In Seifersdorf Richtung Ottendorf-Okriller. In Steinbach Richtung Auer. In Zwickau in der äußeren Dresdner Straße stadtauswärts. Schönen Dank für diese Hinweise. Neue Tipps geben Sie bitte durch unter 0800 6375 637. Der Service ist kostenfrei. Gute Fahrt wünschen wir mit Freddy.
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1: Es hat sich rumgesprochen, der FC Bayern München ist im Halbfinale der Champions League im Fußball ausgeschieden. Gegen Paris Saint-Germain reichte es gestern Abend nur zu einem 1:1. Und nur weil es Kollege Sven Rohrbach gestern so vorausgesagt hat, ja, ich bin da sehr, sehr abergläubisch wie Fußballspieler. Sven, warum hat es nicht gereicht?
2: Ja, klingt ganz einfach jetzt, aber sie haben zu schlecht Fußball gespielt für Paris, zu schlecht. Sie bekommen wieder ein frühes Gegentor, völlig vermeidbar, okay. Und dann klappte nicht viel. Die Pässe kamen nicht an, es gab selten Ballgewinne, Standardsituationen verdattelten sie. Und wenn sie Chancen ergaben, wurde drüber geschossen. Mhm. Also Olise, Diaz, Kane, das großartige Sturmtrio und enttäuschte diesmal. Aber auch kein anderer überragte.
1: Mhm. Viele reden über den Schiedsrichter. Philipp schreibt per MDR Sachsen-App zum Beispiel, der Schiedsrichter hatte großen Einfluss auf das Spiel genommen. Mhm. Der war wohl kein Bayern-Freund?
2: Nein, nicht unbedingt. Es gab tatsächlich eine Szene, wo er hätte einem Pariser nach einem klaren Handspiel gelb-rot geben müssen. Dafür wurde Konrad Leimer wegen Handspiels bestraft, der niemals Hand gespielt hatte. Also das wirkte schon sehr merkwürdig, nahezu absichtlich. Und Paris zu zehnt ab der 20. Minute, das hätte, wie man so schön sagt, die Statik des Spiels verschoben. Hätte, geh ins Bett.
1: Schön abgewandelt. Aber trotzdem, die Bayern haben den Fußballfans mit großartigen Spielen gegen Real Madrid und Paris tolle Abende beschert. Was bleibt von diesen grandiosen Auftritten?
2: Naja, die Erkenntnis, dass die Bayern zu den Besten in Europa gehören, dass sie diesen Wettbewerb gewinnen könnten, wenn denn in der K.O.-Runde mal alles passt. Naja, und dass sie die Bundesliga noch die weiteren Jahre beherrschen werden. Dass es auch innerhalb der Mannschaft trotz aller Konkurrenz stimmt, wie Kapitän Joshua Kimmich meinte.
3: In dieser Konstanz, in dieser Art und Weise und mit so einer Truppe in der Kabine, das habe ich selten erlebt und deswegen ist es umso bitterer, dass wir heute rausgeflogen sind.
1: Trippelsieger geht für die Bayern nicht mehr, aber das Double-Double ist noch möglich.
2: Ja, Bayern-Coach Vincent Kompany, der hat sich ein bisschen geschüttelt und schaut deshalb gleich mal nach vorn.
4: Ich habe nicht diese Fähigkeit, lange enttäuscht zu sein. Also grundsätzlich bin ich heute schon ziemlich motiviert für nächste Saison und für das nächste Spiel.
2: Ja, das Pokalfinale, das ist nicht das nächste Spiel, aber das ist das Wichtige, um den Titel, um den zweiten Titel zu holen gegen den VfB Stuttgart, ist am 23. Mai großer Favorit, ist nun der noch wesentlich titelhungrigere FC Bayern.
1: Und der Trainer hat eine tolle Eigenschaft. Ja. Schön. Danke, Sven Rohrbach vom Sport.

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1: Und das Thema heute, das könnte für uns hier im Studio gar nicht passender sein. Man könnte fast sagen, es ist eine reine Familienangelegenheit. Denn ohne das historische Ereignis von heute müssten Sie ohne Rätsel auskommen, ja, im Auto oder in der Küche. Wir springen exakt 131 Jahre zurück zum 7. Mai 1895. Damals trat ein russischer Elektroingenieur vor seine Kollegen und er führte ein Gerät vor, das die Welt verändern sollte, ein Konstrukt aus Drähten. Hier ist unsere Rätselcollage mit den versteckten Hinweisen.
2: Ende des 19. Jahrhunderts war eine Erfindung gelungen, die unsere Welt bis heute prägt. Nur auf wen genau sie zurückgeht, war lange umstritten. An der Petersburger Universität gelang es ihm, über eine Strecke von 250 Metern per Morsealphabet den Namen seines Vorbilds zu funken.
3: Heinrich Hertz.
1: Und welches historische Ereignis suchen wir heute? Sie könnten zwei unserer begehrten blauen MDR-Kaffeebecher gewinnen. Deckel drauf, bleibt eure Hese ewig warm. 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Oder Sie rufen kurz an für 14 Cent 01375 800 800.

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1: Die Firma Brumbau habe ich heute besucht und die Arbeiter haben mir erklärt, was Spaß macht an ihrem Job.
2: Ja, dieser Reiz, am Ende sein fertiges Projekt zu sehen, seine Kräfte bis zum Ende bringen.
1: Bist du dann auch abends gut platt auf der Couch?
2: Genau, auf jeden Fall.
3: Ja, die Abwechslung, ne? Also das ist wirklich, wir gucken in Ecken, die keiner sieht.
4: Es gibt Tage, da klingelt das Telefon, da klappt nichts, da läuft nichts, wie man sich das geplant hat. Da sage ich manchmal jetzt einfach Ohrenschützer auf, hielt die in der Hand und jetzt einfach stumpfen, ganz noch Putz abhacken. Das wäre jetzt genau das, was ich brauche.
1: Morgen geht's weiter, letzter Baustellenstopp dann hier beim Sachsenradio.
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3: Voraussichtlich noch bis Mitternacht bleibt es bei diesem Regen- und Nieselwetter. Morgen bleibt es dann erstmal weitgehend trocken. Am Nachmittag sind punktuell wieder Schauer möglich bei 12 bis 17 Grad, morgen maximal. Zum Wochenende, da soll es meist trocken bleiben, oft mit schönstem Sonnenschein. Samstag bei 13 bis 21, Sonntag bei 19 bis 24 Grad.
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4: Mit Andrea Hille. Der Bund investiert in bedeutende Kultureinrichtungen in ganz Deutschland. Kulturstaatsminister Weimar teilte mit, insgesamt würden 27 Millionen Euro in Sanierungs- und Modernisierungsmaßnahmen investiert. In Sachsen gehen demnach Gelder an die staatlichen Kunstsammlungen und das Hygienemuseum in Dresden, nach Leipzig an das Grassi-Museum und die Mendelssohn-Bartholdy-Stiftung sowie an die Kunstsammlungen Chemnitz. Die Mittel stammen aus dem Programm Investitionen in national bedeutsame Kultureinrichtungen in Deutschland. Die jeweiligen Bundesländer fördern die Projekte in der Regel in gleicher Höhe. Die Gewerkschaft IG Metall und die Betriebsräte von VW Sachsen sind am Mittag mit Beschäftigten des VW-Werkes in Zwickau zusammengekommen. Bei der Betriebsversammlung geht es um die verschobene Integration der sächsischen VW-Standorte Zwickau, Chemnitz und Dresden in den Mutterkonzern. Die Gewerkschaft wirft dem Unternehmen Vertragsbruch vor und will die Belegschaft über ihre Forderungen informieren. Zum Jahresende sollte Volkswagen Sachsen in die Volkswagen AG integriert werden. Der VW-Konzern teilte am Montag mit, dass sich die Umsetzung verzögert. Viele junge Männer antworten nicht auf das Anschreiben der Bundeswehr zum neuen Wehrdienst. Wie das Redaktionsnetzwerk Deutschland unter Berufung auf Militärkreise berichtet, haben nur knapp 3/4 der 18-Jährigen den zugesandten Fragebogen beantwortet. Jim Bob Nikschas mit Einzelheiten.
5: Etwas mehr als jeder vierte junge Mann hat demnach nicht auf das Schreiben zum neuen Wehrdienst reagiert. Dabei droht ein Bußgeld, wenn der Fragebogen nicht innerhalb von 4 Wochen beantwortet zurückgeschickt wird und jemand auch die folgende Mahnung unbeantwortet lässt. Wie das Redaktionsnetzwerk berichtet, will das Verteidigungsministerium solchen hartnäckigen Fällen auch nachgehen. Mehr als 190.000 junge Frauen und Männer wurden zwischen Anfang Januar und Ende April von der Bundeswehr angeschrieben. Das hat das Verteidigungsministerium mitgeteilt. Den Fragebogen zum neuen Wehrdienst ausfüllen und zurückschicken müssen laut Gesetz nur die Männer. Rund die Hälfte der Antwortenden zeigt offenbar Interesse am freiwilligen Wehrdienst.
4: Der Goldschatz von Bannewitz bei Dresden ist echt. Das ergab eine Expertenprüfung. Damit ist der Weg frei zum Verkauf des Schatzes im Gesamtwert von rund 38.000 Euro. Mit dem Geld werden 30 Vereine aus Bannewitz unterstützt. Die Summe werde nun umgehend überwiesen, erklärte die Ostsächsische Sparkasse. Am Montag waren die Schecks bereits symbolisch übergeben worden. Gemeindemitarbeiter hatten im vergangenen Oktober bei Mäharbeiten die kleinen Goldbarren entdeckt. Der Eigentümer konnte nicht ermittelt werden. Das waren Nachrichten von MDR Sachsen. 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
3: Und damit kurz nach 2 zum MDR Sachsen Verkehrsservice. In Dresden ist die Kesselsdorfer Straße immer noch gesperrt. Eine Ölspur wird beseitigt in Höhe Julius-Waldteich-Straße. In Leipzig in der Torgauer Straße zwischen Hohentichelnstraße und Portelzer Allee. In beiden Richtungen Stau. 10 Minuten kommen mir jeweils drauf. Und es wird geblitzt auf der B87 am Ortseingang Taucher Richtung Leipzig. In Chemnitz auf dem Südring zwischen Stolberger Straße und Wladimir-Sagorski-Straße. In Leipzig in der Friedrich-Bosse-Straße stadteinwärts. In Seifersdorf Richtung Ottendorf-Okrilla. In Zwickau in der äußeren Dresdner Straße stadtauswärts. Sie können sehr gerne ergänzen. Entwarnen unter 0800 6375 637. Ist alles kostenfrei. Schnell und aktuell, der MDR Sachsen Verkehrsservice.
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3: Und Juliane Werding sieht da gleich irgendwo einen Nebelmond. Und wenn der zu flackern beginnt, ja, da liegt es am Facebook-Konzern, der will seine KI laut Berichten von heute mit Strom aus dem All versorgen.
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Stein Warwick beim Sachsenradio mit ihren unglaublich prominenten Freunden Elton John, Stevie Wonder, Gladys Knight, ein Song auf die wahre Freundschaft, auf Menschen, auf die man sich wirklich verlassen kann, egal was passiert, immer und immer wieder. Und genau das bringt uns zum nächsten Titel. Ein echter gute Laune-Garant aus den 60ern von einer britischen Band, die damals in den USA tatsächlich als die allergrößten Konkurrenten der Beatles galt. Die haben uns einen Hit geschenkt, den man immer und immer wieder spielen kann. Over and Over, Dave Clark 5.

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1: Falls Sie gerade ins Auto gestiegen sind, Sie können noch mitmachen. Wir suchen heute einen echten Meilenstein der Technikgeschichte. Heute vor exakt 131 Jahren, 7. Mai 1895, hat ein russischer Ingenieur ein Gerät aus Drähten vorgestellt, das unsichtbare Signale empfangen konnte. Die Italiener sagen zwar, stimmt nicht, unser Marconi hat das erfunden, aber in Russland ist genau heute deshalb ein echter Radiofeiertag. Ein paar verschlüsselte Tipps.
2: Ende des 19. Jahrhunderts war eine Erfindung gelungen, die unsere Welt bis heute prägt. Nur auf wen genau sie zurückgeht, war lange umstritten. An der Petersburger Universität gelang es ihm, über eine Strecke von 250 Metern per Morsealphabet den Namen seines Vorbilds zu funken.
3: Heinrich Hertz.
1: Mein allerbester Tipp für Sie, Sie nutzen diese bahnbrechende Erfindung genau in diesem Moment. Das völlig Verrückte an der Geschichte ist eben, zeitgleich bastelte in Italien ein Mann an derselben Idee und ließ sich das Ganze im Westen eiskalt patentieren. Und hat's Klick gemacht? Welches historische Ereignis vom 7. Mai suchen wir? Sie können gern schreiben unter mdrsachsenradio.de, per MDR Sachsen App mit Ihrer Telefonnummer oder Sie rufen kurz an für 14 Cent die 01375-800-800, 01375-800-800. 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
3: 3:30, 14:30 €.
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5: Schönen guten Tag aus Bautzen. Das Wetter. Bis zum Abend gibt's bei uns weiter Wolken und zeitweise Regen bei Werten bis 11 Grad. Morgen wird es auch bewölkt mit vereinzelten Schauern bei 12 bis 16 Grad.
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5: Ja, Menschen, die neu in Deutschland angekommen sind, die kennen die Herausforderung. Eine neue Sprache, neue Regeln und oft auch viele Hürden im Alltag, insbesondere für Frauen. Genau hier setzt ein Projekt aus Hoyerswerda an, wo ein Verein sogenannte Stadtpatinnen ausbildet. Frauen mit Einwanderungsgeschichte, die ihre Erfahrungen weitergeben, praktisch und auf Augenhöhe. Jens Czerwinka berichtet.
6: In wenigen Minuten beginnt im Ossi in Hoyerswerda der Unterricht. Mehr als 10 Migrantinnen aus verschiedenen Ländern sitzen bereits auf ihren Stühlen. Sozialpädagogin Elisa Winkler wird sie in den kommenden Monaten zu Stadtpatinnen ausbilden.
7: Stadtpatinnen werden Migrantinnen, die in Hoyerswerda angekommen sind und die hier lernen sollen, wie man vor allem als Frau in Hoyerswerda zurechtkommt, was für Anlaufstellen, Hilfestellen es gibt und die wiederum mit ihrem Wissen anderen Frauen beim Ankommen helfen sollen.
6: Einige leben schon seit rund 10 Jahren in Hoyerswerda, andere sind erst seit kurzem hier. Im Kurs lernen sie Dinge, die für viele selbstverständlich sind, für sie aber oft neu.
7: Wir sprechen heute zum Beispiel über die Frauenrechte und wie die in Deutschland überhaupt entstanden sind und warum auch Kinder Rechte haben und wie man dafür einstehen kann. Letzte Woche waren wir bei der Schwangerenberatung auf dem Gesundheitsamt oder bei der Interventionsstelle gegen häusliche Gewalt.
6: Behördengänge, Alltag, Orientierung in der Stadt. Das sind nur einige Themen, die vermittelt werden. Dinge, die für viele zum Alltag gehören, können hier zur echten Herausforderung werden.
7: Die können zum Teil noch nicht so gut die Sprache sprechen. Deutsch ist eine sehr schwere Sprache. Es dauert lange, alles richtig zu verstehen, gerade mit unseren langen zusammengesetzten Worten. Und deswegen ist es wichtig, dass ihm das jemand in ganz einfacher Sprache vermittelt.
6: Auch Olena aus Kiew nimmt teil. Sie hat schon einiges über Deutschland gelernt und profitiert weiter vom Kurs.
8: Zum Beispiel über vielfältige Möglichkeiten und Gelegenheiten der deutschen Krankenversicherungssystem und wie funktioniert das mit Gesundheitsamt, mit Hausgewalt und mit anderen Frauenproblemen und Interessepunkten.
6: Das Ziel? Die Frauen sollen später anderen Migrantinnen helfen, sich in Hoyerswerda zurechtzufinden. Nach 4 Monaten Ausbildung dürfen sie sich Stadtpatinnen nennen und dann selbst unterstützen.
7: Die wir begleiten mal mit so einem Arztbesuch und übersetzen beispielsweise oder helfen dabei, eine Schulanmeldung online auszufüllen oder begleiten bei einem Behördengang.
6: Das Projekt Stadtpatinnen der RAA Hoyerswerda wurde für seine Arbeit im Bereich Integration und gesellschaftlichen Zusammenhalt bereits ausgezeichnet beim Wettbewerb Machen 2024.
5: Und jetzt weitere Meldungen aus der Oberlausitz. Der Anfang des Jahres abgesagte Neubau für das Bundesamt für Wirtschaft und Ausfuhrkontrolle BAFA in Weißwasser ist scheinbar doch noch nicht ganz vom Tisch. Die Bundesanstalt für Immobilienaufgaben soll jetzt noch einmal prüfen, wo sich die Dienststellen des BAFA dauerhaft in der Stadt unterbringen lassen. Dabei suche man Angebote im vorhandenen Immobilienmarkt, so eine Behördensprecherin. Man prüfe aber auch, ob doch wieder eine Eigenbaumaßnahme ins Auge gefasst werden solle. Die Erkundung verlaufe ergebnisoffen, die Wirtschaftlichkeit stehe im Vordergrund. Ein halbes Jahr nach Start eines Projektes gegen Einsamkeit zieht der Kreissportbund Bautzen eine positive Bilanz. Im gesamten Landkreis konnten neue Bewegungsangebote aufgebaut werden, die Menschen zusammenbringen und einen Zugang zu Sportvereinen erleichtern, informierte der Verband. Hierzu arbeiten die Sportvereine mit Mehrgenerationenhäusern, Wohlfahrtsverbänden, Jugendhilfeeinrichtungen und Initiativen im Bereich Migration zusammen. In der Gemeinde Rosenbach sind am Vormittag die neuen Räume der Bibliothek eröffnet worden. Die Bücherei ist vom Dachgeschoss der Schule in die alte Mühle in Herwigsdorf umgezogen. Dort hat die Gemeindeverwaltung eine lange leerstehende Wohnung im Erdgeschoss herrichten lassen. Sanierung und Ausstattung der Räume konnten über ein Preisgeld finanziert werden. Die Bibliothek ist künftig dienstags von 15 bis 18 Uhr geöffnet. Soweit Regionales aus der Oberlausitz und jetzt noch Neues vom Verkehr.
3: 14.34 Uhr zum MDR Sachsen Verkehrsservice in Grimma. In der Leisniger Straße Behinderung nach einem Unfall. In Leipzig in der Torgauer Straße zwischen Hohentichelnstraße und Portitzer Allee in beiden Richtungen Stau, 10 Minuten plus. Es wird geblitzt auf der B87 am Ortseingang Taucher Richtung Leipzig, in Chemnitz auf dem Südring zwischen Stolberger Straße und Wladimir-Sagorski Straße, in Leipzig in der Friedrich-Bosse-Straße stadteinwärts, in Seifersdorf Richtung Ottendorf-Ogrilla und in Zwickau in der äußeren Dresdner Straße stadtauswärts. Für weitere Tipps können Sie gerne anrufen 0800 6375 637, schnell und aktuell, der MDR Sachsen Verkehrsservice, kommen Sie gut an.
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Simply Red. Beim Sachsenradio habe ich dieses Gefühl, wenn man sich fragt, Mensch, nach all der Zeit müsstest du mich doch langsam mal in- und auswendig kennen, pack doch endlich den Moment beim Schopfe. Und genau dachte sich auch Elvis, als er Ende der 50er in Deutschland stationiert war. Da hörte er immer wieder dieses berühmte O Sole Mio. Er fand die Melodie so unfassbar schön, dass er sich schwor, daraus mache ich einen eigenen Hit. Und er ließ einen englischen Text schreiben, machte daraus einen der größten Liebesaufrufe der Musikgeschichte. Frei nach dem Motto, nicht ewig warten, jetzt oder nie, hier ist der Elvis.

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1: Lieber nass als faul, das war heute das Motto auf der Baustelle am Kabelwerk in Meißen. Die Firma Brummbau ist beauftragt, dort einen Gehweg neu zu machen. Soweit so normal. Aber dass da plötzlich unsere Frühmoderatorin Elena durch den Regen spaziert kam, das war natürlich eine Überraschung. Elena hat frisch belegte Brötchen mit auf die Baustelle gebracht, außerdem noch das neue Baustellenradio. Und sie hat sich von Prokurist Dennis Naumann erzählen lassen, was Brummbau sonst noch so macht. Da sind auch viele Restaurationsarbeiten dabei, unter anderem am Residenzschloss in Dresden.
2: Dort haben wir jetzt auch viele Jahrzehnte tatsächlich mitgebaut von bis. Und wenn man dann sieht, der Zustand, wie er nach dem Krieg war, die Sanierungs- und Erhaltungsversuche von DDR-Zeiten, wo die Mittel nie so da waren und wie man es jetzt wieder herstellt, das ist schon quasi vom innerlichen Rohbau bis jetzt die Gewölbe aus Sandstein wieder da sind, das ist schon schön mitzuerleben.
1: Ja, aber sonst sind geschichtlich wertvolle Funde auf Baustellen ja wahrscheinlich weniger beliebt.
3: Das klassische Gerücht wäre ja immer, wenn man was auf der Baustelle ausbuddelt, hau schnell weg, bevor jemand kommt von den Archäologen und sagt, das ist was wert.
2: Wo kommen denn solche Gerüchte her?
4: Erzählt man sich so.
2: Nee, in der Regel ist es, wo es wichtige Baustellen sind, wird schon vorher darauf hingewiesen, dass jemand dabei ist von der Archäologie, dass sie suchen wollen. Und dann ist das so. Na? Also als bestes Beispiel ist auch Moritzburg-Teichhäuser. Da hieß es ja, dass sich irgendein alter Opa, der damals Kind war, erinnert hat, dass dort wohl das Bernsteinzimmer versteckt sein soll oder Teile oder ein Tunnel davon. Da haben wir sogar mit Polizeischutz der Kollege mit der Schaufel dort gestanden und haben dort ganz vorsichtig in den Teichhäusern rumgebuddelt bis, ich weiß nicht mehr, wie viel Meter tief, bis ans Grundwasser halt reinlief, so ungefähr.
1: Elena heute in Meißen bei Brummbau. Die machen so gut wie alles außer Brot. Neubau, Rohbau, Altbau und Schlosssanierung. Morgen am Freitag wird schon der letzte Baustellenstopp eingelegt. Und diesmal hat Elena auch die Gegengewichte für die Wasserwaage dabei. Und ich muss jetzt erstmal den Spannungsabfall zum Mülleimer bringen.
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1: Voraussichtlich noch bis Mitternacht bleibt es bei diesem Regen und Niesel und Mistwetter bei uns in Sachsen. Morgen dann erstmal weitgehend trocken. Am Nachmittag sind punktuell wieder Schauer möglich bei 12 bis 17 Grad. Zum Wochenende, da soll es meist trocken bleiben, oft mit schönstem Sonnenschein. Samstag bei 13 bis 21, Sonntag bei 19 bis 24 Grad.
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2: Mit Andrea Hille. Der Bund investiert in bedeutende Kultureinrichtungen in ganz Deutschland. Kulturstaatsminister Weimar teilte mit, insgesamt würden 27 Millionen Euro in Sanierungs- und Modernisierungsmaßnahmen investiert. In Sachsen gehen demnach Gelder an die staatlichen Kunstsammlungen und das Hygienemuseum in Dresden, nach Leipzig an das Grassi-Museum und die Mendelssohn-Bartholdy-Stiftung sowie an die Kunstsammlungen Chemnitz. Die Mittel stammen aus dem Investitionsprogramm für national bedeutsame Kultureinrichtungen in Deutschland. Die jeweiligen Bundesländer fördern die Projekte in der Regel in gleicher Höhe. Lausitzer Kommunen sehen sich bei der Kraftwerksstrategie der Bundesregierung nicht ausreichend berücksichtigt. In einem gemeinsamen Brief an Bundeswirtschaftsministerin Reiche kritisieren mehrere Bürgermeister, dass vor allem Regionen im Südwesten Deutschlands begünstigt werden. MDR Sachsen-Reporterin Peggy Wolter informiert.
3: Sie kritisieren, dass der Strukturwandel in der Lausitz ins Stocken geraten sei und der Entwurf aus ihrer Sicht neue wirtschaftliche Perspektiven eher erschwere als fördere. Die Lausitzrunde fordert faire Wettbewerbsbedingungen in der Kraftwerkstrategie, eine Überarbeitung sowie gezielte Anreize für besonders betroffene Regionen, etwa in Form eines Transformationsbonus. Zudem wird auf die Bedeutung gesicherter Kraftwerkskapazitäten im Nordosten zur Stabilisierung des Stromnetzes hingewiesen. Und die Lausitzrunde beteiligt sich auch an der für morgen geplanten Protestveranstaltung des Energiekonzerns LEAG, um ihre Solidarität für die Beschäftigten im Lausitzer Revier zum Ausdruck zu bringen.
2: Der Waldbrand im Nationalpark Böhmische Schweiz an der Grenze zu Sachsen ist gelöscht. Wie die Nationalparkverwaltung mitteilte, gibt es keine aktiven Glutnester mehr. Trotzdem sollen 6 Einheiten der Freiwilligen Feuerwehr das Waldstück in den nächsten 2 Wochen weiter im Blick behalten. Der Waldbrand war am vergangenen Sonnabend ausgebrochen. Das Einsatzgebiet erreichte zeitweise eine Ausdehnung von 100 Hektar. Die Polizei hat Ermittlungen wegen des Verdachts der Brandstiftung aufgenommen. Als Ursache wird eine achtlos weggeworfene Zigarette oder ein Lagerfeuer vermutet. 2 Tage nach dem Fund mehrerer Ampullen in Chemnitz läuft in dem betroffenen Waldstück erneut ein Polizeieinsatz. Das hat die Polizeidirektion Chemnitz MDR Sachsen bestätigt. Beteiligt seien Spezialisten des Landeskriminalamtes, die Feuerwehr sowie ein Drohnenpilot. Sie würden das Areal nach weiteren Chemikalien absuchen. Am Dienstag waren nahe eines ehemaligen Kasernengeländes mehrere Fläschchen mit zum Teil giftigen Substanzen gefunden worden. Die Ampullen lagen laut Stadtverwaltung vermutlich schon seit Jahren dort. Sie wurden gesichert und sollen durch eine Spezialfirma entsorgt werden. Das waren Nachrichten von MDR Sachsen. 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
1: Und hier der MDR Sachsen Verkehrsservice 3 nach 3. In Dresden Stau unter anderem wieder in der Staufenbergallee Richtung B170 Radeburger Straße Viertelstunde plus. In Grimma ist in der Leisniger Straße Behinderung nach einem Unfall. In Leipzig in der Torgauer Straße zwischen Hohentichelnstraße und Portitzer Allee beidseitig Stau 10 Minuten plus. Es wird geblitzt auf der A4 Frankfurt Richtung Dresden zwischen Dresden-Neustadt und Dresden-Wildermann. Auf der A14 Richtung Dresden zwischen Leipzig-Nordost und Leipzig-Ost. In Leipzig in der Friedrich-Bosse-Straße stadteinwärts. In Seifersdorf Richtung Ottendorf-Uchilla. In Skassa Richtung Großenhain. In Zwickau in der äußeren Dresdner Straße stadtauswärts. Weitere Tipps geben Sie bitte durch an die Kollegen. Freuen Sie schon unter 0800 6375 637. Schnell und aktuell, der MDR Sachsen Verkehrsservice.
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1: Und wir starten mit Musik von Ringo Starr. Und die Musikwelt wartet gebannt und gespannt aufs allererste echte Duett mit Paul McCartney. Das soll morgen offiziell veröffentlicht werden. Und wenn sich die beiden noch mit 2 weiteren Musikern zusammentun, dann könnte daraus eine echt erfolgreiche Band werden.
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0: die Pet Shop Boys beim Sachsen Radio mit ihrem Hit über zwei verschiedene Welten, über die Jungs aus der Arbeiterklasse und die glamourösen Mädels im Londoner Westen. Grüße an den PC, an Ihren Laptop, ans Handy, ans Pad. Haben Sie heute schon die Passwörter gewechselt oder überhaupt schon mal? Heute werden wir wieder daran erinnert, am Tag des Passwortes. Und mein Nachbar, der Boschert-Heinz, ist gleich zur Tat geschritten.
1: Ja, mein Gut, ist doch ganz wichtig. Ich hatte ja hier so 1, 2, 3, 4, weißt
0: du? Oh, ganz gefährlich. Das haben, glaube ich, viele.
1: Naja, ich hab's jetzt auf 12,34 geändert. Mal sehen, ob ich mir's merken kann.

Gleichviertel, hier ist der MDR Sachsen Verkehrsservice gerade reingekommen. Vorsicht auf der A9 Richtung Berlin. Zwischen Bad Klosterlausnitz und Eisenberg liegen Holzlatten auf der rechten Spur. Zwischen Bad Klosterlausnitz und Eisenberg A9 Richtung Berlin. Wo liegt eigentlich Eisenberg?

0: Herbert Grönemeyer hier bei MDR Sachsen und wir müssen heute mal über Kunst reden. Normalerweise heißt das ja oft flüstern im Museum, Fachbegriffe, die kein Mensch versteht, heimliches Gähnen vor alten Schinken. Aber nicht bei ihm, bei Jakob Schwertfeger. Er holt die Kunst vom Sockel, er räumt auf mit der Langeweile. Sein neues Buch erscheint in wenigen Tagen. Es heißt Punkt, Punkt, Komma, Strich, fertig ist die Kunstgeschichte. Darin zieht er die Epochen wunderbar durch den Kakao und nimmt uns mit nach Sachsen. Hallo Jakob Schwertfeger.
1: Hallo.
0: Sagen Sie bitte, wer nicht falsch liegen sollte. Kunsthistoriker, Comedian, Buchautor, Freestyle-Rapper?
1: Das ist richtig. Wenn ich das so höre, merke ich auch, dass das eine steile Kombo ist.
0: Ja, wie klingt das denn als Freestyle-Rapper, wenn Sie in Dresden durch die alten Meisterschlendern vorbei an den alten Rembrandts?
1: Ja, da muss ich ja leider die Klappe halten im Museum. Ich glaube, hauptsächlich, wenn ich durch Dresden an den alten Meistern vorbeilaufe, dann hört man von mir hauptsächlich einfach nur so ein Wow, krass.
0: Ja.
1: Wow.
0: Ihr neues Buch räumt richtig auf. Sie nennen die Renaissance Streberkunst, den Barock Kunst auf Koks und Valium. Ist das nur was für schnelle Lacher oder kapieren wir Kunstbanausen die Bilder so am Ende wirklich besser?
1: Also mir geht es mit meinem neuen Buch darum, einen Überblick über alle Kunstepochen zu liefern und zwar unterhaltsam. Also dass es richtig Spaß macht, die komplette Kunstgeschichte zu lesen und natürlich versuche ich es prägnant auf den Punkt zu bringen. Und in der Renaissance, Leonardo da Vinci, Michelangelo, die haben ja alle sich bemüht, ganz exakt zu malen und dann sag ich, ja, das ist die Streberin unter den Kunstepochen.
0: Mhm.
1: Der Barock, das waren eben Stillleben, das waren aber auch wilde Bilder und dann sag ich, ja, das ist das Koks und Valium der Kunst. Also
0: ja.
1: Es geht mir darum, eine andere Sprache zu wählen, es prägnant zu machen und den Leuten einfach zu zeigen, Kunst kann unfassbar Spaß machen und das versuche ich mit der Sprache natürlich auch.
0: Sie nehmen sich im Buch auch Meisterwerke vor, die bei uns in Dresden hängen, zum Beispiel das Brieflesende Mädchen von Vermeer. Wenn wir Normalsterblichen davorstehen, sehen wir ja, naja, eine Frau am Fenster. Was sehen Sie da, was wir komplett übersehen?
1: Also ganz kurz einmal, ne, in Dresden generell, das ist ja eine Stadt, da ist so tolle Kunst. Und der Vermeer, ich stehe davor und mir geht das Herz auf.
0: Hm.
1: Also im Buch schreibe ich über dieses Bild, es ist wie ein Ruheabteil in einem ICE voller Junggesellenabschiede. Und genau das ist das Gefühl, was mir das Bild gibt.
0: Cool. Ganz stark wird das Buch, wenn es um Caspar David Friedrich geht, den Wanderer über dem Nebelmeer. Da sind Sie selbst zu uns gefahren in die Sächsische Schweiz. Was passiert da mit Ihnen, wenn Sie plötzlich im Nebel stehen?
1: Ja, da kam wirklich dann so ein Regen. Ich habe mich dann in so eine Höhle da so ein bisschen zurückgezogen im Elbsandsteingebirge. Und dann kam der Nebel aus dem Tal. Das ist so ein Moment, finde ich, wo man als Mensch so denkt, wow, bin ich klein in dieser gigantischen Natur.
0: Hm.
1: Und genau dieses Gefühl vermittelt ja der Wanderer über dem Nebelmeer von Caspar David Friedrich. Und dann denke ich mir gleichzeitig, ey, der Nebel ist ja total im Wind und es ist so windig auf dem Bild, dass dieses Bild als Werbemotiv benutzt wurde für einen Offshore-Windpark. Also da geht es mir im Buch halt auch immer drum zu zeigen, guck mal, wie viele Fun Facts es gibt. Kunst hat mit eurem Leben zu tun. Das findet nicht nur im Museum statt. Und deswegen habe ich diesen Überblick über alle Epochen geschrieben.
0: Ich muss da jetzt nochmal aufs Bild gucken. Ende des Jahres, 12. November, sind Sie in Chemnitz. Am 11. Dezember mit dem Live-Programm in der Schauburg in Dresden. Rechnen Sie mit ahnungslosen Kunstbanausen, mit strengen Professoren, mit Notizblock?
1: ja, also vor den Professoren mit Notizblock habe ich natürlich Angst. Nein, es kommen tatsächlich Leute vom Fach, die dann so sagen, Mensch, okay, so habe ich das meinen Gruppen, die ich führe oder den Ausstellungen, die ich mache, auch noch nie erzählt. Und ich glaube, das, was sie am Ende zusammenbringt, ist der Humor. Also, dass es mir darum geht, es wäre ja anmaßend zu sagen, oh, es braucht unbedingt Jakob Schwertfegers Blick auf die Kunstgeschichte. Die braucht es nicht. Aber was es meiner Meinung nach braucht, ist ein humorvoller, unterhaltsamer und trotzdem fundierter Blick auf die Kunstgeschichte, wo nämlich das Wissen und so, die ganzen Fakten, die stimmen. Ich war super viel in der Bibliothek, aber meine Aufgabe ist, das Ganze dann so aufzubereiten, dass es Entertainment ist.
0: Auf das viele Zugang zur Kunst finden. Danke, Jakob Schwertfeger, und willkommen dann in Sachsen.
1: Genau, ich freue mich.
0: Und mit dem Mai erscheint erstmal sein neues Buch. Punkt, Punkt, Komma, Strich, fertig ist die Kunstgeschichte.

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4: Einen schönen guten Tag aus Bautzen. Zunächst der kurze Blick aufs Wetter. Bis zum Abend weiter Wolken und zeitweise Regen bei Werten bis 11 Grad. Morgen wird es dann ebenfalls bewölkt mit vereinzelten Schauern. Auch längerer Nebel ist möglich bei 12 bis 16 Grad.
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4: Wie kann Deutschland künftig sicher auch ohne Kohle mit Strom versorgt werden, wenn Wind- und Sonnenenergie nicht ausreichen? Das will die Bundesregierung unter anderem in einer Kraftwerksstrategie regeln. Am neuesten Entwurf, der seit April vorliegt, gibt es aber Kritik unter anderem von den Bürgermeisterinnen und Bürgermeistern der Lausitzrunde. Sie haben in einem eindringlichen Appell an Bundeswirtschaftsministerin Katharina Reiche Änderungen gefordert. Meine Kollegin Peggy Wolter weiß mehr. Wo liegt denn das Problem?
5: Die kommunalen Vertreter sehen zentrale Interessen der ostdeutschen Kohlereviere im aktuellen Referentenentwurf zur Kraftwerkstrategie nicht ausreichend berücksichtigt. Sie kritisieren, dass der Strukturwandel in der Lausitz ins Stocken geraten sei und der Entwurf aus ihrer Sicht neue wirtschaftliche Perspektiven eher erschwere als fördere. Und besonders der geplante Erhalt des sogenannten Südbonus werde als strukturelle Benachteiligung ostdeutscher Standorte bewertet. Die Lausitzrunde befürchtet, dass damit neue Gaskraftwerke nicht in der Lausitz gebaut werden, sondern eher im Westen.
4: Was fordert denn die Lausitzrunde nun konkret?
5: Die Lausitzrunde fordert faire Wettbewerbsbedingungen in der Kraftwerkstrategie, eine Überarbeitung sowie gezielte Anreize für besonders betroffene Regionen, etwa in Form eines Transformationsbonus. Zudem wird auf die Bedeutung gesicherter Kraftwerkskapazitäten im Nordosten zur Stabilisierung des Stromnetzes hingewiesen. Und die Lausitzrunde beteiligt sich auch an der für morgen geplanten Protestveranstaltung des Energiekonzerns LEAG um 10 Uhr im Industriepark Schwarze Pumpe, um ihre Solidarität für die Beschäftigten im Lausitzer Revier zum Ausdruck zu bringen.
4: Vielen Dank für die Informationen. Wir bleiben am Thema dran und berichten auch morgen von der großen Protestkundgebung in Schwarze Pumpe. Und damit zu weiteren Meldungen aus der Oberlausitz. Der Anfang des Jahres abgesagte Neubau für das Bundesamt für Wirtschaft und Ausfuhrkontrolle BAFA in Weißwasser ist scheinbar doch noch nicht ganz vom Tisch. Die Bundesanstalt für Immobilienaufgaben soll jetzt noch einmal prüfen, wo sich die Dienststellen des BAFA dauerhaft in der Stadt unterbringen lassen. Dabei suche man Angebote im vorhandenen Immobilienmarkt, so eine Behördensprecherin. Man prüfe aber auch, ob doch wieder eine Eigenbaumaßnahme ins Auge gefasst werden solle. Die Erkundung verlaufe ergebnisoffen, die Wirtschaftlichkeit stehe im Vordergrund. Das heiße auch, dass eine Unterbringung an mehreren Standorten im Stadtgebiet möglich wäre. Das BAFA hat derzeit mehr als 200 Beschäftigte. Die Oberlausitzer Polizei hat bei der Aktion Blitz für Kids innerhalb von 2 Wochen fast 1000 Fahrzeuge vor Schulen und Kindergärten kontrolliert. In der ersten Woche, Ende April, sei dies gemeinsam mit den Kindern geschehen, so eine Polizeisprecherin. Autofahrer, die zu schnell waren, hätten von ihnen eine gelbe Karte bekommen. Dies sei bei 74 Personen der Fall gewesen. Besonders die unangenehmen Fragen der Kids, warum man vor einer Schule zu schnell fahre, waren laut Polizei eine eindrucksvolle Sanktion. In der zweiten Aktionswoche ohne Kinder waren von den gemessenen Fahrzeugen knapp 60 zu schnell. Beim Spielmannszug Oberlichtenau laufen diese Woche die letzten Proben für einen besonderen Auftritt. Das Marsch- und Drillkontingent wird zu Norwegens Nationalfeiertag kommende Woche Sonntag mit der Königsgarde bei einer Straßenparade spielen. Die Musiker aus Oberlichtenau werden nach Vereinsangaben als erste Band aus dem Ausland an der Parade teilnehmen. Traditionell wird sie von norwegischen Schulkapellen, Blasorchestern und kulturellen Gruppen gestaltet. Zuvor sind mehrere Konzerte des Spielmannszuges in Oslo geplant. Das war Regionales aus der Oberlausitz und jetzt noch Neues von den Straßen.
3: Und hier gleich 3:55 der MDR Sachsen Verkehrsservice. B2 Richtung Bad Düben zwischen Hohenossig und Prottitz stauen nach einem Unfall. Im Stadtverkehr Dresden Stau unter anderem in der Staufenbergallee Richtung B170 Radeburger Straße. 20 Minuten kommen hier drauf. In Grimma in der Leisniger Straße Behinderung nach einem Unfall. In Leipzig in der Torgauer Straße 10 Minuten plus zwischen Hohentichelnstraße und Portitzer Allee in beiden Richtungen Stau. Es wird geblitzt auf der A14 Richtung Dresden, zwischen Dresden-Neustadt und Dresden-Wildermann. Auf der A14 Richtung Dresden zwischen Leipzig-Nordost und Leipzig-Ost. In Chemnitz in der Bayerstraße, stadteinwärts. In Leipzig in der Friedrich-Bosse-Straße, stadteinwärts. In Seifersdorf Richtung Ottendorf-Okrilla. In Skassa Richtung Rosenhain. In Zittau in der Hochwaldstraße. In Zwickau in der äußeren Dresdner Straße, stadtauswärts. 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
1: Und bei dem Rätsel heute, da ging es hier bei uns im Funkhaus fast ein bisschen das Herz auf, mit TZ ausnahmsweise. Zeit für die Auflösung. Bei unserem schweren Rätsel gesucht haben wir eine Erfindung, die heute vor exakt 131 Jahren zum ersten Mal vorgestellt wurde. Ein russischer Ingenieur zeigte damals eine Apparatur, die unsichtbare Wellen aus der Luft empfangen konnte. Es war im Grunde die Geburtsstunde des Radios. Dabei hatte er an eine Art Frühwarnsystem für Blitze getüftelt. Das war der Hinweiscode.
2: Ende des 19. Jahrhunderts war eine Erfindung gelungen, die unsere Welt bis heute prägt. Nur auf wen genau sie zurückgeht, war lange umstritten. An der Petersburger Universität gelang es ihm, über eine Strecke von 250 Metern per Morsealphabet den Namen seines Vorbilds zu funken.
3: Heinrich Hertz.
1: Vielen Dank wieder fürs Mitmachen, Schreiben, Anrufen. Ausgelost wurde ein Leipziger.
4: Brück.
1: Hallo Herr Brück, schön, dass es gefunkt hat, wie damals vor 131 Jahren. Hier ist Mike Teschner.
5: Jo, schönen guten Tag.
1: Bei welchem Hinweis ward Ihnen heute geholfen?
5: Ich hatte aber ein bisschen gegoogelt. Es gibt ja auch die Geschichte mit Marconi, dass der das dann weiterentwickelt hat. Dort um Funkempfänger quasi und 7. Mai. Und dann kam gleich die russische Akademie und dass die Russen auch am 7. Mai diesen Gedenktag feiern.
1: Ja.
5: Den Radiogedenktag.
1: Also und welches geschichtliche Ereignis haben wir gesucht?
5: Die Vorstellung der Versuche von Emil Popov bei der russischen Akademie der Wissenschaften.
1: Ja, dann herzlichen Glückwunsch zu unseren beiden MDR-Kaffeebechern.
5: Oh, vielen, vielen lieben Dank.
1: Mit Deckel, damit der Kaffee im Garten länger heiß bleibt.
5: Danke, bei dem Wetter ist das angebracht.
1: Ja, genau. Gut, was machen Sie noch Schönes?
5: Ich werde jetzt hier noch ein bisschen Haushalt machen.
1: Ja.
5: Tiere noch ein bisschen streicheln.
1: Ja, welche Tiere?
5: Dann zwei Katzen, ein Hund.
1: Also gut, ist ja wie bei uns zu Hause. Da ist immer zu tun. Herr Brück, und Sie sind großer Radiofan natürlich, oder?
5: Ich bin Funkamateur selber.
1: Ach so, selber. Ach da.
5: Da ist das alles ein bisschen einfacher gewesen mit dem Nachvollziehen.
1: Dann, was wünscht man als Funker? Immer guten Empfang?
5: Ja, 73 ist so die Verabschiedung. Das kommt damals noch aus dem Morgen heraus, weil die ja auch dort bestimmte Zeichenkombinationen haben. Das hat sich dann dadurch auch ein bisschen weiterentwickelt, vereinfacht.
1: Jetzt sagen die Jugendlichen 6-7 und lachen sich halb tot.
5: Genau, so ungefähr.
1: Schönen Nachmittag. Danke, Herr Brück.
5: Jo, danke Ihnen.
1: Und morgen gibt's ein neues, schweres Rätsel und zwei unserer MDR-Becher. Und jetzt Donna Summer mit ihrem Song aufs Radio, den größten Liebesbrief der Welt. Denn manche Titel sind für manche Paare mehr als irgendein Song.

Kelly Zabalas hier beim Sachsenradio, 10 Minuten vor 4 an diesem 7. Mai. Innen ist heute Pyrades Papaleoni, eine Mottenart, die nach Papst Leo benannt wurde, ist heute zu lesen. Motten gelten wegen ihrer Verwandlung vom Ei über Raupe und Puppe zum Falter als Symbol der Auferstehung. Hätte man aber auch Dynamo nehmen können, ja, oder Schalke. Und Out ist eine Bankkundenberaterin. Papst Leo wollte per Telefon seine Bankdaten aktualisieren, aber die Beraterin hat einfach aufgelegt, als er sagte, dass er der Papst sei. Ja, schlimmer Kardinalfehler, sage ich mal. Aber ganz ehrlich, wenn bei Ihnen auf der Arbeit jemand anruft und behauptet, er sei der Papst, würden Sie auch direkt auflegen.

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1: Mit Andrea Hille. Bund, Länder und Kommunen werden in diesem Jahr voraussichtlich rund 18 Milliarden Euro weniger Steuern einnehmen. Das geht aus der neuesten Steuerschätzung hervor. Bis 2030 belaufen sich die erwarteten Mindereinnahmen auf knapp 88 Milliarden Euro. Als ein Grund werden bereits beschlossene Änderungen in der Steuergesetzgebung genannt. Bundesfinanzminister Klingbeil führt die Einbußen vor allem auf die hohen Energiepreise infolge des Irankriegs zurück. Dadurch werde die wirtschaftliche Entwicklung nachhaltig ausgebremst. Das Klinikum Chemnitz hat das vergangene Jahr mit einem Defizit von 10 Millionen Euro abgeschlossen. Als Gründe nennt das Krankenhaus unter anderem Tarifsteigerungen, Inflation und hohe Energiepreise. Sollte die Krankenhausreform der Bundesregierung umgesetzt werden, müssten im kommenden Jahr weitere 12 Millionen Euro eingespart werden. Auch das Erzgebirgsklinikum warnt vor den Folgen der Reformpläne. Nach dem abgeschlossenen Schutzschirmverfahren gäbe es kaum noch Einsparmöglichkeiten, so Geschäftsführer Marcel Koch.
2: Das heißt also, wir haben unsere Hausaufgaben gemacht und Sie dürfen mir glauben, niemand geht freiwillig in Schutzschirmverfahren, wenn es nicht unbedingt erforderlich ist. Faktisch haben wir unsere Strukturen bereinigt. Wir haben jetzt im Grunde genommen das Haus so weit optimiert, dass es keine Maßnahmen mehr gibt, die wir ergreifen können, zumindest nicht in der medizinischen Versorgung, ohne komplett Strukturen abzubauen. Und da wünsche ich mir von der Politik größere Ehrlichkeit, dass man sagt, diese Krankenhausreform wird eben nicht zu einer Verbesserung der Versorgung führen, sondern tatsächlich zu einem Strukturenabbau.
1: Der Waldbrand im tschechischen Nationalpark Böhmische Schweiz an der Grenze zu Sachsen ist gelöscht. Wie die Nationalparkverwaltung mitteilte, gibt es keine aktiven Glutnester mehr. Trotzdem sollen 6 Einheiten der Freiwilligen Feuerwehr das Waldstück in den nächsten 2 Wochen weiter im Blick behalten. Der Waldbrand war am vergangenen Sonnabend ausgebrochen. Das Einsatzgebiet erreichte zeitweise eine Ausdehnung von 100 Hektar. Die Polizei hat Ermittlungen wegen des Verdachts der Brandstiftung aufgenommen. Als Ursache wird eine achtlos weggeworfene Zigarette oder ein Lagerfeuer vermutet. Der Bund investiert in bedeutende Kultureinrichtungen in ganz Deutschland. Kulturstaatsminister Weimar teilte mit, insgesamt würden 27 Millionen Euro in Sanierungs- und Modernisierungsmaßnahmen investiert. In Sachsen gehen demnach Gelder an die staatlichen Kunstsammlungen und das Hygienemuseum in Dresden, nach Leipzig an das Grassi-Museum und die Mendelssohn-Bartholdy-Stiftung sowie an die Kunstsammlungen Chemnitz. Die Mittel stammen aus dem Investitionsprogramm für national bedeutsame Kultureinrichtungen in Deutschland. Die jeweiligen Bundesländer fördern die Projekte in der Regel in gleicher Höhe. Das waren Nachrichten von MDR Sachsen. 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
3: Die können sich gerne aufs Handy laden, ist kostenfrei. Und hier ist der MDR Sachsen Verkehrsservice. Dresden nochmal der Hinweis, Stau in der Stauffenbergallee Richtung B170, Radeburger Straße, 20 Minuten Verzögerung. In Grimma in der Leisniger Straße, Behinderung nach einem Unfall. Stadtverkehr Leipzig, Stau unter anderem in der Hans-Driesch-Straße Richtung Sportforum, im Zöllner Weg bis Leutscher Allee und in der Ludwig-Hupfeld-Straße Richtung Georg-Schwarz-Straße. Zu den Blitzern stehen auf der A4 Frankfurt Richtung Dresden zwischen Dresden-Neustadt und Dresden-Wildermann. Auf der A14 Richtung Dresden zwischen Leipzig-Nordost und Leipzig-Ost. In Chemnitz in der Bayerstraße stadteinwärts, in Leipzig in der Friedrich-Bosse-Straße stadteinwärts, in Seifersdorf Richtung Ottendorf-Okrilla, in Skassa Richtung Rosenhain und in Zittau in der Hochwaldstraße. Ihren Tipp senden wir auch gern. Sie können anrufen, jederzeit kostenfrei unter 0800 6375 637. 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
3: Ich grüße Sie schön und wir starten mit Status Quo in die Feierabendzeit mit einer der größten Rockhymnen aller Zeiten, erschien 77 auf Schallplatte und Kassette. Und ich frage mich, was machen unsere Kinder eigentlich mit all dem Taschengeld, was bei uns früher allein für Platten, Kassetten und CDs draufgegangen ist?
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1: Punkt 19 Uhr mit Andreas Friebel. Er ist schon mal bei uns. Hallo Andreas.
2: Hi, grüß dich.
1: Auch bei euch werden die Misstöne des Dresdner Dixieland Festivals Thema. Wie geht ihr diesen Aufreger an? Aber nochmal von vorn vielleicht.
2: Genau, von vorn. Also es geht um die große Parade, den Umzug durch die Dresdner Altstadt, geplant eigentlich für den 17. Mai. Und diese Parade ist jetzt doch recht kurzfristig abgesagt worden. Was haben wir heute? 7. glaube ich, ne? Also 10 Tage knapp, 11 Tage vorher. Und nun beginnt jetzt der Streit darüber, wer denn schuld an dieser Absage ist. Der Verein, der das alles organisiert, der sagt, man hat der Stadt Dresden im August 2025 die Planungsunterlagen inklusive der Paradestrecke vorgelegt. Und erst am 30. April kamen dann konkrete Vorgaben von der Stadt. Das ist alles viel zu kurz. Die Stadt sagt umgekehrt, seit November wurde gemeinsam an entsprechenden Konzepten gearbeitet und eine Absage der Parade war nie Thema. Ja, und nun gibt es am Ende wohl Streit über das Zufahrtsschutzkonzept. Das ist erst am 5. Mai vorgelegt worden. Also all das klingt ziemlich technisch. Wir versuchen heute Abend das mal ein wenig einzuordnen.
1: 19 Uhr im Sachsenspiegel mit Andreas Friebel. Schöne Sendung,
2: wünsche ich. Danke.

0: Roxy Music, ein Song so unfassbar entspannt, mit einem Gefühl von Genuss. Ist ja auch in der alten Legende dieser mythische, perfekte Ort ein echtes Paradies. Und ein kleines Stückchen Paradies, das können wir uns jetzt im Mai auch wieder auf den Tisch holen. Mein Kollege Roland Kühnke, ich sage Ihnen, der scharrt schon völlig ungeduldig mit den Hufen. Er hat nämlich eine absolute Schwäche für diese süßen, kleinen, roten Dinger. Und das am allerliebsten ganz klassisch in einer Schüssel mit Kaffeesahne. Wir reden natürlich von der Erdbeersaison. Und weil Roland es wirklich kaum noch abwarten kann, dass es endlich wieder losgeht, hat sich für uns einfach mal auf den Erdbeerfeldern hier in der Region umgeschaut.
1: Wie ein glücklicher König steht Tobias Karte im strömenden Regen auf seinem Feld. Er strahlt, freut sich wie Bolle über das Wetter.
2: Wetter ist immer und es wurde Zeit, dass es mal regnet. Und es ist schön, dass auch reichlich gekommen ist. Ja, Wasser brauchen wir.
1: Tobias Karte ist Landwirt in Bendorf, einem Ortsteil von Frohburg südlich von Leipzig. Eine Art Erdbeersommelier, ein Mann mit gutem Geschmack.
2: Wir haben bei uns 13 verschiedene Erdbeersorten und da schmeckt man tatsächlich Unterschiede. Es gibt verschiedene Süßegrade. Es muss immer ein ausgewogenes Verhältnis sein zwischen Süße und Aroma.
1: Seine Lieblingssorte?
2: Manille. Manille ist, oder Mani, wahrscheinlich gesprochen, eine französische Sorte, ist so eine Gourmet-Sorte. Die ist auch ein bisschen fester und hat im Nachgang so ein bisschen Waldbeeraroma. Ganz super.
1: Auch Ingolf Tautz hat einen guten Geschmack.
3: Meine persönliche Liebste, ich sag mal so, es kommen immer wieder neue Sorten. Das ändert sich auch wieder ein bisschen mit meiner Liebsten.
1: Ingolf Tautz ist Landwirt in Frankenheim, einem Ortsteil von Markranstädt westlich von Leipzig. Er liebt Erdbeeren über alles, kann nicht genug davon kriegen, will sie so schnell und so lange wie möglich. Deshalb haben er und seine Leute ein wenig nachgeholfen.
3: Die Erdbeeren werden erhöht gepflanzt und da kommt noch ein kleiner Minitunnel drauf, dass praktisch die Erdbeere es schön warm hat. Und dann haben die ersten Sonnenstrahlen, die wir jetzt so die letzten Wochen hatten, die haben die Erdbeeren gekitzelt.
1: Und so kann man auf dem Erdbeerhof in Frankenheim schon jetzt heimische Erdbeeren kaufen. Die Selbstpflücker müssen sich allerdings noch gedulden. Wie lange?
3: Das ist in die Glaskugel schauen, was ich nicht so gerne tue. Ich vermute, dass wir Ende Mai starten mit den Freilanderdbeeren, also auch mit den Selbstpflückefeldern.
1: Das Feld von Erdbeerexperte, von Erdbeersommelier Tobias Karte aus Bendorf, liegt ein paar Kilometer weiter südlich. Hat aber nichts zu bedeuten.
2: Im Schnitt der letzten Jahre konnten wir so um den 28. Mai beginnen. Es könnte eventuell, kommt wieder aufs Wetter drauf an, 2-3 Tage eher losgehen.
1: Tobias Karte setzt ausschließlich auf Selbstpflücker. So kann er auch mit etwas empfindlicheren Sorten experimentieren.
2: Wenn ich das aber in den Handel bringe, dann muss die Erdbeere einfach länger durchhalten. In die Schale, dreimal umgestapelt. Das ist eine empfindliche Frucht. Das ist ein zartes Mädchen. Ne? Das möchte sanft behandelt werden.
1: Tobias Karte in Bendorf und Ingolf Tautz in Frankenheim sind sanft zu ihren Erdbeeren und erwarten für dieses Jahr eine gute bis durchschnittliche Ernte.
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10: 16:30 Uhr.
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12: Guten Tag aus Bautzen. Das Wetter. Am Abend ist es bei uns weiter bewölkt. Der Regen lässt aber nach bei Werten um 7 Grad. Morgen dann auch Wolken oder länger Nebel, vereinzelt Schauer bei 12 bis 16 Grad.
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12: Ja, und da schauen wir jetzt nach Ostritz, wo das Kunststück gelungen ist, viele Rettungsschwimmer für das Mewa-Bad zu begeistern. Denn die Stadt hat sich für das Freibad etwas Besonderes einfallen lassen, arbeiten am Beckenrand und gleichzeitig ein Stück weit Freizeit genießen. Ein Konzept, das offenbar ankommt, wie Jens Czerwinka berichtet.
13: Ja, das Ostritzer Mewa-Bad hat einige freiwillige Rettungsschwimmer. Doch die können die gesamte Saison im Sommer nicht abdecken, sagt Bürgermeisterin Stefanie Rickel.
14: Gleichzeitig ist es eben so, dass ja, die das ja eben auch alle ehrenamtlich neben der Arbeit machen und da eben auch immer sehr jonglieren müssen zwischen Familie, Freizeit, Arbeit. Und deswegen ist es ja auch eine Entlastung einfach für Tage, wo es wirklich gar nicht geht.
13: Deshalb ließ sich die Stadt was einfallen, um diese Lücken zu schließen. Das Angebot, 2 Tage am Beckenrand stehen und kostenlos in Ostritz wohnen, mit der gesamten Familie, versteht sich.
14: Sie können hier übernachten und die Region und Ostritz entdecken und ganz viel erleben, was wir hier zu bieten haben.
13: Das Ganze scheint zu funktionieren. Bislang haben sich 13 Rettungsschwimmer gemeldet, sagt Cecilia Schreiber, und die kommen von überall her.
15: Viele aus Leipzig und Dresden, wir haben aber auch Interessierte aus Saarbrücken, Berlin, Zwickau, aus der ganzen Bundesrepublik.
13: Dass sie nach Ostritz wollen, ist kein Zufall. Die Stadt hat dafür kräftig die Werbetrommel gerührt.
15: Wir haben gezielt die DLRG-Landesverbände angeschrieben und Pakete gepackt, wo wir unser Angebot reingepackt haben, aber eben auch Infobroschüren aus der Region und aus Ostritz. Und wir haben Sportuniversitäten angeschrieben und uns haben aber tatsächlich auch Leute kontaktiert, die das aus den Medien erfahren haben und nachgefragt haben, ob wir denen was zuschicken können, dass sie das selber gerne in ihre Gruppen geben wollen.
13: Von Ende Mai bis August hat das Mewa-Bad in Ostritz geöffnet.
12: Ja, und dann passt auch hoffentlich wieder das Wetter. Weitere Meldungen jetzt aus der Oberlausitz. Der Anfang des Jahres abgesagte Neubau für das Bundesamt für Wirtschaft und Ausfuhrkontrolle BAFA in Weißwasser ist scheinbar doch noch nicht ganz vom Tisch. Die Bundesanstalt für Immobilienaufgaben soll jetzt noch einmal prüfen, wo sich die Dienststellen des BAFA dauerhaft in der Stadt unterbringen lassen. Das teilte die Behörde auf Anfrage von MDR Sachsen mit. Dabei suche man Angebote im vorhandenen Immobilienmarkt. Man prüfe aber auch, ob doch wieder eine Eigenbaumaßnahme ins Auge gefasst werden solle. Die Erkundung verlaufe ergebnisoffen, so eine Sprecherin. Die Wirtschaftlichkeit stehe dabei im Vordergrund. Das heiße auch, dass eine Unterbringung an mehreren Standorten im Stadtgebiet möglich wäre. Das BAFA hat derzeit mehr als 200 Beschäftigte. Die Hochschule Zittau-Görlitz bietet ab dem kommenden Wintersemester neue Studiengänge an. Neu ist unter anderem der Bachelorstudiengang Halbleiterprozesse und Materialchemie. Er soll Studierende auf die Anforderungen in der Halbleiter- und Hightech-Industrie vorbereiten, teilte die Hochschule mit. Einen Masterabschluss können Studierende in den neuen Studiengängen Elektrotechnik und Mechatronik sowie Kultur- und Transformationsmanagement erwerben. Neu eingeführt wird außerdem ein Orientierungsstudium Management. Es eigne sich für alle, die sich im Bereich Wirtschaft und Management noch nicht festlegen möchten und verschiedene Fachrichtungen ausprobieren wollen. Bewerbungen für alle Studiengänge der Hochschule sind ab sofort möglich. Die Oberlausitzer Polizei hat bei der Aktion Blitz für Kids innerhalb von 2 Wochen fast 1000 Fahrzeuge vor Schulen und Kindergärten kontrolliert. In der ersten Woche Ende April sei dies gemeinsam mit den Kindern geschehen, so eine Polizeisprecherin. Autofahrer, die zu schnell waren, hätten von ihnen eine gelbe Karte bekommen. Dies sei bei 74 Personen der Fall gewesen. Besonders die unangenehmen Fragen der Kids, warum man vor einer Schule zu schnell fährt, waren laut Polizei eine eindrucksvolle Sanktion. In der zweiten Aktionswoche ohne Kinder waren von den gemessenen Fahrzeugen knapp 60 zu schnell.
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12: Soweit die aktuellen Informationen aus der Oberlausitz und jetzt noch das Neueste vom Verkehr.
2: 5:05, hier ist der MDR Sachsen Verkehrsservice. Vorsicht auf der A4 Richtung Frankfurt. Hier liegen nach einem Lkw-Unfall Fahrzeugteile. Auf der rechten und mittleren Spur, und zwar zwischen Dresden-Wildermann und Dresden-Neustadt. A4 Richtung Frankfurt zwischen Schmölln und Ronneburg steht ein defektes Fahrzeug im Baustellenbereich. In Dresden Stau unter anderem in der Stauffenbergallee Richtung B170 Radeburger Straße, jetzt plus eine halbe Stunde. In Freital in der Dresdner Straße in Höhe Hüttenstraße wird eine Ölspur beseitigt. Vorsicht! In Leipzig Stau unter anderem in der Hans-Dries-Straße Richtung Sportforum, im Zöllnerweg bis Leutscher Allee, in der Ludwig-Hupfeld-Straße Richtung Georg-Schwarz-Straße. Und Blitzer stehen auf der A4 Frankfurt Richtung Dresden zwischen Dresden-Neustadt und Dresden-Wildermann, in Chemnitz in der Bayerstraße stadteinwärts, in Dresden in der Paradiesstraße, in Zittau in der Hochwaldstraße. Gute Fahrt wünschen wir mit Bonnie M. jetzt.
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0: Musik von Wem beim Sachsenradio mit einem der wohl berühmtesten, gefühlsvollsten Saxophon-Soli der Popgeschichte. Ein Song, der wunderbar zeigt, wie viel Leidenschaft in einem einzigen Instrument stecken kann. Und wir wechseln zur großen klassischen Kunst vom Saxophon an den Konzertflügel. Wer sich ein bisschen für meisterhafte Klaviermusik begeistert, dem ist dieser Name garantiert ein Begriff: Ragnar Schirmer. Sie ist eine absolute Ausnahmepianistin, eine echte feste Größe im deutschen Konzertleben. Auch bei uns, egal ob in Thüringen, Sachsen-Anhalt oder hier in Sachsen, hat sie uns zum Beispiel beim MDR Musiksommer schon unzählige magische Abende geschenkt. Und genau für diese herausragende Kunst bekommt die Wahlhallenserin jetzt eine ganz besondere Ehre. Morgen Abend wird sie zur Eröffnung der 35. Sächsischen Mozartfestes hochoffiziell mit dem Sächsischen Mozartpreis ausgezeichnet. Eine Frau, die an den schwarzen und weißen Tasten wirklich zaubern kann. Unser Kulturchef Andreas Berger stellt sie uns vor.
1: Es ist immer wieder ein Erlebnis, Ragnar Schirmer im Konzert zu erleben. Sie gehört nicht zu denen, die Wert auf besonders auffällige Mimik und Gestik legen oder temperamentvollen Passagen versuchen, mit besonderem Körperschwung zu betonen. Nicht Show interessiert die aus Hildesheim stammende Pianistin, sondern Inhalt. Was sie spielt, soll ihr Publikum berühren und spüren, nicht nur durch ihre Präsenz. Hier sitzt eine Frau am Flügel.
2: Ich fühle mich als Frau, bin auch gerne Frau, genieße es auch. Die Musik hat ja auch immer was sehr Körperliches. Sie ist tänzerisch oder emotional. Und ich kann natürlich nur von den Gefühlen erzählen, die ich selber habe. Ich kann nur aus meinem Leben erzählen.
1: Zu den sächsischen Fußabdrücken ihres Lebens gehört, dass sie in den 1990er Jahren in Leipzig zweimal den Bach-Wettbewerb gewann, als Pianistin nach wie vor einmalig, mit dem Klassikpreis Echo schon zweimal geehrt wurde und jetzt den Sächsischen Mozartpreis erhält.
2: Und da freue ich mich natürlich ganz, ganz besonders und bin sehr dankbar und vor allen Dingen auch, weil die Musik Mozarts mich mein Leben lang begleitet hat und dieser Komponist für mich auch was sehr, sehr Besonderes ist.
1: So ist sie gerade auch mit Mozart unterwegs und wo Ragnar Schirmer spielt, erklingt auch ganz oft Clara Schumann. Dass die Werke der gebürtigen Leipzigerin heutzutage nicht mehr aus den Konzerthäusern wegzudenken ist, auch ein Verdienst Ragnar Schirmers, die seit vielen, vielen Jahren nicht müde wird, für Clara Schumann zu werben.
2: Sie war sich darüber im Klaren, dass sie zu ihren Lebzeiten natürlich im Fokus der Öffentlichkeit stand, dass sie sehr erfolgreich war, auch sehr wohlhabend gegen Ende ihres Lebens durch das Konzertieren und weil sie eine kluge Unternehmerin war. Aber sie wusste auch, dass zum Beispiel die Werke Robert Schumanns weiterhin in aller Munde bleiben werden, wohingegen ihr Name dann verblasst.
1: Aber egal, ob Ragnar Schirmer, Clara Schumann, Brahms oder Mozart spielt, es ist immer ein Erlebnis, ihrer Interpretation der Meisterwerke zu folgen und vielleicht sogar zu bemerken, was sie wie anders spielt. Das typische Ragnar Schirmers, einer der besten Pianistinnen unserer Zeit.
0: Und morgen wird sie in Chemnitz mit dem Sächsischen Mozartpreis ausgezeichnet. Und wir vom Sachsenradio können auch Klavier.
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Aber mit der Sehnsucht nach etwas Gesellschaft nach Mitternacht, ja, wenn die Schatten länger wären, wünscht man sich manchmal, dass jemand das Licht anknipst. Beim nächsten Künstler, da wurde das Licht plötzlich so gleißend hell, dass man fast geblendet wurde. Diesen Rockgiganten kennen wir in der weltberühmten Version von Manfred Mann's Earth Band. Die Jungs haben sich aber den Song nur ausgeliehen, geschrieben und als erstes gesungen hatte ihn Bruce Springsteen. Aber erst Manfred Mann hat diese Nummer wirklich unsterblich gemacht. Also, wir knipsen an, Scheinwerfer auf.

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10: Bis Mitternacht bleibt es bei diesem Regen- und Nieselwetter bei uns in weiten Teilen Sachsens. Zwischen Treuen, Zwickau und Chemnitz wird man sich fragen, welcher Regen. Morgen bleibt es anfangs meist trocken, aber wolkenreich. Am Abend sind punktuell wenige Schauer möglich bei 12 bis 17 Grad. Zum Wochenende, da soll es auch meist trocken bleiben, oft mit super Sonnenschein. Samstag bei 13 bis 21, Sonntag

0: Wie genau Unternehmen CO2 einsparen, bleibt Ihnen überlassen. Sie können zum Beispiel Strom statt Gas oder Kohle nutzen, Wasserstoff einsetzen oder Energie aus Abwärme gewinnen. Die Förderung zielt besonders auf Branchen ab, die viel Energie verbrauchen, wie die Papier-, Chemie-, Metall-, Glas- oder Zementindustrie.
1: Zwei Tage nach dem Fund mehrerer Ampullen in Chemnitz läuft in dem betroffenen Waldstück erneut ein Polizeieinsatz. Das hat die Polizeidirektion Chemnitz MDR Sachsen bestätigt. Beteiligt seien Spezialisten des Landeskriminalamtes, die Feuerwehr sowie ein Drohnenpilot. Sie würden das Areal nach weiteren Chemikalien absuchen. Am Dienstag waren nahe eines ehemaligen Kasernengeländes mehrere Fläschchen mit zum Teil giftigen Substanzen gefunden worden. Die Ampullen lagen laut Stadtverwaltung vermutlich schon seit Jahren dort. Sie wurden gesichert und sollen durch eine Spezialfirma entsorgt werden. Vor einem Mehrfamilienhaus im Landkreis Bautzen hat es eine Explosion gegeben. Wie die Polizei mitteilte, ereignete sich die Detonation in der Nacht in einem Ortsteil von Steinicht-Wolmsdorf. Es sei aber niemand verletzt worden. An der Eingangstür und der Fassade entstand ein Sachschaden von etwa 4.500 Euro. Die Hintergründe der Explosion sind noch unklar. Das hat die Polizei mitgeteilt. Die nordische Kombination kehrt im kommenden WM-Winter nach Klingenthal zurück. Wie der Weltverband FIS mitteilte, werden die Frauen und Männer Anfang Januar ein Weltcup-Wochenende in der Vogtland-Arena in Sachsen bestreiten. Klingenthal war zuletzt 2023 Teil der Weltcup-Saison. Das waren Nachrichten von MDR Sachsen. 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
2: Danke Andrea, bis um 6. Und hier ist der MDR Sachsen Verkehrsservice. A4 Richtung Frankfurt zwischen Dresden Flughafen und Dresden Neustadt. Stau nach einem LKW-Unfall. 10 Minuten Verzögerung. Im Landkreis Mittelsachsen ist die Straße zwischen Flöha und Grünberg nach einem Unfall gesperrt. In Borna auf der B93 Leipziger Straße zwischen Sachsenallee und Scheunenstraße Stau nach einem Unfall. In dieser ist die Weißenberger Straße gesperrt, ein Feuerwehreinsatz hier. Dresden Stau unter anderem in der Stauffenbergallee Richtung B170, Radeburger Straße 20 Minuten mehr. Leipzig Stau mit ca. 20 Minuten auch Verzögerungen in der Hans-Dries-Straße Richtung Sportforum und in der Ludwig-Hupfeld-Straße Richtung Georg-Schwarz-Straße. Blitzer stehen auf der A4 Frankfurt Richtung Dresden zwischen Dresden-Neustadt und Dresden-Wildermann. Auf der A9 Richtung München zwischen Schkeuditzer Kreuz und Großkugel. In Dresden in der Paradiesstraße, in Zittau und der Hochwaldstraße. Ergänzen, entwarnen können Sie gern jederzeit kostenfrei unter 0800 6375 637. 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
2: Und den Stundeneinstieg übernehmen die Bellamy-Brüder mit ihrem größten Erfolg aus 76. 58 Jahre sind sie dann schon gemeinsam auf den Bühnen unterwegs. Ist toll, ja? So Bruder an Bruder, Seite an Seite. Da hat man garantiert doch immer einen Umzugshelfer.
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Achtung, ein Geisterfahrer, hier ist der MDR Sachsen Verkehrsservice. Achtung, Falschfahrer auf der B93 Zwickau-Altenburg. In Höhe Merane ist ein Falschfahrer unterwegs. Bitte fahren Sie äußerst rechts und überholen Sie nicht. Wir melden, wenn die Gefahr vorüber ist. Ein Falschfahrer auf der B93 Zwickau-Altenburg in Höhe Merane.

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1: Mit unserer Expertin Grit Krämer. Hallo Grit.
2: Hallo Mike.
1: Hast du deinen Regenmessbecher dabei?
2: Heute bin ich die Regenexpertin, genau. Ja. Wenn wir mal in die letzte Stunde schauen, da sehen wir schon, der Regen lässt langsam nach. In der Westhälfte, in der Großen von Sachsen, ist kaum noch Regen runtergekommen. In der Mitte 1 Liter und im Osten, also in Ostsachsen, 2 bis 3 Liter. Insgesamt sehen die Zahlen aber doch ganz anders aus. Am meisten Regen, nämlich 62 Liter in den letzten 2 Tagen, meldet Eibenstock. Hier sind also wirklich über 60 Liter, da haben wir schon fast einen Monatssoll erfüllt. Ja. 50 Liter oft drumherum, auch in den Großstädten Chemnitz und Leipzig sind wir schon bei 50 Litern angekommen. Rund 40 Liter bei Dresden. Wir merken also, nach Osten hin wird es weniger. Richtig wenig Regen, nur so 20 Liter rund in Bautzen und noch ein bisschen weniger an der Neiße. Aber hier und auch im Erzgebirge, hier regnet es jetzt noch so am Nachmittag, am Abend. In der Nacht hört der Regen langsam auf.
1: Gut, ist dann richtig Schluss nach Mitternacht?
2: Dann ist richtig Schluss nach Mitternacht. Da bildet sich oft Nebel, die Luft ist ja noch sehr feucht und die Werte gehen runter, wobei so weit ist der Weg gar nicht. Jetzt haben wir so 8 bis 10 Grad. In der Nacht kriegen wir verbreitet 8 bis 2 Grad.
1: Ja. Grit, bleibst du denn trocken Freitag, Samstag, Sonntag?
2: Meistens. Mhm. Morgen würde ich mal einen kleinen Schauer vielleicht nicht ausschließen, aber insgesamt ist es schon ein trockener Freitag und im Laufe des Tages lockert es auch auf. Es wird nachmittags schon hier und da ein bisschen Sonne geben. Auf jeden Fall trocknet es ab und die Temperaturen steigen wieder. Morgen 13 bis 17 Grad. Am Samstag sogar schon freundlich mit Sonne und Wolken überall und kaum ein Schauer bei 18 bis 20 Grad und der Sonntag bringt dann 22 Grad.
1: Das klingt doch wieder gut. Besten Dank, Gret. Schönen Abend wünsche ich dir.
2: Danke.
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1: Achtung Geisterfahrer, hier ist nochmal der MDR Sachsen Verkehrsservice. Ein Falschfahrer ist unterwegs auf der B93 Zwickau-Altenburg in Höhe Merane. Ist ein Falschfahrer unterwegs. Bitte fahren Sie äußerst rechts und überholen Sie nicht. Wir melden, wenn die Gefahr vorüber ist.

shadow. Achtung, ein Geisterfahrer. Die Meldung wurde noch nicht aufgehoben. Hier ist der MDR Sachsen Verkehrsservice. Achtung, Falschfahrer auf der B93 Zwickau-Altenburg. In Höhe Meran ist ein Falschfahrer unterwegs. Bitte fahren Sie äußerst rechts und überholen Sie nicht. Wir melden, wenn die Gefahr vorüber ist.

0: 3 vor halb, Entwarnung von der B93 im Sachsenradio Verkehrsservice. Kein Falschfahrer mehr im Bereich Merane. Eine gute Fahrt wünschen wir.
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2: Die Firma Brumbau habe ich heute besucht und die Arbeiter haben mir erklärt, was Spaß macht an ihrem Job.
3: Ja, dieser Reiz, am Ende sein fertiges Projekt zu sehen, deine Kräfte bis zum Ende bringen.
2: Bist du dann auch abends gut platt auf der Couch?
3: Genau, auf jeden Fall.
4: Ja, die Abwechslung, ne? Also das ist wirklich, wir gucken in Ecken, die keiner sieht.
5: Es gibt Tage, da klingelt das Telefon, da klappt nichts, da läuft nichts, wie man sich das geplant hat. Da sage ich manchmal jetzt einfach Ohrenschützer auf, hielt die in der Hand und jetzt einfach stumpfen, ganz nach Putz abhacken. Das wäre jetzt genau das, was ich brauche.
2: Morgen geht's weiter, letzter Baustellenstopp dann hier beim Sachsenradio.
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0: 17.30 Uhr.
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2: Guten Tag aus Bautzen. Der kurze Wetterausblick. Am Abend ist es weiter bewölkt. Der Regen lässt nach bei Werten um 7 Grad. Morgen dann Wolken oder länger Nebel. Vereinzelt Schauer bei 12 bis 16 Grad.
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2: Menschen, die neu in Deutschland angekommen sind, die kennen die Herausforderung sicher. Neue Sprache, neue Regeln und oft auch viele Hürden im Alltag. Auch für Frauen natürlich. Hier setzt ein Projekt aus Hoyerswerda an, wo ein Verein sogenannte Stadtpatinnen ausbildet. Frauen mit Einwanderungsgeschichte, die ihre Erfahrungen weitergeben. Jens Czerwinka berichtet.
14: In wenigen Minuten beginnt im Ossi in Hoyerswerda der Unterricht. Mehr als 10 Migrantinnen aus verschiedenen Ländern sitzen bereits auf ihren Stühlen. Sozialpädagogin Elisa Winkler wird sie in den kommenden Monaten zu Stadtpatinnen ausbilden.
15: Stadtpatinnen werden Migrantinnen, die in Hoyerswerda angekommen sind und die hier lernen sollen, wie man vor allem als Frau in Hoyerswerda zurechtkommt, was für Anlaufstellen, Hilfestellen es gibt und die wiederum mit ihrem Wissen anderen Frauen beim Ankommen helfen sollen.
14: Einige leben schon seit rund 10 Jahren in Hoyerswerda, andere sind erst seit kurzem hier. Im Kurs lernen sie Dinge, die für viele selbstverständlich sind, für sie aber oft neu.
15: Wir sprechen heute zum Beispiel über die Frauenrechte und wie die in Deutschland überhaupt entstanden sind und warum auch Kinder Rechte haben und wie man dafür einstehen kann. Letzte Woche waren wir bei der Schwangerenberatung auf dem Gesundheitsamt oder bei der Interventionsstelle gegen häusliche Gewalt.
14: Behördengänge, Alltag, Orientierung in der Stadt. Das sind nur einige Themen, die vermittelt werden. Dinge, die für viele zum Alltag gehören, können hier zur echten Herausforderung werden.
15: Die können zum Teil noch nicht so gut die Sprache sprechen. Deutsch ist eine sehr schwere Sprache. Es dauert lange, alles richtig zu verstehen, gerade mit unseren langen zusammengesetzten Worten. Und deswegen deswegen ist es wichtig, dass ihm das jemand in ganz einfacher Sprache vermittelt.
14: Auch Olena aus Kiew nimmt teil. Sie hat schon einiges über Deutschland gelernt und profitiert weiter vom Kurs.
16: Zum Beispiel über vielfältige Möglichkeiten und Gelegenheiten der deutschen Krankenversicherungssystem und wie funktioniert das mit Gesundheitsamt, mit Hausgewalt und mit anderen Frauenproblemen und Interessepunkten.
14: Das Ziel, die Frauen sollen später anderen Migrantinnen helfen, sich in Hoyerswerda zurechtzufinden. Nach 4 Monaten Ausbildung dürfen sie sich Stadtpatinnen nennen und dann selbst unterstützen.
15: Wir begleiten mal mit so einem Arztbesuch und übersetzen beispielsweise oder helfen dabei, eine Schulanmeldung online auszufüllen oder begleiten bei einem Behördengang.
14: Das Projekt Stadtpatinnen der RAA Hoyerswerda wurde für seine Arbeit im Bereich Integration und gesellschaftlichen Zusammenhalt bereits ausgezeichnet beim Wettbewerb Machen 2024.
2: Und damit zu weiteren Meldungen aus der Oberlausitz. Der Bergbausanierer LMBV hat in dieser Woche 2 Brücken über die kleine Spree bei Burg Neudorf übergeben. Damit sei der Ausbau des Flusses auf einer Länge von gut 5 Kilometern so gut wie beendet. Es würden nur noch Restarbeiten fehlen, so die LMBV. Die kleine Spree wurde in den vergangenen 8 Jahren verbreitert, damit mehr Wasser abgeleitet werden kann. Sie speist das Wasserspeichersystem Loser 2, das unter anderem den Wasserhaushalt des Spreewaldes und Berlins stützt. Die Hochschule Zittau-Görlitz bietet ab dem kommenden Wintersemester neue Studiengänge an. Neu ist unter anderem der Bachelorstudiengang Halbleiterprozesse und Materialchemie. Er soll Studierende auf die Anforderungen in der Halbleiter- und Hightech-Industrie vorbereiten, teilte die Hochschule mit. Einen Masterabschluss können Studierenden in den neuen Studiengängen Elektrotechnik und Mechatronik sowie Kultur- und Transformationsmanagement erwerben. Bewerbungen für alle Studiengänge der Hochschule sind ab sofort möglich. Und in der Gemeinde Rosenbach sind am Vormittag die neuen Räume der Bibliothek eröffnet worden. Die Bücherei ist vom Dachgeschoss der Schule in die alte Mühle in Herwigsdorf umgezogen. Dort hat die Gemeindeverwaltung eine lange leerstehende Wohnung im Erdgeschoss herrichten lassen. Sanierung und Ausstattung der Räume konnten über ein Preisgeld finanziert werden. Die Bibliothek ist künftig dienstags von 15 bis 18 Uhr geöffnet. Soweit die Meldungen und jetzt noch der aktuelle Verkehr.
0: 5:30 zum MDR Sachsen Verkehrsservice. Nochmal die Entwarnung von der B93, kein Falschfahrer mehr im Bereich Merane. Nach Unfällen sind gesperrt im Landkreis Bautzen die Straße zwischen Neupurschwitz und Wurschen an der Kreuzung Dreser und im Landkreis Mittelsachsen die Straße zwischen Flöher und Grünberg. In dieser ist die Weißenberger Straße wegen eines Feuerwehreinsatzes gesperrt. Leipzig Stau mit ca. 15 Minuten Verzögerung. In der Hans-Driesch-Straße Richtung Sportforum und in der Ludwig-Hupfeld-Straße Richtung Georg-Schwarz-Straße. Blitzer stehen. Auf der A4 Frankfurt Richtung Dresden zwischen Chemnitz-Mitte und Glöser. Auf der A9 Richtung München zwischen Schkeuditzer Kreuz und Großkugel. Auf der B2 zwischen Tornau und Bad Düben. In Chemnitz in der Mittweider Straße stadtauswärts. In Leipzig in der Philipp-Rosenthal-Straße stadteinwärts. 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

17.39 Uhr gleich ist der MDR Sachsen Verkehrsservice. Vorsicht auf der A72 jetzt Richtung Hof in Höhe Chemnitz-Röhrsdorf gibt es eine ungesicherte Unfallstelle auf der linken Spur Höhe Chemnitz-Röhrsdorf A72 Richtung Hof.

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5: Na, zum Glück ist Filmnachschub gekommen heute am Regendonnerstag, am Kinodonnerstag. Die neuen Filme sind da und diesmal hat sich unser Experte Peter Bettes wirklich alles angeschaut. Horror, Geschichtsdrama und Film aus dem Leben. Hier kommen die Kinotipps.
6: Die Künstlerin Hanne glaubt, ihren Augen nicht trauen zu können.
7: Was machst du hier?
8: Den mache ich hier.
7: Ich meine, was machst du hier?
6: Taucht euer Ex-Mann Kurt wieder auf und nicht nur das, er ist voller Komplimente.
8: Du bist mit jedem Tag schöner geworden. Immer schöner.
7: Sag sowas nicht.
8: Gut, ich sag's nicht mehr.
6: Kurz darauf die Erklärung, Kurt hat Alzheimer, weiß aber nicht mehr, dass er Hanne vor über 30 Jahren verlassen hat. Was nun? Bernd, Hannes zweiter Gatte, hat nichts dagegen, wenn Kurt bei ihnen lebt. Also trinken sie viel Rotwein, intonieren Klassiker von der einst.
9: Du warst hier und wir waren frei. Und die Morgensonne schien.
6: Aber irgendwann will Kurt mehr. Er will Liebe. Und zugleich wird das Vergessen immer größer. Der verlorene Mann, eine wunderbar poetische Ballade über Liebe und Krankheit im Alter. Und damit auf in die Geschichte. 1945 in Nürnberg. Der Prozess gegen die Nazi-Oberen steht an.
10: Dr. Kelly, das Hauptquartier hält Sie für einen erstklassigen Psychiater. Sie werden die geistige Gesundheit der Gefangenen überprüfen und sicherstellen. Ihr besonderes Augenmerk richten Sie auf Göring.
6: Hermann Göring, nach Hitlers Tod, der oberste Nazi im Lande, ist alles andere als ein einfacher Fall, merkt Kelly schnell.
11: Wie wollen Sie sich verteidigen?
12: Was möchten Sie, was ich sage?
13: Wie wär's denn vielleicht mit der Wahrheit?
14: Ich bin ein Gefangener, weil Sie gewonnen und wir verloren haben.
15: Und nicht, weil Sie mir moralisch überlegen.
6: Sehr spannende Angelegenheit und nicht nur für Geschichtsfans von großem Interesse. Nach so viel Ernsthaftigkeiten mal noch etwas aus der Abteilung Kurioses.
16: Sieht für mich aus wie ein Musikinstrument. Eine Art Pfeife oder ein Kazoo. Also das ist definitiv den frühen Maya zuzuordnen.
6: Eine alte Pfeife mit mysteriösen Inschriften, in die sollte man besser nicht pusten.
17: Los, Babe, das soll schon Schlimmes passieren.
6: Ups, zu spät. Erst recht, wenn die Haupthelden nun erfahren, dass die Inschrift Beschwöre den Tod nicht stimmt.
18: Die Inschrift bedeutet, beschwöre deinen Tod herauf.
6: Was bedeutet, dass in der Folge mehrere Menschen so sterben werden, wie sie eh ableben würden, nur Jahrzehnte früher. Und zum Teil sehr absurd, beispielsweise verbrannt unter einer laufenden Dusche. Whistle, sehr origineller Horrorfilm.

0: Smoky, wenn man glaubt, man weiß es. Ja, genau dieser Moment erwischt uns doch alle regelmäßig, wenn wir das Passwort eingeben sollen. Jetzt vielleicht vorm Bestellen einer Pizza. Getoppt wird das nur noch durch den Hinweis, bitte Passwort wechseln. Dass wir uns genau darüber aber mal wieder Gedanken machen, daran werden wir heute hochoffiziell erinnert. Heute am ersten Donnerstag im Mai ist wieder der internationale Tag des Passwortes. Und mein Nachbar, der Boschertheiz, ist gleich zur Tat geschritten.
1: Ja, mein Gott, ist doch ganz wichtig. Ich hatte ja hier so 1, 2, 3, 4, weißt du?
0: Oh, das ist ganz gefährlich. Das haben, glaube ich, viele.
1: Naja, ich hab's jetzt auf 12:34 geändert. Mal sehen, ob ich mir's merken kann.

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8: Der Countdown läuft für den Radioreport mit Andrea Hille, für die Deutsche Hitparade mit Bodo Giesner und für trockene Zeiten. Bis Mitternacht wird es in weiten Teilen Sachsens noch regnen, dann beginnt wieder eine weitgehend trockene Phase. Morgen kann es am Nachmittag nochmal für eine vereinzelte Husche reichen, bei 12 bis 17 Grad. Am Wochenende bleibt es meist trocken und oft sonnig. Samstag bei 13 bis 21, Sonntag bei 19 bis 24 Grad.
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9: Mit Andrea Hille und diesen Themen. Großer Unmut bei Betriebsversammlung im VW-Werk Zwickau. Schlechte Noten für Bundesregierung im ARD-Deutschland-Trend und Bund bekennt sich zu Neubau der Bahnstrecke Dresden-Prag. Seit Anfang der Woche ist bekannt, dass die sächsischen VW-Werke vorerst nicht in die Volkswagen AG eingegliedert werden. Und das, obwohl es so im Tarifvertrag vereinbart worden ist. Die Gewerkschaft ist erzürnt. Kurzerhand lud sie heute zu einer außerordentlichen Betriebsversammlung ein. Monika Di Carlo war für uns dabei, hat von außen zugehört. Monika, wie war denn die Stimmung heute in Zwickau?
10: Schlecht. Passend zum nassgrauen Wetter. Die Versammlung fand draußen vor dem Westtor statt, aber innerhalb des Betriebsgeländes. Nach Schätzung der IG Metall waren bis zu 3000 VW-Mitarbeiter gekommen. Diese waren recht zurückhaltend, dafür aber die Gewerkschaftler umso lauter. Der erste Redebeitrag wurde förmlich geschrien. Und bei Jan Otto, Bezirksleiter der IG Metall Berlin-Brandenburg-Sachsen, ist fast die Stimme weggebrochen, so in Rage hat er sich geredet.
11: Weil uns Volkswagen mal eben erklärt hat, dass sie Tarifverträge nicht einhalten wollen. Und statt man den Weg sucht, zuerst mit uns zu sprechen, darüber zu reden, wie das dann

0: weil das Vorhaben seit 2021 besteht.
1: Und wie haben heute die VW-Mitarbeiter reagiert?
0: Sie haben ihren Unmut mit Rufen, Klatschen, Pfeifen zum Ausdruck gebracht, aber persönlich mit der Presse sprechen will fast niemand. Zwei kurze Statements haben wir aber bekommen können.
2: Natürlich ist das jetzt große Angst und was in den letzten Wochen und Monaten gesagt, getan wurde hier und jetzt auf einmal erfährt man, dass aus welchen Gründen auch immer dieser Vertrag nicht umgesetzt werden kann. Es ist große Angst, das spielt bei den meisten Kollegen spielt einfach große Angst mit.
3: Ich nehme für mich mit, dass ich immer noch Zukunftsangst habe um meinen Arbeitsplatz. Und nun die Arbeitsplätze meiner Kinder, die hier arbeiten.
0: Und es ist ja nicht die erste Hiobsbotschaft, die da in letzter Zeit durch die Medien gegangen ist. Schon vor zwei Wochen hieß es, das Werk in Zwickau sei zu teuer. Das Wort Schließung steht wie ein Elefant im Raum. Jetzt die Info, dass die sächsischen Werke nicht wie geplant ab Januar 27 in die VW AG eingegliedert werden sollen. Die Gewerkschaft spricht von Tarifbruch. Welche Auswirkungen die Nichteingliederung jetzt aber auf die Beschäftigten hat, konnte mir von der IG Metall niemand sagen.
1: Und wie geht es jetzt weiter?
0: Die Gewerkschaft hofft, dass es jetzt endlich mal zu Gesprächen mit dem Management von VW kommt und dass besprochen wird, was eben diese Nichteingliederung bedeutet. Was aber sicher bleiben wird, ist das Gefühl eines zerstörten Vertrauensverhältnisses zwischen den Mitarbeitern und der Konzernspitze und das Gefühl, warum gerade wieder hier im Osten, warum gerade jetzt.
1: Danke für diese Informationen, Monika Di Carlo. Friedrich Merz ist so unbeliebt wie kein Bundeskanzler vor ihm. Das geht aus dem neuen ARD-Deutschland-Trend hervor. Ein Jahr nach dem Start der schwarz-roten Koalition bekommt die Bundesregierung historisch schlechte Noten. Markus Sambale fasst die Umfrageergebnisse zusammen.
4: Nur 16% der Befragten sind zufrieden mit der politischen Arbeit von Friedrich Merz. So schlecht hat nach dem ersten Amtsjahr noch nie ein Kanzler abgeschnitten, seit der ARD-Deutschland-Trend erhoben wird. Mehr als zwei Drittel der Deutschen glauben nicht, dass Friedrich Merz dem Amt gewachsen ist. Mehr als 80% der Menschen kritisieren die schwarz-rote Regierung für ihr politisches Handeln, für ihre Kommunikation und für den Umgang miteinander. Fast die Hälfte der Befragten findet, dass die Koalition nicht bis zum regulären Ende ihrer Amtszeit weiterarbeiten sollte. Die Unzufriedenheit mit der Bundesregierung spiegelt sich in der Sonntagsfrage wider. Wenn jetzt Bundestagswahl wäre, käme die AfD auf 27%. Sie gewinnt im Vergleich zum Vormonat und liegt damit zum ersten Mal im ARD-Deutschland-Trend vorn. Die Union kommt dahinter. Sie schafft es nur noch auf 24%. Die Grünen erreichen 15%. Die SPD bleibt bei 12% und die Linke bei 10%. Für den ARD-Deutschland-Trend hat Infratest DIMAP rund 1300 Wahlberechtigte repräsentativ befragt.
1: Die Planungen für den Neubau der Bahnstrecke Dresden-Prag haben die nächste Hürde genommen. Der Verkehrs- und Haushaltsausschuss des Bundestages gab jetzt grünes Licht für das Vorhaben. Kernstück soll ein 30 Kilometer langer Tunnel durch das Osterzgebirge werden. Allerdings ist die Finanzierung der Strecke bislang nicht gesichert. Und die ursprünglichen Kostenschätzungen sind schon längst nicht mehr aktuell, wie MDR Sachsen-Redakteur Andreas Schrock berichtet.
5: Vor gut zwei Jahren lagen die geplanten Kosten bei 2,3 Milliarden. Inzwischen sind es 5,6 Milliarden, wie aus einem Bericht der Bundesregierung an den Bundestag hervorgeht. Unter Einrechnung finanzieller und technischer Risiken könnten es rund 8 Milliarden werden, wie es in dem Bericht heißt. Diese Kostensteigerung sei nicht ungewöhnlich, erklärte das Büro der sächsischen Bundestagsabgeordneten Paula Pierciotta auf Anfrage von MDR Sachsen. Je konkreter eine Planung wird, umso mehr Kostenfaktoren tauchten auf. Mal seien es berechtigte Anliegen der Bürger, mal erhöhte technische Anforderungen, schließlich auch die allgemeine Kostensteigerung. Nach Worten der Abgeordneten Pierciotta ist nun die Bundesregierung gefordert, die weitere Planung der Strecke zu beauftragen und vor allem die Finanzierung sicherzustellen. Dies könnte am 6. Juli auf den Weg gebracht werden, wenn die Koalition in Berlin nicht nur den Haushaltsentwurf für das kommende Jahr vorstellen will, sondern auch die Finanzplanung bis 2030.
1: Durch den Neubau der Bahnstrecke Dresden-Prag sollen Sachsen und Tschechien besser an das europäische Schienennetz angebunden werden. Aber wie gesagt, die Finanzierung ist noch nicht gesichert. Das war der Regionalreport mit Andrea Hille. 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
6: Und hier ist der MDR Sachsen Verkehrsservice. Vorsicht auf der A4 Richtung Frankfurt. In Höhe Merane liegt eine LKW-Stoßstange. Vorsicht auf der A72 Richtung Hof. In Höhe Chemnitz-Röhrsdorf befindet sich eine ungesicherte Unfallstelle auf der linken Fahrspur. Und nach Unfällen gesperrt

0: sind im Landkreis Bautzen die Straße zwischen Neupurschwitz und Würschen und an der Kreuzung Dresa. Und ebenfalls gesperrt im Landkreis Mittelsachsen die Straße zwischen Flöha und Grünberg. In dieser ist die Weisenberger Straße wegen eines Feuerwehreinsatzes gesperrt. Und alle aktuellen Blitze, sie stehen auf der A4 Frankfurt Richtung Dresden zwischen Chemnitz-Mitte und Chemnitz-Glöser. Auf der A9 Richtung München zwischen Schkeuditzer Kreuz und Großkugel. Auf der A14 Richtung Dresden zwischen Leipzig-Nordost und Leipzig-Ost. In Chemnitz ein Blitzer in der Mittweider Straße stadtauswärts und einer war noch in Leipzig in der Philipp-Rosenthal-Straße hier ebenfalls stadtauswärts. Sollten Sie noch was gesehen haben, Staus, Blitzer oder Verkehrsbehinderung, nutzen Sie bitte unsere kostenlose Verkehrshotline. Die Nummer dafür 0800 6375 637. Schnell und aktuell der MDR Sachsen Verkehrsservice.
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0: Schön, dass Sie am Radio sind. 2 Stunden deutsche Musik zu genießen hier beim MDR Sachsen Radio. Ab 18.30 Uhr wie immer dann die Wertung der deutschen Hitparade mit den 15 Platzierungen, den 3 Neuvorstellungen, mit Ihren Musikwünschen, natürlich dem Geburtstag der Woche. Und ob es heute eine neue Nummer 1 gibt, bleiben Sie dran, das erfahren Sie gleich bei mir.
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Diese Stimme gehört Benno Bier, dem Wahlberliner, der eigentlich Robert Wroblewski heißt. Angefangen hat er damals mit Keyboard-Unterricht, den er sehr, sehr schrecklich fand. Dann mit 9 Jahren folgte Gesang im Kirchenchor und mit Einsetzen des Stimmbruchs wechselte er dann zum Rap, war er dann wahrscheinlich einfacher. Er gründete mit seinem Bruder eine Hip-Hop-Crew, doch je älter er wurde, umso mehr konnte er sich dann mit Popmusik und deutscher Musik identifizieren. Weiter geht's hier bei uns im Programm mit einer Sängerin und Schauspielerin, Janet Biedermann. Bekannt wurde sie ab Juni 1999 bis März 2004 als Marie Balzer, damals in der RTL-Serie Gute Zeiten, Schlechte Zeiten, aber musikalisch hat sie sich auch mittlerweile einen Namen gemacht. Janet Biedermann hier bei uns mit Unterm Strich.

Der Donnerstagabend hier beim MDR Sachsen Radio mit 2 Stunden deutscher Musik. Eben gehört Alex Diehl, ein Musiker und Songwriter aus Traunstein in Oberbayern. Man sagt ja auch von ihm, er ist der ewige zweite Ehrenkunde. Bei der Bundesjugend spielen den zweitweitesten Weitwurf. Zweiter beim DJK Otting in der Kreisliga D-Jugendmannschaft. Zweiter beim Bandcontest in den Chiemgau Rocks mit seiner ersten Teenie-Band. Dann zweiter beim Eurovision Vorentscheidsfahrt 2016 mit unserer Song für Stockholm und zweiter, wenn es darum geht, als erster irgendwo pünktlich zu sein. Alex Diehl war das eben. Weiter geht's mit Andreas Borani. Der hat sich ja seit 2021 weitgehend aus der Öffentlichkeit zurückgezogen, aber die Musik von Andreas Borani ist uns geblieben.

Immer wieder angenehm zu hören, die Stimme von Annette Lusian. Gleich geht's hier in die deutsche Hitparade mit den Wertungstiteln und den Neuvorstellungen und dem Geburtstag der Woche sowie ihren Musikwünschen. Vorher noch Zeit für einen Titel von Mark Forster, Auf dem Weg.

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1: 18.30 Uhr ist es. Schönen guten Tag aus Bautzen. Das Wetter. Am Abend ist es weiter bewölkt. Der Regen lässt aber nach bei Werten um 7 Grad. Morgen dann wieder Wolken oder länger Nebel. Vereinzelt auch Schauer bei 12 bis 16 Grad. Kurz vor Freigabe einer durchgängig befahrbaren Seenkette im Norden des Lausitzer Seenlandes zieht dort die Nachfrage von Investoren an. Elsterheides Bürgermeisterin Antje Gasterstedt.
2: Es sind viele Interessenten, die gerade schauen, wie man hier an den Seen noch was entwickeln kann, die nach Grundstücken fragen, die touristische Entwicklung im weiteren Sinne. Wir haben am Geierswalder See ein neues Großprojekt, wo um unser Marktplatzareal ein Hotelkomplex errichtet werden soll. In einem größeren Umfang, vergleichbar, denke ich, dem Leuchtturmareal. Wir selber als Kommune haben noch ein größeres Vorderprojekt, dass ein neues Strandplatzareal geschaffen werden soll. Man sagt, ein großer Standbereich mit terrassenförmigen Aufstockungen nach oben, mit Spielplätzen, mit Verweilmöglichkeiten, mit kleinen Gastronomiemöglichkeiten. Also das, denke ich, das rundet das Ganze noch ab.
1: Sagt Bürgermeisterin Antje Gasterstedt. Der Bergbausanierer LMBV hat ein wichtiges Projekt für den Wasserhaushalt der Lausitz nahezu abgeschlossen. In dieser Woche wurden zwei Brücken über die kleine Spree bei Burg Neudorf übergeben. Damit sei der Ausbau des Flusses auf einer Länge von gut 5 Kilometern so gut wie beendet. Es würden nur noch Restarbeiten fehlen, so die LMBV. Die kleine Spree wurde in den vergangenen 8 Jahren verbreitert, damit mehr Wasser abgeleitet werden kann. Die kleine Spree speist das Wasserspeichersystem Loser 2, das unter anderem den Wasserhaushalt des Spreewaldes und Berlins stützt. Die Gesamtkosten betragen rund 5,5 Millionen Euro. Die Hochschule Zittau-Görlitz bietet ab dem kommenden Wintersemester neue Studiengänge an. Neu ist unter anderem der Bachelorstudiengang Halbleiterprozesse und Materialchemie. Er soll Studierende auf die Anforderungen in der Halbleiter- und Hightech-Industrie vorbereiten, teilte die Hochschule mit. Einen Masterabschluss können Studierende in den neuen Studiengängen Elektrotechnik und Mechatronik sowie Kultur- und Transformationsmanagement erwerben. Bewerbungen für alle Studiengänge der Hochschule sind ab sofort möglich. Soweit Regionales aus der Oberlausitz. Jetzt gibt's noch Aktuelles vom Verkehr.
3: Und hier ist der MDR Sachsen Verkehrsservice A72 Richtung Hof. In der Auffahrt Chemnitz-Röhrsdorf steht ein defektes Fahrzeug. Nach Unfällen gesperrt sind im Landkreis Bautzen die Straße zwischen Neupurwitz und Wurschen und an der Kreuzung Dreser. Ebenfalls nach Unfällen gesperrt im Landkreis Mittelsachsen die Straße zwischen Flöha und Grünenberg. In dieser ist die Weißenberger Straße wegen eines Feuerwehreinsatzes gesperrt und alle aktuellen Blitzer, sie stehen auf der A4 Frankfurt Richtung Dresden zwischen zwischen Chemnitz Mitte und Chemnitz Glöser, auf der A9 Richtung München zwischen Schkeuditzer Kreuz und Großkugel und zwischen Dreußig und Eisenberg. Ebenfalls geblitzt wird auf der A14 Richtung Dresden zwischen Leipzig Nordost und Leipzig Ost. In Chemnitz ein Blitzer in der Mittweider Straße stadtauswärts und einen haben wir noch in Leipzig in der Philipp-Rosenthal Straße ebenfalls stadteinwärts. Sollten Sie noch was gesehen haben, Staus, Blitzer oder Verkehrsbehinderung, nutzen Sie unsere kostenlose Verkehrshotline. Die Nummer ist die 0800 6375 637. Schnell und aktuell der MDR Sachsen Verkehrsservice.
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3: Schön, dass Sie im Radio sind. An dieser Stelle ein Dankeschön an meinen Kollegen Frank Michael Bauer für die Urlaubsvertretung in der letzten Woche. 15 Platzierungen, 3 Neuvorstellungen und ob es heute eine neue Nummer 1 gibt, bleiben Sie einfach dran. Sie erfahren es gleich bei mir. Wir starten erstmal mit unserem Platz 15. Anni Perkauf, letzte Woche die 10, die 7. Woche dabei. Lass mich nie mehr los.

Ani Perka, sie zog sich schon als Kind auf die Bühne. Nach dem Abitur absolvierte sie in Hamburg eine Ausbildung in Tanz, Gesang und Schauspiel. Und manchen war sie auch als Helene Fischer-Double bekannt. Damit ist sie auch ganz schön rumgekommen. Doch das hat sie längst hinter sich gelassen. Die Sängerin geht eigene musikalische Wege und das bereits ziemlich erfolgreich. Sie war bereits sehr oft hier bei uns in der deutschen Hitparade beim MDR Sachsenradio vertreten. 2016 war es, da brachte sie ihr allererstes Album heraus. Das hieß damals Lass uns träumen. Und im Oktober letzten Jahres erschien dann auch ihr aktuelles Album. Es fängt gerade erst an und daraus auch heute unser Platz 15. Lass mich nie mehr los mit Anni Perka. Die siebte Woche dabei übrigens. Sie kann sich nur noch einmal platzieren. Weiter in der aktuellen Wertung von 8 diesmal auf Platz 14. Pia Sophie, ohne dich.

Pia Sophie, besser ohne dich die dritte Woche dabei. Letzte Woche die 8, diese Woche unser Platz 14. Der nächste Interpret, Alexander Martin, geboren im Rhein-Sieg-Kreis 1986, also gibt's dieses Jahr einen runden Geburtstag. Eine Zeit lang war er ja als Duettpartner an der Seite seines Vaters Andreas Martin, der im September letzten Jahres verstorben ist. Aber von Alexander sind mittlerweile auch verschiedene Alben erschienen und die Fans freuten sich, dass er nach einer längeren Pause auch endlich wieder zurück war. Und nun sagt er alle Termine für 2026 ab und das Ganze aus gesundheitlichen Gründen. Er sagt selber, die Entscheidung falle ihm alles andere als leicht. Von hier gute Genesung und bei uns in der Wertung steigt er von 14 auf 13. Alexander Martin, gib Gas!

Alexander Martin gibt Gas hier bei uns in der deutschen Hitparade auf Platz 13. 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Weiter in der aktuellen Wertung geht's mit der ersten Neuvorstellung. Dennis Wilms schafft's auf Rang 12. Ist das Liebe?

Und hier ist der MDR Sachsen Verkehrsservice mit einer aktuellen Meldung. Vorsicht bitte auf der A4 Frankfurt Richtung Dresden zwischen Chemnitz Ost und Frankenberg liegen Fahrzeugteile auf der Fahrbahn. Weiter in der deutschen Hitparade hier beim Sachsenradio eben gehört Dennis Wilms, neu eingestiegen in die Wertung auf Platz 12 ist das Liebe. Platz 11 unverändert zur letzten Woche, Gute Fee und Keimzeit.

Keimzeit. Gute Fee unverändert in dieser Woche auf Rang 12. Verbessern konnte sich Vincent Weiss von 12 auf 11. Kurz für immer.

kurz für immer. Vincent Weiss in dieser Woche unser Platz 10. Platz 9 hat sich nicht verändert. Die vierte Woche dabei. Superfrau Number 1, hier ist Cora.

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5: Gleich in der nächsten Stunde gibt's unsere drei Neuvorstellungen und die Plätze 8 bis 1. Vielleicht heute mit einer neuen Nummer 1. Das erfahren wir gleich, doch vorher.
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5: In der Nacht wird es allmählich trockener. Stellenweise bildet sich Nebel. Die Tiefstwerte liegen zwischen 8 und 3 Grad. Morgen überwiegen die Wolken. Einzelne Schauer ziehen durch. Im Laufe des Tages wird es freundlicher. Die Höchstwerte dann zwischen 12 und 16 Grad. Am Wochenende eine Mischung aus Sonne und Wolken. Einzelne Schauer sind möglich bei maximal 23 Grad.
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7: Der Leipziger Volkszeitung bestätigt. Demnach liegt eine Anzeige der ehemaligen Lebensgefährtin des mutmaßlichen Täters vor. Der 33 Jahre alte Deutsche soll sie mehrfach bedroht und in diesem Zusammenhang auch eine Nachricht über eine Amokfahrt verschickt haben. Die Polizei habe daraufhin Ermittlungen aufgenommen, an deren Ende sich der Mann in eine psychiatrische Klinik einweisen ließ, die er später wieder verlassen hatte. Bei der Amokfahrt waren am Montag 2 Menschen getötet und 6 weitere verletzt worden. Der geplante Neubau der Bahnstrecke Dresden-Prag wird um mehrere Milliarden Euro teurer. In einem Bericht der Bundesregierung an den Bundestag ist von 5,6 Milliarden Euro die Rede. Es könnten auch bis zu 8 Milliarden werden, heißt es. Ursprünglich war man von Kosten von 2,3 Milliarden ausgegangen. Die Finanzierung des Vorhabens ist bislang nicht geklärt. Für die weitere Planung gaben Verkehrs- und Haushaltsausschuss des Bundestages dennoch grünes Licht. Kernstück der Neubaustrecke soll ein 30 Kilometer langer Tunnel durch das Osterzgebirge werden. Durch den Ausbau sollen Sachsen und Tschechien besser an das europäische Schienennetz angebunden werden. Bei Volkswagen in Zwickau hatte die IG Metall heute zu einer außerordentlichen Betriebsversammlung geladen. Anlass war die Entscheidung.

0: für Januar 2027 geplant. Als Grund gibt die Konzernspitze Softwareprobleme an. Die IG Metall spricht von Tarifbruch. Bereits 2021 war die Übernahme per Tarifvertrag vereinbart worden. Die Gewerkschaft setzt jetzt auf Gespräche mit dem Management.
1: Im Streit um eine Millionenspende hat die AfD eine juristische Niederlage erlitten. Das Verwaltungsgericht Berlin wies den Antrag der Partei auf Rückzahlung von rund 2,3 Millionen Euro ab. Die AfD hatte angegeben, die Spendenzahlung von einem früheren österreichischen Politiker erhalten zu haben, zur Finanzierung von Plakatwerbung. Die Bundestagsverwaltung geht jedoch davon aus, dass es sich um einen Strohmann handelt. Sie hatte die Spende daher einbehalten. Das Verwaltungsgericht erklärte nun, die Partei hätte die Spende nicht annehmen dürfen, weil der tatsächliche Spender nicht bekannt gewesen sei. Das waren Nachrichten von MDR Sachsen. 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
2: MDR Sachsen Verkehrsservice, Vorsicht bitte auf der A4 Frankfurt Richtung Dresden. Zwischen Chemnitz-Ost und Frankenberg liegen Fahrzeugteile auf der Fahrbahn. Im Landkreis Bautzen ist die Straße zwischen Neupurschwitz und Wurschen an der Kreuzung Dreser nach einem Unfall gesperrt. In dieser ist die Weißenberger Straße wegen eines Feuerwehreinsatzes gesperrt. In Pirna, in der Heidenauer Straße in Höhe der Dresdner Straße, Behinderung durch eine Ölspur. Und alle aktuellen Blitze, die stehen auf der A4 Frankfurt Richtung Dresden zwischen Chemnitz-Mitte und Chemnitz Glöser. Auf der A9 Richtung München zwischen Schkeuditzer Kreuz und Großkugel und zwischen Dreußig und Eisenberg. Weiterhin wird geblitzt auf der A14 Richtung Dresden zwischen Leipzig Nordost und Leipzig Ost. In Chemnitz wird in der Mittweidaer Straße stadtauswärts geblitzt und in Leipzig in der Philipp-Rosenthal-Straße hier stadteinwärts. Sollten Sie noch was gesehen haben, Staus, Blitzer oder Verkehrsbehinderung, nutzen Sie bitte unsere kostenlose Verkehrshotline. Die Nummer dafür 0800 6375 637. Schnell und aktuell der MDR Sachsen Verkehrsservice.
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2: Und wir starten mit der ersten Neuvorstellung. Diese kommt vom Schweizer Sänger Oliver Fischer. Er hatte schon früh seine Leidenschaft für Musik entdeckt und inspirieren ließ er sich damals von Künstlern wie Jean-Michel oder auch der Band Yellow. So begann er auch mit elektronischen Instrumenten zu experimentieren. Aber sein Interesse für den modernen Schlager und die Popmusik wurde durch Besuche von Konzerten bei Roland Kaiser und Matthias Reim geprägt. Mit seiner neuen Single Was ist mit meinem Herz jetzt los? Ist er heute bei uns die Neuvorstellung Nummer 1. Oliver Fischer.
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1: Was ist mit meinem Herz jetzt los? Oliver Fischer, die Neuvorstellung Nummer 1. Neuvorstellung 2 von Luna Antonia. Sie ist eine Musikerin aus Wien, die schon länger singt, als sie sich erinnern kann. Sie schreibt Songs wie offene Tagebucheinträge, roh, ehrlich und voller Gefühl. Sie verbindet Deutsch, Punk und Pop mit Rock und das Ganze zu ihrem Sound. Ihre Musik ist für sie ein Ventil, ein Stück Selbsttherapie und eine Einladung an alle, die sich in ihren Texten wiederfinden. Luna Antonia, jeden Tag, Neuvorstellung Nummer 2.

Unsere Neuvorstellung Nummer 2, Luna Antonio. Jeden Tag fehlt noch unsere Neuvorstellung Nummer 3. Diese kommt heute von Montes. Er wurde 1994 in Bielefeld geboren. Er ist deutscher Rapper und Sänger mit bereits 6 Alben. 2018 zog er nach Berlin. Dort fing er dann an, für andere Musiker Songs zu schreiben. Zahlreiche Lieder sind entstanden. Er schrieb unter anderem auch für Rapperinnen, aber auch für Vincent Weiss und auch für Helene Fischer, da zum Beispiel den Song Spiele. 2023 nahm an der Fernsehsendung Sing meinen Song das Tauschkonzert teil. Heute ist bei uns die Neuvorstellung Nummer 3. Montes, wenn du mich fragst.

Der kreiert aus dem Namen seines großen Idols Bob Dylan. Er hat das Bow genommen von Bob und das L.A.N. von Dylan und fertig war Mark Bolan. Ja, und zuvor hieß er allerdings auch schon Toby Tyler. Mit T-Rex kam ein bisschen mehr Ruhe rein. Er wurde zu Mark Bolan und Tyrannosaurus Rex wurde zu T-Rex. Und hier haben wir sie mit Hot Love in der ARD-Hitnacht um 23.17 Uhr.

0: Und da ist der Blick auf die Straßen. Der Verkehrsservice in der ARD-Hitnacht, die A2 Hannover Richtung Berlin, ist zwischen Lehrte Ost und Hämeler Wald wegen Bergungsarbeiten gesperrt. Dadurch aktuell 3 Kilometer Stau. Bitte fahren Sie über Immensen, Arbke und Sievershausen. Die A8 Salzburg Richtung München ist zwischen Neukirchen und Siegsdorf West wegen Fahrbahnerneuerung bis 6 Uhr gesperrt. Eine Umleitung führt sie über die U6 und die U8. Die A46 Hagen-Hemer ist zwischen Iserlohn-Seilersee und Hemer in beiden Richtungen wegen Bauarbeiten noch bis 5 Uhr gesperrt. Die A71 Richtung Schweinfurt ist zwischen Gräfenroda und Oberhof wegen Wartungsarbeiten im Tunnel Alte Burg bis 6 Uhr gesperrt. Und wir schauen nach Berlin. Die A100 Wedding-Wilmersdorf ist zwischen Spandauer Damm und Kaiserdamm in beiden Richtungen bis 5 Uhr gesperrt. A100 Stadtring Richtung Treptow ist zwischen Britzertunnel und Sonnenallee wegen Reinigungsarbeiten gesperrt. Die A100 Stadtring Richtung Wedding ist zwischen Treptower Park und Gradestraße wegen Wartungsarbeiten im Tunnel bis 5 Uhr gesperrt. Und die A115 AWUS Richtung Funkturm ist zwischen Kreuz Zehlendorf und Spanischer Allee wegen Wartungsarbeiten ebenfalls bis 5 Uhr gesperrt. Ihnen überall unterwegs eine gute und sichere Fahrt.
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DAD-Nacht. Einen angenehmen Donnerstagabend mit Danny Wilson und Mary Sprayer. Und Danny Wilson ist dabei der Name einer Filmfigur. Und kaum zu glauben, dass das Lied, was wir gerade gehört haben, 7 Jahre in der Schublade lag. So lange hatte Songschreiber Gary Clark damals versteckt, weil er es nicht so richtig gut fand. Damals schrieb er mit einem Kumpel Lieder in London, nachdem er seine schottische Heimat verlassen hatte. So richtig überzeugt war er von seiner Idee zu Mary Sprayer da jedoch noch nicht. Als er allerdings nach Hause zurückkehrte und Danny Wilson gründete, die Band, da fiel ihm seine Idee in der Schublade wieder ein. Und bloß gut, es war einer der größten Erfolge für die Band. Eben gehört Danny Wilson mit Mary Sprayer, ihre ARD-Hitnacht mit Imme Tröger und mit den Atomic Kitten.

Der Robbie Williams und She's the One in der ARD-Hitnacht mit Imme Tröger kurz vor Tagesausklang am Donnerstag. Danke auch schon kräftig für Ihre Post. Moritz und Ronny haben uns zum Beispiel schon geschrieben, freuen sich, dass wir wieder da sind. Na, wir freuen uns, dass Sie auch wieder da sind. Und auch Sandra hat Post geschickt. Hallo Nachtteam der ARD-Hitnacht. Ich habe diese Woche Urlaub und kann euch deshalb auch mal in der Woche länger verfolgen. Macht Spaß, dabei zu sein. Viele Grüße an alle, die arbeiten müssen und an euch. Macht weiter so. Liebe Grüße von Sandra aus Göttingen. Sandra, da sagen wir vielen, vielen Dank. Und schönen Urlaub, frohes Lauschen und natürlich eine angenehme ARD-Hitnacht auch weiterhin. Zum Beispiel mit The Sweet und Love is Like Oxygen. Und wenn Sie uns auch gern schreiben wollen, dann natürlich gerne an ard-hitnacht@mdr.de.

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1: Um 0 Uhr mit Katja Kindermann. Das US-Militär greift nach eigenen Angaben als Vergeltung militärische Ziele im Iran an. Das zuständige Zentralkommando teilte mit, es seien unter anderem Startplätze für Raketen und Drohnen sowie Kommandozentralen attackiert worden. Zuvor habe der Iran 3 Zerstörer der US-Marine bei der Durchfahrt durch die Straße von Hormus mit Raketen, Drohnen und kleinen Booten angegriffen, hieß es in der Erklärung weiter. Im Handelsstreit zwischen den USA und der Europäischen Union zeichnet sich vorerst keine weitere Eskalation ab. US-Präsident Trump kündigte an, die von ihm angedrohten höheren Zölle auf Fahrzeuge aus der EU vorerst nicht zu erheben. Aus Washington Anne Schneider.
2: Trump hatte Anfang Mai erklärt, dass die Zölle auf Fahrzeuge aus der EU auf 25% erhöht werden sollen, weil die EU bislang ihren Verpflichtungen aus einem gemeinsamen Handelsabkommen nicht nachgekommen sei. Nach einem Gespräch mit EU-Kommissionspräsidentin Ursula von der Leyen schlägt Trump nun einen etwas moderateren Ton an. Zwar pocht er weiterhin auf die vollständige Umsetzung eines Handelsabkommens, gewährt der EU dafür aber etwas mehr Zeit, und zwar bis zum 250. Geburtstag der Vereinigten Staaten am 4. Juli dieses Jahres.
1: Außenminister Wadefuhl hat die indirekten Drohungen des Kreml gegen diplomatische Vertretungen in Kiew kritisiert. In der Bild nannte der Minister das Vorgehen Moskaus inakzeptabel. Wadefuhl sprach mit Blick auf den russischen Präsidenten Putin von einem Zeichen der Panik. Hintergrund der Auseinandersetzungen sind die bevorstehenden russischen Feiern anlässlich des Sieges im Zweiten Weltkrieg am 9. Mai. Der SC Freiburg steht im Finale der Fußball-Europa League. Das Team gewann am Abend das Halbfinal-Rückspiel gegen Sporting Braga mit 3:1. Aus der Sportredaktion Marcel Stober.
3: Das Spiel hätte für den SC Freiburg kaum besser beginnen können. Ein Mittelfeldmann der Portugiesen musste bereits in der 6. Minute nach einer Notbremse mit Rot vom Platz. Wenig später nutzte Freiburg die Überzahl und traf durch Kübler zum 1:0. Damit war die 1:2 Hinspielniederlage von vor einer Woche in Braga ausgeglichen. Noch vor der Pause erhöhte man Sambi zum 2:0. In Hälfte 2 traf erneut Kübler. Das Tor von Braga sorgte am Ende noch für eine spannende Viertelstunde. Freiburg aber schafft den größten Erfolg der Vereinsgeschichte und trifft im Finale in knapp 2 Wochen in Istanbul auf den englischen Club Aston Villa.
1: Das waren die Nachrichten. Das Wetter in Deutschland. Überwiegend trocken, im Osten etwas Regen, örtlich Nebel. Tiefstwerte 8 bis 1 Grad. Tagsüber heiter und trocken, im Bergland einzelne Schauer. 13 Grad an der Nordsee bis 22 Grad in Bayern. Am Samstag gebietsweise länger sonnig, im Bergland vereinzelt Schauer oder Gewitter. 15 bis 25 Grad. Und am Sonntag meist trocken, im Südwesten später Schauer und Gewitter. Die Temperaturen liegen dann bei 14 bis 27 Grad. Es ist 0:03 Uhr.
4: Und da schauen wir auf die Straßen. Der Verkehrsservice in der ARD-Hitnacht. Die A2 Hannover Richtung Dortmund zwischen Beckum und Hamm-Untrop. Bergungsarbeiten, dadurch aktuell 3 Kilometer Stau. Die A8 Salzburg Richtung München ist zwischen Neukirchen und Siegsdorf West wegen Fahrbahnerneuerung bis 6 Uhr gesperrt. Eine Umleitung führt sie über die U6 und die U8. Die A46 Hagen-Hemer ist zwischen Iserlohn, Seilersee und Hemer in beiden Richtungen wegen Bauarbeiten bis 5 Uhr gesperrt. Die A71 Richtung Schweinfurt ist zwischen Gräfenroda und Oberhof wegen Wartungsarbeiten im Tunnel Alte Burg bis 6 Uhr gesperrt. Dann schauen wir nach Berlin. Die A100 Wedding-Wilmsdorf. Also Wilmersdorf ist zwischen Spandauer Damm und Kaiserdamm Süd in beiden Richtungen bis 5 Uhr gesperrt. Die A100 Stadtring Richtung Treptow ist zwischen Britzer Tunnel und Sonnenallee wegen Reinigungsarbeiten gesperrt. Die A100 Stadtring Richtung Wedding ist zwischen Treptower Park und Gradestraße wegen Wartungsarbeiten im Tunnel ebenfalls bis 5 Uhr gesperrt. Und die A115 AWUS Richtung Funkturm ist zwischen Kreuz Zehlendorf und Spanischer Allee wegen Wartungsarbeiten ebenfalls bis 5 Uhr gesperrt. Ihnen allen unterwegs eine gute und sichere Fahrt.
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4: Und da begrüßt sie heute Imme Tröger aus dem Landesfunkhaus des Mitteldeutschen Rundfunks in Dresden. Nachtschicht oder Feierabend oder einfach nur Nachteule. Die ARD-Hitnacht begleitet sie. Zusammen mit Bob Dylan und The Wailers und No Woman No Cry und mit Ace of Base und Always Have, Always Will. Eine angenehme Nacht wünsche ich.

Here is the news. ELO Wonders, hier ist die AD-Nacht, jetzt mit einem Lied, das ist in einem Mustang entstanden. Da hat es Schreiber Greg Alexander erdacht, und zwar eigentlich für die New Radicals, deren Produzent er war. Dann gab er eine Demokassette allerdings an Sophie Alice Baxter und der Song wurde ihr größter Hit. Murder on the Dance Floor hier in der ARD-Hitnacht. Ich bin immer Tröger.

Tina Turner, We Don't Need Another Hero. Die ARD hat nach das hier um 0.24 Uhr. Annette hat da geschrieben, vielen, vielen Dank, liebe Imme, schreibt sie. Und nun ist wieder ARD Hitnacht und ich höre Ihnen gespannt zu. Wie immer schöne Musik. Robbie Williams, ja, haben wir gerade gehört, war ja voriges Jahr in Leipzig und ich war nicht dabei. Da ärgere ich mich heute noch, schreibt sie. Liebe Grüße von Stammhörerin Annette aus Leipzig. Och, Annette, der kommt bestimmt mal wieder. Schön in jedem Fall, dass Sie heute Nacht bei uns sind, dass Sie uns hören. Wir lesen immer gern von Ihnen. Schreiben Sie uns doch auch gerne eine Mail, wenn Sie mögen, heute Nacht an ard-hitnacht@mdr.de. Zum Beispiel zur Musik von Box Tops und dem vielleicht kürzesten Rocksong der Welt. 1 Minute 44, The Ladder. So klingt die ARD-Hitnacht mit Imme Tröger.

0: Und aus der Blick auf die Straße, der Verkehrsservice in der ARD Hitnacht, die A8 Salzburg Richtung München, ist zwischen Neukirchen und Sixdorf West wegen Fahrbahnerneuerung bis 6 Uhr in der Früh gesperrt. Eine Umleitung führt sie einmal über die U6 und die U8. Die A46 Hagen-Hemer ist zwischen Iserlohn-Seilersee und Hemer in beiden Richtungen wegen Bauarbeiten bis 5 Uhr gesperrt. Die A71 Richtung Schweinfurt ist zwischen Greffenroda und Oberhof wegen Wartungsarbeiten im Tunnel Alte Burg bis 6 Uhr gesperrt. Und wir schauen nach Berlin. Die A100 Wedding-Wilmsdorf ist zwischen Spandauer Damm und Kaiserdamm Süd in beiden Richtungen bis 5 Uhr gesperrt. Die A100 Stadtring Richtung Treptow ist zwischen Britzer Tunnel und Sonnenallee wegen Reinigungsarbeiten ebenfalls gesperrt. Die A100 Stadtring Richtung Wedding ist zwischen Treptower Park und Gradestraße wegen Wartungsarbeiten im Tunnel bis 5 Uhr gesperrt. Und die A115 Avrus Richtung Funkturm ist zwischen Kreuz Zehlendorf und Spanische Allee wegen Wartungsarbeiten ebenfalls bis 5 Uhr gesperrt. Und da, wo Sie unterwegs sind, hoffen wir natürlich auf freie Straßen. Kommen Sie uns gut an.
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Das ist Sandra mit Little Girl. So klingt's in der AD-Hitnacht mit Imme Tröger. Und ich weiß noch, bei meiner allerersten England-Reise, da mussten wir mal nach dem Weg fragen und der Mann erzählte etwas von einem Roundabout. Also die Handbewegung und das Wort an sich, die ließen schon erahnen, was er meinte. Und als dann der Roundabout da war, ja, da war es ein Kreisel, also ein Kreisverkehr, wo wir, glaube ich, die zweite Abfahrt nehmen sollten. Von einem Kreisel singt auch Michael Patrick Kelly. Und von einer Liebe, die die falsche Abfahrt nimmt. Denn er muss sie mit einem anderen Mann sehen. Wir hören Michael Patrick Kelly und Roundabouts.

Jeune Papa Français. Na Mika war das, so klingt's hier in der ADHIT-Nacht mit Imme Dröger. Danke, dass Sie heute Nacht so fleißig schreiben. Ordentlich kam schon Post hier reingeflattert. Indy zum Beispiel hat geschrieben, thank you for the music und Grüße an alle Hörer und auch die Redaktion. Das richtet man natürlich aus. Wir sagen Dankeschön für Ihre Mail. Auch an Claudia, die hat geschrieben, ich hatte letzte Woche das Unglück, mir einen Mittelhandknochen zu brechen, aber zum Glück kann ich dennoch damit zum DJ Bobo-Konzert heute Abend gehen. Hab ja einen gemütlichen Sitzplatz. Nicht so wie vor 30 Jahren, als ich das erste Mal bei ihm im Konzert mit Stehplatz war. Liebe Grüße, Claudia. Claudia, erstmal danke für die Post. An allererster Stelle gute Besserung und natürlich viel Spaß heute Abend. Und schön, dass Sie heute Nacht bei uns sind und uns das auch wissen lassen. Das geht jederzeit per Mail an ard-hitnacht@mdr.de. Zum Beispiel auch zu Santana und Maria, Maria um 0:53 Uhr.

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1: Um 1 Uhr mit Katja Kindermann. Die USA und der Iran haben sich trotz einer Waffenruhe gegenseitig attackiert. Das US-Militär teilte mit, es seien iranische Militäreinrichtungen ins Visier genommen worden, unter anderem Startplätze für Raketen und Drohnen. Die Aktion sei eine Reaktion auf den iranischen Beschuss von 3 Schiffen der US-Marine bei der Durchfahrt in der Straße von Hormus. Der Iran bestätigte die Angriffe und erklärte, zuvor habe das amerikanische Militär einen iranischen Öltanker attackiert. US-Präsident Trump hat der Europäischen Union ein neues Zollultimatum gesetzt. Sollte die EU das Handelsabkommen mit den Vereinigten Staaten nicht bis Anfang Juli vollständig umsetzen, würden die US-Importzölle für europäische Produkte auf viel höhere Sätze steigen. Dies erklärte Trump nach einem Telefonat mit EU-Kommissionspräsidentin von der Leyen. Aus Brüssel, Thomas Spickhofen.
2: Sie habe ein sehr gutes Gespräch mit dem amerikanischen Präsidenten gehabt, erklärt Kommissionspräsidentin Ursula von der Leyen. Neben der Lage im Nahen Osten habe man auch über das Handelsabkommen zwischen der EU und den USA diskutiert. Beide Seiten bekennen sich nach Angaben von der Leyen vollständig zu dessen Umsetzung. Es seien gute Fortschritte gemacht worden für eine Reduzierung der Zölle bis Anfang Juli. US-Präsident Donald Trump hat den 4. Juli genannt, den amerikanischen Unabhängigkeitstag.
1: Eine Gruppe von Abgeordneten fast aller im Bundestag vertretenen Fraktionen macht einen neuen Vorstoß für eine Widerspruchsregelung bei der Organspende. Die Gruppe präsentierte in Berlin einen entsprechenden Parlamentsantrag. Ziel ist, die Zahl der Organspenden zu erhöhen. Bei der Widerspruchsregelung würde gelten, dass nach dem Tod Organe entnommen werden dürfen, außer es liegt ein Widerspruch vor. Der SC Freiburg steht im Finale der Fußball-Europa League. Das Team gewann am Abend das Halbfinal-Rückspiel gegen Sporting Braga mit 3:1. Aus der Sportredaktion Marcel Stober.
3: Ein Mittelfeldmann der Portugiesen musste bereits in der 6. Minute nach einer Notbremse mit Rot vom Platz. Wenig später nutzte Freiburg die Überzahl und traf durch Kübler zum 1:0. Damit war die 1:2 Hinspielniederlage von vor einer Woche in Braga ausgeglichen. Noch vor der Pause erhöhte man Sambi zum 2:0. In Hälfte 2 traf erneut Kübler. Das Tor von Braga sorgte am Ende noch für eine spannende Viertelstunde. Freiburg aber schafft den größten Erfolg der Vereinsgeschichte und trifft im Finale auf den englischen Club Aston Villa.
1: Das waren die Nachrichten. Das Wetter in Deutschland. Überwiegend trocken, im Osten etwas Regen, örtlich Nebel. Tiefstwerte 8 bis 1 Grad. Tagsüber heiter und trocken, im Bergland einzelne Schauer. 13 Grad an der Nordsee bis 22 Grad in Bayern. Am Samstag gebietsweise länger sonnig, im Bergland vereinzelt Schauer oder Gewitter. 15 bis 25 Grad. Und am Sonntag meist trocken, im Südwesten später Schauer und Gewitter. Die Temperaturen liegen dann bei 14 bis 27 Grad. Es ist jetzt 1:03 Uhr.
4: Und da ist der Verkehrsservice in der ARD-Hitnacht. Die A8 Salzburg Richtung München ist zwischen Neukirchen und Siegsdorf West wegen Fahrbahnerneuerung bis 6 Uhr gesperrt. Umleitungen sind für Sie ausgeschildert über die U6 und die U8. Die A24 Hamburg Richtung Berlin ist zwischen Hagenow und Wörbelin nach einem Unfall in einer Baustelle gesperrt. Eine Umleitung führt sie über die U5. Die A46 Hagen-Hemer ist zwischen Iserlohn-Seilersee und Hemer in beiden Richtungen wegen Bauarbeiten bis 5 Uhr gesperrt. Die A71 Richtung Schweinfurt ist zwischen Greffenroda und Oberhof wegen Wartungsarbeiten im Tunnel Alte Burg bis 6 Uhr gesperrt. Und in Berlin die A100 Wedding-Wilmersdorf zwischen Spandauer Damm und Kaiserdamm Süd in beiden Richtungen Sperrung bis 5 Uhr. A100 Stadtring Richtung Treptow zwischen Britzertunnel und Sonnenallee ebenfalls Sperrung der Autobahn wegen Reinigungsarbeiten. Die A100 Stadtring Richtung Wedding ist zwischen Treptower Park und Gradestraße wegen Wartungsarbeiten im Tunnel bis 5 Uhr gesperrt. Und die A115 in Berlin AWUS Richtung Funkturm zwischen Kreuz Zehlendorf und Spanischer Allee ebenfalls Vollsperrung wegen Wartungsarbeiten. Das Ganze bis 5 Uhr. Ihnen überall gute und sichere Fahrt.
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4: Mittlerweile schon um 1:15. Sie hören uns heute aus dem Landesfunkhaus des Mitteldeutschen Rundfunks in Dresden. Heute ist Freitag, der 8. Mai. Schaffen wir noch den Tag? Dann ist Wochenende. Machen wir zusammen diese Stunde mit Milo und AO Technology und mit Kylie Minogue und I Should Be So Lucky und wahrscheinlich mit ganz viel Kaffee. Ich bin immer Tröger. Schön, dass Sie mit dabei sind.

BTO und You Ain't Seen Nothing Yet, so geht's hier durch die ARD-Hitnacht. An dieser Stelle mit einem Lied, da sollten wir eigentlich Meatloaf hören. Für ihn wurde der nächste Titel geschrieben. Es scheiterte jedoch am Text. Die Worte seiner Lieder schrieb Meatloaf nämlich grundsätzlich selbst. Und da kam ein Lied, das schon einen Text hatte, nicht in Frage. Und der nächste Song hatte einen Text. Glück für Bonnie Tyler, denn der Song, der wurde ein Riesenerfolg für sie. Obwohl ich sagen muss, ich kann mir den Titel mit Meatloaf auch sehr gut vorstellen. Das klingt sehr meatloafig. Gibt's so ein Wort? Also, es steckt schon ganz viel von ihm auch mit in dem Song, finde ich jedenfalls. Am Ende ist es jedoch der perfekte Hit für Bonnie Tyler, hier in der ARD Hitnacht. Hier ist Total Eclipse of a Heart.

Totally Clips of the Heart, Bonnie Tyler. Damit ist es 1:20 Uhr geworden in der ARD-Hitnacht. Ich bin Imme Tröger und habe auch gleich Phil Collins für Sie. Vorher hören wir in ein Album gemeinsam rein. Das lässt gerade unheilig Fanherzen höher schlagen. Liebe, Glaube, Monster. So heißt es. Das ist ja auch wieder eine Mischung, oder? Und es ist das Album, das der Graf letztes Jahr angekündigt hatte, nachdem er 2016 Schüssi gesagt hatte und dann feststellte, dass es ohne Musik dann doch nicht geht. Mal so unter uns hätte ich ihm gleich sagen können und ich denke, das wusste er auch schon damals, als er sich verabschiedet hat. Nun sind Unheilig tatsächlich wirklich wieder da, mit neuem Album und auch mit Konzertterminen im Juni und ab November dann auch wieder, unter anderem in Bremen, in Mönchengladbach, in Saarbrücken, Leipzig und Bamberg, auch in Frankfurt, Cottbus, Hannover und Erfurt und wir hören mit ihnen zusammen rein in die aktuelle Scheibe. Hier sind Unheilig vom Album Liebe, Glaube, Monster mit Fotobuch in der ARD-Hitnacht.

0: Und hier ist der Verkehrsservice in der ARD Hitnacht. Die A8 Salzburg Richtung München ist zwischen Neukirchen und Sixdorf West wegen Fahrbahnerneuerung bis 6 Uhr gesperrt. Eine Umleitung führt sie über die U6 und die U8. Die A24 Hamburg Richtung Berlin ist zwischen Hagenow und Wibbelin nach einem Unfall in einer Baustelle gesperrt. Hier geht eine Umleitung über die U5. Die A46 Hagen-Hemer ist zwischen Iserlohn-Seilersee und Hemer in beiden Richtungen wegen Bauarbeiten noch bis 5 Uhr gesperrt. Die A71 Richtung Schweinfurt ist zwischen Greffenroda und Oberhof wegen Wartungsarbeiten im Tunnel Alte Burg bis 6 Uhr gesperrt. Und wir schauen nach Berlin. Die A100 Wedding-Wilmersdorf zwischen Spandauer Damm und Kaiserdamm Süd in beiden Richtungen Vollsperrung bis 5 Uhr. A100 Stadtring Richtung Treptow zwischen Britzer Tunnel und Sonnenallee Vollsperrung wegen Reinigungsarbeiten. A100 Stadtring Richtung Wedding zwischen Treptower Park und Gradestraße Vollsperrung wegen Wartungsarbeiten im Tunnel, das Ganze bis 5 Uhr. Und die A115 AWUS Richtung Funkturm in Berlin zwischen Kreuz Zehlendorf und Spanische Allee ebenfalls Vollsperrung wegen Wartungsarbeiten bis 5 Uhr in der Früh. Da, wo Sie unterwegs sind, hoffen wir natürlich, dass es rollt. Gute und sichere Fahrt.
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Ein Sharp mit You in der ARD-Hitnacht mit Imme Tröger. Und unser nächster Song, der gehört zu einem Film namens Footloose. Mhm. Und der Song, der heißt auch so. Gehört nämlich zum Soundtrack des Tanzfilms mit Kevin Bacon. Und die Handlung, die ist eigentlich auch aus dem Leben gegriffen. Denn in einem Ort in Oklahoma, da gab es aus streng religiösen Gründen ein Tanzverbot. Fast 100 Jahre lang. Und bis 1980 hielt das an. Bis die Jugend 1980 der Gemeinde dagegen rebellierte. Und diese Geschichte inspirierte dann wiederum zum Film und zum Song hier zu hören von Kenny Loggins Footloose in der ARD-Hitnacht. Schön, dass Sie mit dabei sind.

So liebevoll geht's hier durch die Nacht. Christoberg war das mit Lady in Red. Willkommen in der ARD-Hitnacht mit Imme Tröger heute und gern auch mit Ihrer Post an uns. Wir lesen ja immer gerne von Ihnen, zum Beispiel von Uwe, der schreibt, wunderschönen guten Morgen. Hier ist der Streifenfahrer Uwe aus Zeitz. Bei diesem Schiedwetter bin ich froh, euch als Begleitung durch die Nacht zu haben. Ich werde zwar ziemlich durchgeregnet, aber durch eure Unterhaltung wird mir warm ums Herz. Oh, danke dafür und macht weiter so. Uwe aus Zeitz. Uwe, erstmal liebe Grüße und danke zurück. Gute Fahrt auch an Elke. Die schreibt nämlich, hätte eigentlich schon Feierabend, aber es kommt anders als man denkt. Bin Taxifahrerin aus dem schönen Miltenberg und bringe noch eine Laborprobe nach Frankfurt. Dank eurer tollen Musik ist es kein Problem, wenn man mal nicht pünktlich sein Auto abstellen kann. Außerdem ist es ja für einen guten Zweck. Macht weiter so Spitzenmusik. Liebe Grüße von eurer Stammhörerin Elke. Wir sagen Dankeschön mit der Musik. Machen wir sofort. Gute Fahrt Ihnen allen heute Nacht, zum Beispiel mit Starship und Nothing's Gonna Stop Us Now. Und Sie können uns natürlich auch jederzeit schreiben an ard-hitnacht@mdr.de.

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1: 2 Uhr mit Katja Kindermann. Im Konflikt zwischen dem Iran und den USA gibt es eine neue Eskalation. Die US-Streitkräfte griffen nach Angaben des für die Golfregion zuständigen Zentralkommandos erneut iranische Militäreinrichtungen an. Aus der Nachrichtenredaktion Peter Eichenberg.
2: In einer Mitteilung sprach das Zentralkommando von Selbstverteidigungsschlägen. Der Iran habe zuvor mit Raketen, Drohnen und Booten US-Kriegsschiffe attackiert, die die Straße von Hormuz durchfuhren. Angriffe wurden unter anderem aus dem iranischen Hafen Keshem und der Stadt Bandar Abbas gemeldet. Die iranische Armee warf ihrerseits der amerikanischen Seite einen Verstoß gegen die Feuerpause vor. Die USA hätten als erste einen iranischen Öltanker ins Visier genommen, der sich in Richtung der Straße von Hormuz bewegt hätte.
1: Ein US-Handelsgericht hat die von Präsident Trump verhängten weltweiten Zölle von 10% für unzulässig erklärt. Die pauschalen Abgaben seien nicht gerechtfertigt, urteilten die Richter. Sie gaben damit einer Klage von Kleinunternehmen statt. Zuvor hatte Trump mit deutlich höheren Zöllen für Waren aus der EU gedroht. Diese würden in Kraft treten, sollte die EU das Handelsabkommen mit den USA nicht bis zum 4. Juli umsetzen. Das Abkommen sieht unter anderem vor, dass die EU Zölle auf US-Industriegüter streicht. Die AfD liegt im neuen ARD-Deutschland-Trend erstmals vor der Union. Die Partei kommt demnach in der Sonntagsfrage von Infratest DIMAP auf 27% und erreicht damit 2 Prozentpunkte mehr als Anfang April. Die Union verschlechtert sich auf 24%, minus 2 Punkte. Die Grünen liegen bei 15, die SPD bei 12 und die Linke bei 10%. Der SC Freiburg steht im Finale der Fußball-Europa League. Das Team gewann am Abend das Halbfinal-Rückspiel gegen Sporting Braga mit 3:1. Aus der Sportredaktion Marcel Stober.
3: Ein Mittelfeldmann der Portugiesen musste bereits in der 6. Minute nach einer Notbremse mit Rot vom Platz. Wenig später nutzte Freiburg die Überzahl und traf durch Kübler zum 1:0. Damit war die 1:2 Hinspielniederlage von vor einer Woche in Braga ausgeglichen. Noch vor der Pause erhöhte man Sambi zum 2:0. In Hälfte 2 traf erneut Kübler. Das Tor von Braga sorgte am Ende noch für eine spannende Viertelstunde. Freiburg aber schafft den größten Erfolg der Vereinsgeschichte und trifft im Finale auf den englischen Club Aston Villa.
1: Das waren die Nachrichten. Das Wetter in Deutschland. Überwiegend trocken, im Osten etwas Regen, örtlich Nebel, Tiefstwerte 8 bis 1 Grad. Tagsüber heiter und trocken, im Berg